Teil der Reform ist auch ein neuer Solidaritätsmechanismus. Staaten, in denen viele Migranten ankommen, sollen entlastet werden, etwa durch finanzielle Hilfe oder die Aufnahme von Asylsuchenden durch andere Länder. Auch die Schweiz übernimmt Teile der Reform, zum Beispiel erfasst und teilt sie zusätzliche Personendaten. Die USA wollen in der Nacht nun doch keine groß angelegten Angriffe auf den Iran durchführen. Präsident Donald Trump hat die zuvor angekündigten schweren Angriffe abgesagt. Als Grund dafür nannte Trump Verhandlungen mit dem Iran auf höchster Ebene und dass man sich auf eine Vereinbarung geeinigt habe. Alle beteiligten Parteien hätten zugestimmt. In den nächsten Tagen würden die Dokumente finalisiert und schließlich unterzeichnet, wahrscheinlich irgendwo in Europa, so Trump. Aus dem Iran gibt es dafür allerdings keine Bestätigung. Man habe noch nicht entschieden, ob man eine allfällige Vereinbarung mit den USA unterzeichnen werde, sagte ein Sprecher des iranischen Außenministeriums. Trump hatte zuletzt immer wieder von bevorstehenden Einigungen gesprochen. Zum Abschluss kamen sie aber bisher nie. Die Behörden in Italien haben einen 70-jährigen Schweizer festgenommen, dem Betrug und Veruntreuung vorgeworfen werden. Als Leiter eines kantonalen Amtes soll er laut Haftbefehl Dokumente gefälscht und so fast eine 500.000 Franken unterschlagen haben. Laut der Nachrichtenagentur ANSA konnten die Behörden den Mann in einem Spital in der Nähe von Rom festnehmen. Nun soll er an die Schweiz ausgeliefert werden. Die Fußball-Weltmeisterschaft hat mit einem Heimsieg begonnen. Co-Gastgeber Mexiko besiegte im Auftaktspiel Südafrika mit 2:0. Vor dem Spiel im Aztekenstadion in Mexiko-Stadt war die WM mit einer Feier offiziell eröffnet worden. Insgesamt stehen an der WM in den USA, Kanada und Mexiko 104 Partien auf dem Programm. Nationalteams aus 48 Ländern kämpfen um die goldene Trophäe. Das Wetter: der Freitag beginnt bewölkt, zum Teil fällt etwas Regen und am Nachmittag wird es dann aus Westen aber sonniger, bei 18 bis 23 Grad. Im Süden ist es heute mehrheitlich sonnig, bei bis zu 25 Grad. Das waren die Nachrichten von Radio SRF, verantwortlich Mario Storni. SRF Verkehrsinformation von 2.03 Uhr. Vorsicht auf der A3 Zürich Richtung Basel. In Höhe Frick besteht Gefahr durch Gegenstände auf der Fahrbahn und es besteht ein Überholverbot. Dann auf der A8 Interlaken-Spiez in Höhe Leissigen-West. In beiden Richtungen ist die Anschlussstelle gesperrt nach einem Unfall.

Die Nachrichten von SRF um 3 Uhr mit Mario Sturni. Im Krieg zwischen den USA und dem Iran behauptet Präsident Donald Trump erneut, dass eine Einigung kurz bevorstehe. Während Trump von einer Vereinbarung spricht, die nur noch finalisiert werden müsse und in den nächsten Tagen unterschriftsreif sei, widerspricht der Iran dieser Darstellung. Ein Sprecher des iranischen Außenministeriums sagte laut staatlichen Medien, viele Punkte seien zwar geklärt,

kam es auch zu Auseinandersetzungen zwischen der Polizei und Demonstrierenden. Auslöser für die Proteste sind Festnahmen von Ultraorthodoxen, die den Militärdienst verweigern. Für streng religiöse Männer in Israel galt bis zu einem Gerichtsentscheid 2024 eine Ausnahme, weshalb sie nicht ins Militär mussten. Zwei Meldungen in Kürze. In der EU gelten seit Mitternacht strengere Asylregeln. Die Reform soll Verfahren beschleunigen und Ausschaffungen konsequenter machen. Für Menschen mit geringen Aussichten auf Asyl sind Verfahren von maximal 12 Wochen vorgesehen in speziellen Zentren. Zudem sollen Länder mit vielen Migranten entlastet werden über einen neuen Solidaritätsmechanismus. Und die Behörden in Italien haben einen 70-jährigen Schweizer festgenommen, dem in der Schweiz Betrug und Veruntreuung vorgeworfen werden. Als Leiter eines kantonalen Amtes soll er fast 500.000 Franken unterschlagen haben. Laut der Nachrichtenagentur ANSA wurde er in einem Spital in der Nähe von Rom festgenommen. Die Fußball-Weltmeisterschaft hat mit einem Heimsieg begonnen. Co-Gastgeber Mexiko besiegte im Auftaktspiel Südafrika mit 2:0. Vor dem Spiel im Aztekenstadion in Mexiko-Stadt war die WM mit einer Feier offiziell eröffnet worden. Sie dauert 5 Wochen bis zum 19. Juli. Eine besondere Ankündigung für diese Zeit hat der Präsident von Ecuador gemacht. Denn während der WM soll das Bier im südamerikanischen Land billiger werden. Er werde eine Sondersteuer auf Bier und andere Getränke streichen, sagte er. Die Preise dürften dadurch um 20% sinken. Die Regierung von Ecuador will so die Bevölkerung entlasten und den Konsum und die Wirtschaft ankurbeln. Die Wetteraussichten: Der Freitag beginnt bewölkt, zum Teil fällt etwas Regen. Am Nachmittag wird es dann aus Westen sonniger bei 18 bis 23 Grad. Im Süden ist es mehrheitlich sonnig bei bis zu 25 Grad. Das waren die Nachrichten von Radio SRF, verantwortlich Mario Storni. SRF Verkehrsinformation von 3.03 Uhr auf der A8 Interlaken-Spiez in Höhe Leissigen-West in beiden Richtungen ist die Anschlussstelle gesperrt nach einem Unfall.

Die Nachrichten von SRF um 4 Uhr mit Mario Storni. US-Präsident Donald Trump hat eine baldige Einigung im Krieg mit dem Iran in Aussicht gestellt. Es habe Fortschritte bei den Gesprächen über eine entsprechende Vereinbarung gegeben, sagte Trump. Schon in den nächsten Tagen würden die Dokumente finalisiert und schließlich unterzeichnet, wahrscheinlich irgendwo in Europa. Der Iran widerspricht dieser Darstellung. Man habe noch nicht entschieden, ob man eine allfällige Vereinbarung unterzeichnen werde, sagte ein Sprecher des Außenministeriums. Viele Punkte seien zwar geklärt, aber nicht alle. Gestern noch hatte Trump dem Iran mit neuen schweren Angriffen gedroht, diese dann mit Verweis auf die bevorstehende Einigung aber abgesagt. In der Vergangenheit hatte der US-Präsident wiederholt gesagt, eine Einigung stehe kurz bevor, ohne dass es aber zu einem Abschluss gekommen wäre. In der Europäischen Union gelten neu strengere Asylregeln. Um Mitternacht ist die entsprechende Reform in Kraft getreten.

0: Nach fast 4 Jahren im Koma ist in Thailand Prinzessin Bar gestorben. Die 47-Jährige war die älteste Tochter von König Vajiralongkorn. Sie lag seit Ende 2022 im Koma, nachdem sie bei einem Training einen Herzstillstand erlitten hatte. Ihr Zustand hatte sich laut dem Königshaus zuletzt weiter verschlechtert. Prinzessin Bar galt als wichtige Persönlichkeit im öffentlichen Leben. Sie arbeitete als Juristin und war auch Diplomatin. Auch politisch ist ihr Tod bedeutend. Sie gehörte zu den wenigen Mitgliedern der Königsfamilie, die als Thronfolger in Frage kommen. Die Fußball-Weltmeisterschaft hat mit einem Heimsieg begonnen. Co-Gastgeber Mexiko besiegte im Auftaktspiel Südafrika mit 2:0. Vor dem Spiel im Aztekenstadion in Mexiko-Stadt war die WM mit einer Feier offiziell eröffnet worden. Das Wetter der Freitag beginnt bewölkt, zum Teil fällt etwas Regen. Am Nachmittag wird es dann aus Westen sonniger bei 18 bis 23 Grad. Im Süden ist es mehrheitlich sonnig bei bis zu 25 Grad. Das waren die Nachrichten von Radio SRF, verantwortlich Mario Storni.
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1: Es gehören definitiv mehr als zwei, drei Leute. Die Noemi Besa aus dem Thurgau. Neue Trägerin vom Gütesiegel Best Talent. Im Juni entdecken auf dem Kanal von

0: Die Nachrichten von SRF um 5 Uhr mit Mario Stuani. Präsident Trump schürt erneut Hoffnungen auf ein Abkommen mit dem Iran und bläst deshalb zuvor angekündigte Angriffe wieder ab. Und Heimsieg bei der Fußball-WM. Im Auftaktspiel gewinnt Co-Gastgeber Mexiko gegen Südafrika. Die Wetteraussichten: Der Freitag beginnt im Norden bewölkt, später ist es sonniger bei 18 bis 23 Grad, im Süden ist es freundlicher. Erst hat US-Präsident Donald Trump, Zitat, sehr harte Angriffe gegen den Iran angekündigt. Nur wenige Stunden später dann die Kehrtwende. Der Grund, es gebe Fortschritte bei den Gesprächen für ein Abkommen zwischen den USA und dem Iran. Tobias Mayer fasst zusammen.
1: Er habe die geplanten Angriffe gegen den Iran abgesagt, ließ Trump auf seiner Online-Plattform verlauten. Und er erklärte, alle beteiligten Parteien hätten einem Friedensabkommen sowohl im Grundsatz als auch in den Details zugestimmt. Vor den Medien sprach er kurze Zeit später von einer großartigen Einigung.
2: We just made a great settlement of the war with Iran.
1: Über die nächsten Tage sollten die Dokumente finalisiert werden. Dann würden sie unterzeichnet, wahrscheinlich irgendwo in Europa, so Trump. Nur kurz zuvor hatten sich die USA und der Iran noch gegenseitig gedroht, mit harten Angriffen und möglichen Reaktionen darauf in dieser Nacht. Donald Trump hat in den letzten zwei Monaten schon mehrfach Einigungen angekündigt, die jedoch nie zu einem Abschluss kamen. Anzeichen dafür, dass es auch dieses Mal so sein könnte, gibt es. Die iranische Nachrichtenagentur Fars schreibt,

0: im sogenannten Screening direkt an den EU-Außengrenzen, also etwa in Italien, Griechenland, Bulgarien, aber beispielsweise auch an einem deutschen Flughafen. Nach zentraler Speicherung aller biometrischen Daten entscheidet sich künftig, ob die Person, etwa wegen geringer Asylchancen, in ein beschleunigtes Grenzverfahren kommen soll, in dem innerhalb von 12 Wochen über das Asylgesuch entschieden werden soll. Zuständig für die Asylverfahren bleiben die Staaten, in die zuerst eingereist wurde. Ein Solidaritätsmechanismus im Asylpakt soll aber für ihre Entlastung sorgen. Darin wird geregelt, in welchem Maße die anderen EU-Staaten mit finanziellen Beiträgen, Sachleistungen oder der Übernahme von Asylsuchenden einspringen.
1: Auch die Schweiz übernimmt Teile der EU-Asylreform, zum Beispiel erfasst und teilt sie zusätzliche Personendaten. Nach fast 4 Jahren im Koma ist in Thailand Prinzessin Bar gestorben. Die 47-Jährige war die älteste Tochter von König Vajiralongkorn. Sie lag seit Ende 2022 im Koma, nachdem sie bei einem Training einen Herzstillstand erlitten hatte. Ihr Zustand hatte sich laut dem Königshaus zuletzt verschlechtert. Prinzessin Bar galt als wichtige Persönlichkeit im öffentlichen Leben. Sie arbeitete als Juristin und war auch Diplomatin. Auch politisch ist ihr Tod bedeutend. Sie gehörte zu den wenigen Mitgliedern der Königsfamilie, die für die Thronfolge in Frage kommen. Feuerwerk, ein Pokal im Großformat und Musik von Sängerin Shakira. In Mexiko-Stadt ist am Abend die Fußball-Weltmeisterschaft offiziell eröffnet worden. Nach einer Feier im Aztekenstadion folgte dort das Auftaktspiel. Dabei konnte sich der Co-Gastgeber über einen Heimsieg freuen. Mexiko gewann gegen Südafrika 2:0. Sportredaktor David Lendi.
2: Den Mexikanern gelang ein Traumstart in die Fußball-WM. Bereits nach 9 Minuten erzielte Julian Quiñones das erste Tor dieser Weltmeisterschaft. Danach verpassten es die Gastgeber trotz drückender Überlegenheit, ihre Führung weiter auszubauen. Das beruhigende 2:0 erzielte Raúl Jiménez erst in der 67. Minute. Zu diesem Zeitpunkt waren die Südafrikaner allerdings nur noch zu 10, weil Yaya Sitole kurz nach dem Seitenwechsel wegen einer Notbremse mit der roten Karte frühzeitig des Feldes verwiesen wurde. Am Ende seien die über 80.000 Zuschauer im ausverkauften Aztekenstadion sogar mehr rote Karten als Tore. Die Südafrikaner beendeten die Partie nur noch zu 9 und in der Schlussphase flog mit César Montes auch noch ein Mexikaner vom Platz. Mexikos Startsieg war über die vollen 90 Minuten nie in Gefahr. Die Mexikaner waren über die ganze Spieldauer drückend überlegen und hätten wegen der vielen guten Torchancen das Eröffnungsspiel der 23. Fußball-Weltmeisterschaft noch deutlicher gewinnen müssen.
1: Der Spielbericht von Sportredaktor David Lendi. Insgesamt stehen an der WM in den USA, Kanada und Mexiko 104 Partien auf dem Programm. Die Schweiz bestreitet ihr erstes Spiel am Samstagabend und zwar gegen Katar. Das Wetter heute Freitag, den 12. Juni. Zunächst ist es bewölkt und stellenweise fällt in der Deutschschweiz etwas Regen. Am Nachmittag wird es aus Westen dann zunehmend sonnig. Je nach Sonnenscheindauer gibt es 18 bis 23 Grad. Im Wallis und im Tessin ist es ziemlich sonnig bei rund 25 Grad. Das waren die Nachrichten von Radio SRF, verantwortlich Mario Storni.
3: SRF Verkehrsinfo. Jetzt haben wir 6:05 und es liegen zurzeit keine Meldungen über größere Störungen vor.
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3: Freitagmorgen, schönen guten Tag.
5: Saletti.
3: Saletti, servus. Wir gehen rein in Freitag oder vielleicht sind wir noch gar nicht raus, weil wir Fernsehen schauen die ganze Nacht schon.
5: Gut, das einzige Nachtspiel hat erst vor einer Stunde angefangen.
3: Ja, und das letzte war im 9.
5: Ja. Hat man schon ein bisschen schlafen zwischendrin, auch wenn man Fußball verrückt ist. Und wenn man Fußball verrückt ist und nicht den Match schaut, kann ich noch sagen, es ist 0-0.
3: Du würdest sagen,
5: Korea und Tschechien.
3: Okay, also es hat irgendjemand hat wahrscheinlich ein bisschen geschlafen.
5: Ja.
3: Aber die WM ist losgegangen, so viel ist schon mal klar. Für wer sind ihr eigentlich? Ich ein bisschen für Italien und, und für die Schweiz. Ja. Ist eine schwierige WM, gebe ich zu. Du?
5: Für die Schweiz.
3: Nur für die Schweiz.
5: Ich habe spannend tippt als Weltmeister.
3: Also, schau jetzt. Schicken uns doch schnell, wenn ihr schon rum sind und ein bisschen geschlafen oder schon mögen, so eine Flagge-Emoji, für wer ihr so ein bisschen fanend an der WM. Und wenn ihr für gar nicht mehr fanend seid, ist ein absoluter Gugus, könnt ihr einfach ein anderes Emoji schicken. Freuen wir uns auch. 079 08 33 33, grüezi 5 Club.

0: Morgen mit den Giant Rooks auf SRF 3. Unser WhatsApp ist aktuell gerade wie bei jede Schweizer Gartenbeiz.
1: Alle Fanli sind vertreten.
0: Richtig. Silvi schickt 3 Schweizer Fanli und ein spanisches.
1: Der Peach schickt eine Kanada-Flagge.
0: Romana Frankreich.
1: Thomas auch eine Spanien-Flagge.
0: Michi England.
1: Der Andreas Bild von ihm im Schweizer Libli und schreibt, als eingekaufter Schweizer aus Italien kannst, Klammer auf, musst, ein bisschen flexibel sein.
0: Ja, fühl dich. Und viel, kann man das sagen? Fühl dich, feel you, wie man auf Italienisch sagt. Und der Schliff schickt ein Emoji von einem Chutiball und ein Katze-Emoji. Bin nicht ganz sicher, wer die WM schaut.
1: Ja, beim Dario bin ich jetzt auch nicht sicher, schickt einen Daumen runter.
0: Voilà, haben ja gesagt. Schicken für wer Fan an der Fußball-WM, wenn nicht, darf es auch ein Katze-Emoji sein. Ist in Ordnung. Ist erst gerade losgegangen. Wir müssen noch 4 Wochen durchheben. Es geht hurlang.
1: 4, 5,5.
0: Ist wahr?
1: Ja.
0: Geht es länger?
1: 5,5 Wochen geht die WM dieses Jahr.
0: Ja. 104 Spiele. Das Gute ist, eins haben wir schon durch. Mexiko gewinnt 2-0 gegen Südafrika. Aktuell spielt Südkorea gegen Tschechien. Und wir spielen hier auf SRF 3 ein Filmmusik-Quiz. Wie immer, Freitagmorgen, 4.5 Uhr. Wird heute ein bisschen später. Wir lassen zuerst noch sein hier. YouTube.

0: Schönen guten Morgen. Möglich, dass Radio nebendran oder Fernsehen läuft, dann wissen wir schon für alle anderen. Sandro Morov aus der Fußball-Weltmeisterschaft-Redaktion. Es hätte ein Goal gegeben.
1: Der Sieg, der den besseren Blick auf den Fernseher hat. Tschechien hat es 1-0 geschossen gegen Südkorea. In den 60 Minuten sind jetzt gespielt. Ich weiß nicht, welche Minute das war.
0: Vorher. Ja. Vorher irgendwann. Auf jeden Fall für Tschechien 1-0. Ja, sehr gut. Der Fußballmorov vom Vertrauen. Und wie es ist am Freitagmorgen, wir haben gesagt, ein bisschen später ist es, aber es gibt natürlich Filmmusik-Quiz. Eine Filmmusik, ihr sagt, aus welchem Film? 079 308 33 33. Vielleicht auch Fußball angehaucht, wer weiß? 079 308 33 33. Aus welchem Film ist das Musik?

0: schönen guten Morgen. Freitag auf SRF 3, darum tönt es nach Film. Und ich habe gemeint, wir machen das Filmmusik-Quiz eigentlich nur noch für den Alex aus Bischofszell, weil er ist der, der es jedes Mal herausfindet.
1: Guten Morgen Sandro, guten Morgen Dario, Morgen. Da ist der Alex aus Bischofszell. Obligatorisch wie immer. Mhm. Das ist ein Heimspiel für mich. Das ist aus dem Film Das Wunder von Bern. Ganz ein toller Film. Verabschiede mich in meine Ferien, wünsche euch ein schönes Wochenende, schöne Freitag und ciao.
0: Dir auch, Alex. Schöne Ferien in dem Fall. Und für alle anderen, das ist eure Chance, zum nächsten Freitag als allererstes oder erste zu wissen, welches Filmmusik, welche Filmmusik das wir suchen.
2: Der Alex ist einfach auch schnell, weil andere haben es auch herausgefunden. Ja. Der Rinaldo zum Beispiel, die Evelyn oder die Nicole.
0: Und der Henry aus dem Port im Seeland schreibt gerade an, das ist die Filmmusik aus Das Wunder von Bern.
2: In Grossbuchstaben, darum hat er da jetzt so geschrauen.
0: Sehr gut, danke für euch mitmachen. Nächste Woche, gleiche Zeit, sind wir wieder mit dabei. Ohne Alex denn. Dem schöne Ferien.

0: Sandro Mora aus der WM-Redaktion. Wie viel steht zwischen Korea und Tschechien?
1: 1-1.
0: Danke. I'm on the road to Rome.
1: Hat noch eine Kiste gegeben.
0: 1-1 und der Besse und Baba Shrimps gibt es nachher hier bei uns. Jetzt erst Neues vom Jan von Tobel. Der Freitagmorgen auf SRF 3. 5:30 an der Morgen.
2: Die 23. Fußballweltmeisterschaft der Männer hat begonnen. Co-Gastgeber Mexiko hat das Auftaktspiel gewonnen gegen Südafrika mit 2-0. Gespielt wird neben Mexiko auch in den USA und Kanada. Für die Schweiz geht es morgen Abend los mit dem Spiel gegen Katar. Gibt es bald eine Einigung im Iran-Krieg? US-Präsident Donald Trump sagt, in den nächsten Tagen werde eine Vereinbarung unterzeichnet. Der Iran widerspricht, man habe noch nicht entschieden, ob eine allfällige Vereinbarung unterzeichnet werde. Noch seien nicht alle Punkte geklärt, so ein Sprecher des iranischen Außenministeriums. Und die Europäische Union hat strengere Asylregeln. Seit Mitternacht sind sie in Kraft. Verfahren sollen beschleunigt und Ausschaffungen konsequenter umgesetzt werden. Auch die Schweiz übernimmt Teile der Reform, zum Beispiel erfasst und teilt sie zusätzliche Personendaten.
0: Schauen wir, was der Himmel so macht, gerade in Zürich aktuell. Ist er noch bewölkt? Gibt es auch noch Regen draus?
3: Es regnet in der Ostschweiz aktuell vor allem. Auch sonst kann es stellenweise mal kurz ein paar Tropfen geben, jetzt noch in der nächsten Stunde. Aber grundsätzlich tut es im Laufe des Tages vom Westen her immer mehr auf. Am sonnigsten wird es im Wallis oder in der Romandie. Aber auch in anderen Regionen kommt vor allem am Nachmittag langsam.
0: Was ist
3: Sonne führen. Heute ist Freitag. Am Freitagnachmittag kommt vielen Orten Sonne führen. Am längsten geht es ganz im Osten. Und die Temperaturen die gehen dir auf so rund 20 Grad. Deutlich mehr gibt es dann am Wochenende.
0: Am Sonntag nimmt mich besonders Wunder.
3: Am Sonntag wird es um die 5, 26 Grad warm. Es gibt viel Sonnenschein. Am Samstag ähnlich, einfach ein bisschen wärmer.
0: Das nehmen wir genauso. SRF Verkehrsinfo kurz nach der 17:30. Und es liegen zurzeit keine Meldungen über größere Störungen vor.
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0: Also, guter Start ins Freitag.
1: Der beste Tag der Woche.
0: Voilà. 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

0: Madonna, was für ein guter Song. Vogue. Am 20 vor 6 auf SRF 3. Sandro Morov aus der SRF Weltmeisterredaktion. Weltmeisterschaftsredaktion. Es ist etwas passiert beim Spiel Korea gegen Tschechien.
1: Ich habe im Fernsehen gesehen, passiert. Zuerst hat Tschechien ein 2-1 geschossen, ist aber gekannt worden. Jetzt hat Korea ein 2-1 geschossen und das gilt. Also es ist 2-1 für Südkorea jetzt.
0: In welcher Minute war es?
1: Keine Ahnung, es läuft jetzt die 81. Nein, die 82 läuft jetzt. Das ist 81-27.
0: Kannst du es ja. Danke für das kurze Update. Jetzt gehen wir rüber, wieder zurück ins Radio vom Fernsehen, machen ein Songvoting. Zwei Songs gegeneinander. Wer mehr Stimmen bekommt per Nachricht hier bei uns im Studio, den Song spielen wir dann noch vor der 6. Will ja Fußball, WM und Losgangen und Halligalli und Schololo und Waka Waka und all wie die
1: Songs. Hast du gefunden, wir müssen ein bisschen bremsen mal schnell?
0: Wir müssen jetzt einfach ein bisschen bremsen, wir müssen einfach ein bisschen wieder an Poesie nicht kurz kommen in dem Ganzen. Und darum schicken wir zwei Songs ins Rennen mit wunderbarem Songtext. Mein Vorschlag, Gani kennt den von Zürich West erst vor kurzem entdeckt, Schattenboxen.

0: Ein Schattenboxen gegen die Wänge.
1: Ein wunderschöner, tief poetischer Song von Kuno. Wenn ihr den hören wollt, 079-1830 ist geschickt, dass Eis hier im Studio. Wenn er mehr Stimmen hat, dann läuft er in voller Länge.
2: Und gut, und gegen Zürich West natürlich schwierig, aber ich probiere es mit dem Manilio.
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2: Was ich auch einen wunderschönen Song finde in meinem Kopf, könnt ihr wieder mal hören, finde ich. Wenn ihr das auch findet, dann schickt ihr es 2 an 079-1830-330.
1: Schweizer Musik, Poesie gegen das ganze Hure WM, Waka Waka und Scho lo, lo, lo, lo. Ihr entscheidet, wie das läuft. Ein 1 oder ein 2 an 079-1830-330.

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0: Ja, das ist schon auch eine von der Sorte. Vielleicht nicht gerade lieblos wegproduziert, aber schon.
1: Ich finde den gut.
0: Also, ja. Ist jetzt nicht poetisch tief.
1: Ach so, Mike. Sagen wir ja, so. Gut.
0: Mike Posner, I took a pill in Ibiza. Gerade gehört und wir haben ja gesagt, wenn bei der Fußballweltmeisterschaft musikmäßig von Waka Waka bis zu, was weiß ich,
2: Schölololololo,
0: alles tönt, wenn wir jetzt zum Anfang von dieser WM ein bisschen Gegensteuer geben mit poetischer Schweizer Musik und ihr entscheidend, wollen, dass das hier bei uns läuft auf SRF 3. Wir haben es zur Auswahl Zürich West Schattenbox.
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0: Wenn ihr sagt, doch, jetzt so um 8 vor 6 Uhr morgen in voller Länge wäre gut. Für ein bisschen Poesie vor den, wie lange? 5,5 Wochen?
1: 5,5 Wochen Fußball.
0: Dann habt ihr ein Eis geschickt oder könnt ihr auch jetzt noch schicken. 079-08-33-33. Mein Vorschlag.
1: Und ich dachte, wenn du da mit Zürich West auffährst, dann muss ich da mit etwas Grossem kommen. Mhm. Und denkt, wieso nicht Manilio?
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1: Finde ich auch einen wahnsinnig schönen Text in meinem Kopf. In diesem Song hat er das 2 geschickt, wenn er den wollte. 079-38-33-33. Ja.
0: Ja, sind sie eine Nummer reingekommen? Definitiv 2. Schreibt jetzt gerade noch jemand per WhatsApp im Studio.
1: Mache ich gerade noch ein Strichchen beim 2. Und das 1 habe ich von Markus notiert. Er schreibt, wenn Zürich West zur Auswahl steht, immer. Aha. Zürich West und Barbara von IGIS, Kanagra Bünd, hat auch noch geschrieben, schönen guten Morgen, sie ist für Schattenboxen, obwohl es nicht so einfach ist, im Moment da schiffen zu. Mhm. Also, warum?
0: Warum, dass es regnet, weiß ich nicht.
1: Aber warum ist das wieso?
0: Muss hören.
1: Okay. Auf jeden Fall, Zürich West hat gewonnen.
0: Schattenboxen, unter anderem dank der Barbara.
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0: Liebe Söhne, ich hoffe, das ist genug fröhlich. Sarah Larsen, Memory Lane. Sie hat geschrieben per WhatsApp im Studio 079-308-3333. Nach dem wunderschönen von Zürich West Schattenboxen ein bisschen etwas Fröhliches. Und falls nicht, dann haben wir nachher noch andere, die genug fröhlich sind. Jetzt das, hier auf SRF 3.
1: Die Nachrichten von SRF um 6 mit Jan von Tobel. Guten Morgen. Mit einer großen Show ist die Fußball-WM in Mexiko eröffnet worden und dank dem Auftaktsieg des Heimteams sei die Euphorie im Land angekommen, mindestens für den Moment, sagt unsere Auslandredaktorin. Dann eine Einigung mit dem Iran sei praktisch ausgehandelt, sagt US-Präsident Donald Trump, der Iran widerspricht. Und die EU hat die Asylregeln verschärft, auch die Schweiz übernimmt Teile der Reform. Das Wetter, zuerst ist es noch bewölkt und lokal gibt es auch Regen. Am Nachmittag wird es aus Westen sonniger, mit 18 bis 23 Grad. Im Süden wird sonnig bei 25 Grad. Die Fußballweltmeisterschaft der Superlative ist eröffnet. Co-Gastgeber Mexiko hat das Auftaktspiel gegen Südafrika gewonnen mit 2:0. Die zweite Partie ging soeben zu Ende. Südkorea hat gegen Tschechien 2:1 gewonnen. Mit 104 Spielen, 48 Teams und 3 Gastgeberländern ist es die größte WM der Geschichte. Spiele finden in Mexiko, Kanada und den USA statt. Und gerade in Mexiko gab es im Vorfeld Gegenwind. Auslandredaktorin Anna Lemmenmeier.
2: Zum ersten Mal findet die WM länderübergreifend in 3 Nationen statt. Doch zwischen den USA, Mexiko und Kanada knirscht es gewaltig. Es geht um Zölle, Handelsabkommen und Einmischung in die innere Sicherheit. Der Druck von Donald Trump auf Mexiko ist riesig. Doch nicht nur außenpolitisch gab es Gegenwind im Vorfeld der Weltmeisterschaft in Mexiko. Auch innenpolitisch. Auch am Eröffnungstag, wie seit Wochen, gingen Angehörige der rund 130.000 Verschwundenen in Mexiko auf die Straße. Ebenso demonstrierten tausende Lehrerinnen und Lehrer, es geht unter anderem um die Rente. Es kam auch zu Zusammenstößen mit der Polizei vor dem Fußballstadion. Doch dann endlich das Eröffnungsspiel. Mexiko gewann die erste Partie zu Hause. Euphorie im Land. Und etwas Durchatmen für Präsidentin Claudia Sheinbaum vor dem nächsten Gegenwind.
1: Anna Lemmenmeier hat berichtet. Wir kommen zum Krieg zwischen den USA.

0: aber nicht alle. Die Europäische Union hat die Asylregeln verschärft. Seit Mitternacht ist die Reform in Kraft. Ziel, schnellere Verfahren und Ausschaffungen sollen konsequenter umgesetzt werden. Menschen mit geringen Aussichten auf Asyl sollen nach maximal 12 Wochen einen Entscheid haben. Während dem Verfahren dürfen sie spezielle Aufnahmezentren nicht verlassen. Und es gibt auch einen neuen Solidaritätsmechanismus zwischen den EU-Ländern. Staaten, in denen viele Migrantinnen und Migranten ankommen, sollen entlastet werden. Auch die Schweiz übernimmt Teile der Reform, zum Beispiel erfasst und teilt sie zusätzliche Personendaten und sie will sich künftig freiwillig am Solidaritätsmechanismus beteiligen. Zu zwei Kurzmeldungen aus der Nacht. Ein 70-jähriger Schweizer ist in Italien festgenommen worden. Der Mann hat in der Schweiz ein kantonales Amt geleitet und soll laut Haftbefehl Dokumente gefälscht und fast 500.000 Franken unterschlagen haben. Er soll nun in die Schweiz ausgeliefert werden. Und in Thailand ist Prinzessin Bar gestorben. Die 47-Jährige lag nach einem Herzstillstand fast 4 Jahre im Koma. Die älteste Tochter des Königs galt als wichtige Persönlichkeit im öffentlichen Leben Thailands und sie kam auch für die Thronfolge in Frage. Die Börsendaten von SIX. Der Dow Jones Index in New York hat 1,9% gewonnen. Der Nikkei Index in Tokio steigt um 3,1%. Der Euro wird zu 92,06 gehandelt und der Dollar zu 79,57. Das waren Nachrichten von Radio SRF. Verantwortlich Dominik Brandt.
1: Gaudenz Fluri, SRF Meteo, Temperaturen, sie gehen glaube heute wieder rauf, gell?
2: Ja, ein bisschen, es geht einfach mal 20 Grad, ein bisschen kühler in Chur zum Beispiel mit 18, ein bisschen milder in Bern mit 22, im Wallis und im Süden gibt es 25 Grad. Im Süden scheint der ganze Tag durch die Sonne, im Wallis tut es auch schon bald einmal auf und sonst braucht es vielen Orten noch ein bisschen Geduld. Da ist nämlich der Vormittag meistens grau und in der Ostschweiz vor allem auch noch nass. Am Nachmittag setzt sich dann aber recht vielen Orten langsam die Sonne durch. Am meisten Geduld braucht es zum Beispiel im Glarnerland oder in Nordbünden.
1: SRF Verkehrsinfo, 5 ab 6 und es liegen zurzeit keine Meldungen über größere Störungen vor.
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1: Zum Freitagmorgen, die WM ist losgegangen. Wie kommt die Schweiz?
4: Die Schweizer Nazi wird Weltmeister.
5: Wenn wir die Besten sind und wir es verdient haben.
6: Weltmeister, ganz klar, ganz klar.
7: Nicht mehr als verdient, dass sie Weltmeister werden.
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8: Okay. Bist du sicher, dass das Fußballfans sind?
1: Nein, das war eine Umfrage von der ISOK-WM. Aber er denkt, das ist so etwas für die Moral, oder? Wir haben das gut gefunden.
9: Hey, ja. Sensationell. Nein, das Highlight. Grandios.
5: Hammermäßig geil.
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0: schöne, feine, gute Musik aus der Schweiz. Eileen Allister am 12 ab 6 auf SRF 3. 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
0: Das erste Schweizer Spiel morgen Abend dann am 9. Katar.

0: Campino und Mannen. Altes Fieber am 17.06. SRF Verkehrsinfo mit der Karin Brehm und Achtung im St. Galler Rital.
1: Das auf der A13 Richtung Sargans zwischen Sevel und Trübach. Da liegt der Spanngurte auf der Fahrbahn. Passet auf!

könnten wir schon noch eine Weile so weitermachen. Buggles, Video killed the Radio Star. Am 21. ab 6 Uhr, das ist der Freitagmorgen. Und manchmal ersetzt einem 20 Sekunden Radio hören, einen ganzen Abend Fernsehen schauen. Da sind nochmal die Highlights von der Eröffnungsfeier von der WM.

0: Da Shakira haben wir am Schluss gehört. Also viel Klopfen, viel Reggaeton, viel Latino-Musik an dieser Eröffnungsfeier gestern zu Mexiko. Und auch nachher auf dem Platz, Felix Rentli von SRF Sport, das fassest du uns jetzt zusammen, das erste Spiel Mexiko gegen Südafrika. Viel los gewesen. 3 rote Karten hat es gegeben.
1: Ja, und das ist fast noch bemerkenswerter als der 2-0-Sieg vom Co-Gastgeber Mexiko gegen Südafrika, weil 3 rote Karten, das hat es noch nie gegeben in einem WM-Eröffnungsspiel. Aber es passt irgendwie, dass das jetzt ausgerechnet im Azteca-Stadion zu Mexiko passiert ist, weil gelbe und rote Karten sind zu Mexiko eingeführt worden, an der WM 1970. Und was jetzt neu ist für die WM, der Schiri gibt Entscheidungen vom Video Assistant Referee, also vom Videoschiri, über den Stadion-Lautsprecher durch. Da jetzt im Fall von der zweiten Roten gegen Südafrika, die es gegeben hat. Der südafrikanische Spieler hat es aber, glaube ich, nicht richtig verstanden, was er will sagen.
2: Danke, Herr Nambe, Herr Ende. Kommissar von Brink. Arm direkt in die Face der Defender.
0: Heißt aber, ich muss runter. Muss vom Feld. Der Schiri, der da ins Stadion reinredet. Was auch noch auffällt beim Schiri, eine Kamera, die er hat. Hat man jetzt gesehen bei der Hockey-WM auch, oder? So eine Schiri-Kamera, die eigentlich auf, wo ist es? Auf so einer
1: Seite Busch über die Stirne, ja, genau.
0: Genau, da sieht man immer wieder Wiederholungen aus seiner Perspektive.
1: Ja, ich finde das ein grosser Mehrwert. Man sieht genau, was der Schiri für einen Blick hat auf eine Szene. Sei es jetzt eben eine Tätigkeit oder eine Notbremse, wie im Spiel Mexiko gegen Südafrika, oder auch Go. Du bist halt als Zuschauerin oder als Zuschauer mitten drin. Mhm. Und voll dabei ist das Mexiko auch das Publikum. Die Stimmung am Eröffnungsspiel in Mexiko City war phänomenal. Und was ich cool finde, ist, wo Mexiko getroffen hat im Eröffnungsspiel, sind im Stadion so Mariachi-Klänge gespielt worden.
0: Gute Stimmung.
1: Ja, und auch bei den Trinkpausen, wo es jetzt auch je eine gibt pro Halbzeit, auch das ist neu, kommt jetzt in Mexiko traditionelle Musik aus dem Land im Stadion. Schade ist nur, dass jetzt in der zweiten Partie in Guadalajara Tschechien ein paar Sitze leer geblieben sind. Die Tickets sind halt doch ein bisschen zu teuer für die Leute in Mexiko.
0: Ja, da hat Korea gegen Tschechien gespielt, gerade vorher fertig war das Spiel. Korea gewinnt da mit 2-1. Und nächste Match an der WM 2026, heute Abend dann am 9. Da spielt ein weiterer Co-Gastgeber Kanada, empfängt daheim. Offensichtlich daheim Bosnien. Das ist schon ein Spiel aus unserer Schweizer Gruppe und wir sind dann morgen Abend am 9. gegen Katar.

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1: Ja, wenn du so eine Stimme hast, kannst du immer mehr mit den Instrumenten zurückfahren und am Schluss nur noch singen. Cat Burns, People Pleaser. Am Freitagmorgen. Wo man jetzt mal überall WM-Hits gehört.
2: Ich kenne aber.
1: Das ist keine. Hat er schon im Frühling rausgebracht. Nicht für die Fußball-WM. Nico Santos, All Time High. Lassen wir. Geht nachher in voller Länge. Der da ist ebenfalls mit dabei da auf SRF 3 jetzt der Jan von Dobbel mit den Kurznachrichten. Es ist 6:30. Guten Tag wohl.
3: Gibt es bald eine Einigung im Iran-Krieg? US-Präsident Donald Trump sagt, in den nächsten Tagen werde eine Vereinbarung unterzeichnet. Man sei sich einig. Der Iran widerspricht, man habe noch nicht entschieden, ob eine allfällige Vereinbarung unterzeichnet werde. Noch seien nicht alle Punkte geklärt, so ein Sprecher des iranischen Außenministeriums. Die Europäische Union hat strengere Asylregeln. Seit Mitternacht sind sie in Kraft. Verfahren sollen beschleunigt und Ausschaffungen konsequent umgesetzt werden. Auch die Schweiz übernimmt Teile der Reform, zum Beispiel erfasst und teilt sie zusätzliche Personendaten. Die Fußball-WM in Mexiko, Kanada und den USA hat begonnen. Im Auftaktspiel hat Mexiko gegen Südafrika gewonnen mit 2:0. Südkorea hat Tschechien 2:1 besiegt.
1: Ja, und bei dem Spiel bleiben wir gerade noch ein bisschen ausführlicher mit dem Felix Renkli vom Sport. Eben Korea gegen Tschechien 2:1, aber das europäische Team, Tschechien, die haben auch den Siegesjubel schon auf den Lippen gehabt.
4: Ja, beim Stand von 1:1 schiessen die Tschechen in der 77. Minute den vermeintlichen Führungstreffer per Kopf nach einem Freistoß. Das Goal wird aber wegen Offside annulliert und nur 2 Minuten später treffen die Koreaner zum 2:1 Endstand. Das ist besonders bitter für die Tschechen, weil sie noch 1:0 geführt haben nach einer Stunde. Das erste Team aus Europa, das im Einsatz war, gönnt also nicht, während der europäische Fußball-Superstar kurz vor der WM noch fremdgegangen ist. Der Erling Haaland aus Norwegen hat sich nämlich 5 Tage vor dem Auftakt von seinem Team beim Eishockey entspannt. Er hat gemeinsam mit ein paar Teamkollegen das Spiel 5 vom Stanley Cup-Final verfolgt und gesehen, wie die Carolina Hurricanes gegen die Vegas Golden Knights gewonnen haben und jetzt in der Serie 3:2 führen.
1: Ein Blick an den Himmel, oder besser gesagt, zum Gaudenz Flur rüber, wo an den Himmel geschaut hat, oder auf der Radar. Es regnet noch, Gaudenz, wo das letzte Mal?
5: Und vor allem in der Ostschweiz ist es noch am Regnen, und das ist der letzte Regen denn für lange Zeit, wobei jetzt am Vormittag kann es da und dort noch ein paar Tropfen geben, nicht nur in der Ostschweiz, aber es ist wirklich nur noch wenig. Es ist ein bewölkter Start in der fast ganzen Schweiz, bald einmal lockert es im Wallis und im Süden auf, und vom Westen her dort zum Nachmittag dann auch immer mehr auf, und es zeigt sich zumindest zum Teil zu unten. Ganz im Osten wird es nicht überall für Sonnenschein lange heute am Nachmittag oder direkt am Abend. Und die Temperaturen gehen auf rund 20 Grad herauf. Im Wallis gibt es 25 Grad.
1: SRF Verkehrsinfo. Kurz nach der 6:30 und Karin Brehm, du kannst entwarnen im St. Galler Rital.
6: Die Spanngurte ist zusammengenommen auf der A13 Richtung Sargans zwischen Sevelen und Trüebach.
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1: Freitagmorgen. Und wir haben ein Herz für alle, die kein Herz für die Shooter haben.
2: Wenn euch die Fußball-WM überhaupt nicht interessiert, dann ist es jetzt eure Chance, etwas anderes im Radio zu hören. Könnt ihr uns irgendein Stichwort per Nachricht ins Studio schicken, 079 308 33 33. Und wir reden am 5 vor 7 über genau das Thema.
1: Von Cremeschnitten über Weisskopfseeadler bis zu Pneumatikschlauch. Es kann alles sein. Der Morov sucht dann Informationen raus und gibt es uns mit in den Tag 079.
2: Ich freue mich.
1: 308 33 33. Ihr bestimmt das Thema am 5 vor 7. 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

0: Ja, voilà, Nico Santos. Schönen guten Morgen, 20 vor 7. Guten Morgen, Fabian Unterricker.
1: Guten Morgen, Dario.
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0: Für einmal jetzt gerade im Moment kein Fußballthema, sondern es geht um den Neubauverbot für AKW. Soll der wieder gekippt werden oder das? Über das hat man diese Woche im Parlament heftig debattiert. Fast 100 Rednerinnen und Redner wollen etwas dazu sagen und auch jetzt wieder.
3: Ja, auch hier im Studio. Ja, mit dieser heissen Luft, die da rausgeklappt worden ist, hat man die Energiewende schon geschafft.
0: Das sieht die SVP ein bisschen anders. Bastien Giraud, sie befürchtet eine Stromlücke und hat darum die Blackout-Initiative lanciert, wo eben auch der Bau von Atomkraftwerken wieder erlauben soll.
3: Ich glaube, die SVP hat selber ein Blackout gehabt. Über das Thema AKW haben wir erst gerade abgestimmt.
0: Das ist richtig. Vor 9 Jahren hat das Volk ein AKW-Verbot beschlossen. Richtig. Aber auch der Bundesrat will das Thema noch mal behandeln. Jacqueline Badran.
4: Weil der Bundesrat die Energiewende nicht anbringt, geht er jetzt regelmässig vor das Volk fragen, ob sie noch gleich ein AKW bauen dürfen. Das ist wie ein kleines Kind, das immer wieder fragt, ob sie gleich ein Klasse
5: Aber das Kind fragt bald nicht mehr. In der Schweiz gibt es nämlich bald keine Klasse mehr, weil der Strom fehlt für den Tiefkühler.
0: Interessanter Vergleich, Andreas Klanner. Unklar ist auch, wie ein AKW überhaupt sollte finanziert werden. Übrigens genauso wie bei der 13. AHV. Dort hat man sich diese Woche über die Finanzierung gestritten.
6: Ja, mit den Senioren ist es und mit den AKW ist es ähnlich. Oder? Man weiss nicht, wie man es zahlen soll. Und je mehr dass es davon gibt, desto grösser wird das Problem von der Entsorgung.
0: Bisschen gut. Peach Weber, das sind zwei komplett verschiedene Themen.
7: Das Gegenteil ist der Fall. Die Weltwoche hat recherchiert und herausgefunden, es bringt nichts, wenn die Senioren mit der 13. AHV eine Heizdecke kaufen, die dann nicht läuft, wegen der Stromlücke.
0: Ja, sehr lustig. Roger Köppel. Faktisch, wenn sich der Röd bis nächste Woche nicht können, einigen, gibt es keine Finanzierung für die 13. AHV-Rente, die Ende Jahr ausgezahlt wird. Andreas Glarner, was machen wir denn?
5: Ganz einfach, wir lösen das pragmatisch, wir stimmen einfach nochmal drüber ab und dann wird sie sicher abgelehnt.
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0: Heim im Pala, am Viertel vor 7 mit Dracula. Manchmal hilft es im Leben, um keine Kopfhörer zu haben, wenn man durch die Welt geht. Man erfährt Sachen.
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0: Zum Beispiel, was jetzt gerade so los ist bei uns meteorologisch. Gestern eine Frau neben mir am Postschalter zu der Postmitarbeiterin gesagt, du, die Eisheilung habe ich noch verstanden, aber jetzt da die Schafskälte muss eigentlich nicht sein, gerade ins Flur. Ist die Schafskälte jetzt immer noch?
2: Ja, jetzt heute können wir uns vielleicht noch gerade dazu zählen, den heutigen Tag. Also kann man noch Schäfli zählen. Es ist nämlich noch ein Tag, wo die Temperaturen eher ein bisschen unterdurchschnittlich sind, mit rund 20 Grad, aber ab morgen gehen wir deutlich drüber. Heute meistens bewölkt, vor allem in der Ostschweiz ist es noch nass, aber auch sonst kann es am Vormittag noch ein paar Tropfen geben. Es tut vom Westen her im Laufe des Tages immer mehr auf und es kommen immer mehr Regionen dazu, wo sich die Sonne zumindest zum Teil zeigt. Ganz im Osten, dort bleibt es ein bisschen länger eine zähe Angelegenheit.
0: Und was Sie auch noch gesagt haben, oh, ich freue mich aufs Wochenende, es wird wieder mal ein bisschen wärmer.
2: Es wird nicht nur ein bisschen wärmer, da ist sie komplett am Untertreiben. Die Temperaturen gehen schon 24 bis 28 Grad hier auf und dazu zeigt sich häufig die Sonne. Ab und zu so ein paar Wolkenfelder, die durchziehen, mit dem muss man zu Schlag kommen. Vor allem am Samstagmorgen hat es allenfalls im Nordrand von der Schweiz ein paar dickere Wolken. Aber jetzt suche ich wirklich ein bisschen Schaf in der Suppe, weil es ist einfach ein sonniges und warmes Wochenende. Und es geht weiter auch nächste Woche mit viel Sonnenschein und Temperatur dann in der zweiten Wochenhälfte sogar um die 30 Grad.
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0: Schaf in der Suppe. Mit dem Bild gehen wir im Freitag.

0: Ihre Musik könnte eigentlich auch jeder Song ein WM-Song sein, weil es geht vielmal ums Miteinander. Stefanie Heinzmann-Kollers. Am 5 vor 7, aber wir haben es versprochen, in den nächsten Minuten geht es eben um ein Thema, das ihr wollt. Trotz WM, es ist nämlich Zeit für
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0: Endlich mal über etwas anderes reden. Der Jeremy schreibt auch im Studio: Endlich mal kein Fußball. Merci. 1000 Vorschläge reinkommen per WhatsApp, über was eben ausser Schutten wir jetzt könnten reden hier am Radio.
2: Ivan findet über Honigbienen, das Sascha über Fußball-Golf. Und Nicole will wissen, warum gibt es keinen Nussgipfel im Letzigrund Zürich?
0: Das würde ich auch wissen. Aber ist vielleicht ein bisschen spezifisch für die ganze Schweiz. Musst du selber herausfinden, Nicole. Wir haben uns für ein Thema von der Olga entschieden, die sich gemeldet hat: 079 33, weil es einfach alle betrifft.
2: Und zwar schreibt sie, es ist Erdbeere-Saison.
0: Also gut, dann erfahren wir jetzt etwas über Erdbeere. Du hast dich da informiert. Die haben noch so eine Erdbeere-Informationsmusik parat. Bist du gerüstet?
2: Ja.
0: Hast gut 20 Sekunden Zeit. In dem Fall Erdbeere-Information in 3, 2, 1.
2: Die Erdbeere essen wir schon seit der Steinzeit. Leute mit Ahnung von Botanik zählen Erdbeere nicht zu den Beeren, sondern zu den Nussfrüchten. Und sie sind anscheinend gut zum Essen während der Schwangerschaft. In Frankreich vor allem interpretiert man, wenn eine Frau Lust auf Erdbeere hat, dass sie schwanger ist. Das Land, wo am meisten Erdbeere angeboten werden, ist China. Und laut dem Guinness-Buch, das ihr gehört, ist die schwerste Erdbeere 289 Gramm.
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0: Vienna, Umbrella. Mehr reimt sich jetzt noch nicht am schönen Morgen. 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
1: Die Nachrichten von SRF um 7 mit Jan von Tobel. Guten Morgen. Mit Shakira, Feuerwerk und Tanzanlagen. Die Fußball-WM ist in Mexiko-Stadt eröffnet worden. Co-Gastgeber Mexiko und Südkorea haben die ersten beiden Partien gewonnen. Dann Donald Trump spricht erneut von einer Einigung mit dem Iran und wird konkreter. Der Iran seinerseits widerspricht. Das Wetter. Zuerst hat es im Norden noch viele Wolken und teils Regen. Am Nachmittag gibt es aus Westen mehr Sonne. Im Wallis und Tessin ist es ziemlich sonnig. Die Fußballweltmeisterschaft der Superlative ist eröffnet. Co-Gastgeber Mexiko hat das Auftaktspiel gegen Südafrika gewonnen mit 2-0. Die zweite Partie gewann Südkorea gegen Tschechien 2-1. Mit 104 Spielen, 48 Teams und drei Gastgeberländern ist es die größte WM der Geschichte, die im Aztekenstadion in Mexiko-Stadt mit einer großen Show eröffnet wurde. Sportredaktor David Lendi berichtet.
2: Um den Ablauf der Feier und des Auftaktspiels zu gewährleisten, wurde rund um das Stadion eine 1,5 Kilometer große Sperrzone errichtet. Von dort ging es nur noch zu Fuß, mit dem Fahrrad oder per Roller weiter in Richtung Aztekenstadion. So waren die Streiks und Blockaden, die es in der mexikanischen Millionenmetropole Mexico City in den Tagen zuvor gegeben hatte, für einen Moment vergessen. Mit einer riesigen Plane im typisch mexikanischen Design, die das gesamte Spielfeld überdeckte, sowie viel Tanz und Musik wurde die 23. Fußballweltmeisterschaft eröffnet. Für den Höhepunkt der Show sorgten die kolumbianische Sängerin Shakira, die gemeinsam mit dem nigerianischen Musiker Burna Boy den offiziellen WM-Song Die Die, zu Deutsch Los geht's, erstmals live aufführte.

0: Mexiko ist nach 1970 und 1986 als erste Nation bereits zum dritten Mal Gastgeber bzw. Co-Gastgeber einer Fußballweltmeisterschaft. Jeweils 13 Partien finden in Mexiko und Kanada statt. Die restlichen 78 Spiele werden in den USA ausgetragen. Es ist eine WM der Rekorde. 48 Teams nehmen an insgesamt 104 Spielen teil, von denen bereits zwei Geschichte sind.
1: Die Schweiz trifft in ihrer ersten Partie morgen Samstag um 21 Uhr auf Katar. Wir kommen zum Krieg zwischen den USA und Israel auf der einen und dem Iran auf der anderen Seite. Zum wiederholten Mal hat US-Präsident Donald Trump gesagt, man stehe kurz vor einer Einigung. Er wurde aber konkreter als auch schon. Alle beteiligten Parteien hätten einer Vereinbarung zugestimmt. In den nächsten Tagen

0: dürfen Sie spezielle Aufnahmezentren nicht verlassen. Und es gibt auch einen neuen Solidaritätsmechanismus zwischen den EU-Ländern. Staaten, in denen viele Migrantinnen und Migranten ankommen, sollen entlastet werden. Auch die Schweiz übernimmt Teile der Reform, zum Beispiel erfasst und teilt sie zusätzliche Personendaten und sie will sich künftig freiwillig am Solidaritätsmechanismus beteiligen. Zu zwei Kurzmeldungen. Ein Gericht in Südkorea hat den früheren Präsidenten Yoon Suk-yeol zu 30 weiteren Jahren im Gefängnis verurteilt. Er habe Drohnenflüge über Nordkorea angeordnet, um so einen Vorwand zu haben, um das Kriegsrecht auszurufen. Yoon sitzt bereits in Haft. Er war im Februar zu einer lebenslangen Gefängnisstrafe verurteilt worden. In Thailand ist Prinzessin Ba gestorben. Die 47-Jährige lag nach einem Herzstillstand fast 4 Jahre im Koma. Die älteste Tochter des Königs galt als wichtige Persönlichkeit im öffentlichen Leben Thailands und sie kam auch für die Thronfolge in Frage. Die Börsendaten von SIX. Der Dow Jones Index in New York hat 1,9% gewonnen. Der Nikkei Index in Tokio steigt um 3,6%. Der Euro wird zu 92,09 gehandelt und der Dollar zu 79,57. Das waren Nachrichten von Radio SRF, verantwortlich Dominik Brandt.
1: Der Blick zum Wetter mit dem Gaudenz Fluri. Es wird noch schön heute, aber nicht von Anfang an.
2: Wir starten grau in den Tag. Die Sonne zeigt sich als erstes im Tessin und im Wallis. Auch vom Westen her lockert die Bewölkung dann langsam auf. Zum Teil schon am laufenden Vormittag. Spätestens am Nachmittag zeigt sich doch vielen Orten vorübergehend zumindest die Sonne. Am zähesten bleiben die Wolken in der Zentral- und Ostschweiz und in Nordbünden. Stellenweise ist es jetzt vor allem am Vormittag auch noch kurz nass. Und die Temperaturen gehen von aktuell 15 Grad durchauf auf rund 20 Grad. Im Wallis gibt es bis 25 Grad.
1: SRF Verkehrsinfo. 5 ab 7 haben wir jetzt und Entwarnung im St. Galler Rheintal auf der A13 Richtung Sargans zwischen Sevenen und Trüebach besteht keine Gefahr mehr durch eine Spanngurte auf der Fahrbahn.
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1: Freitagmorgen, wo es noch etwas mehr gibt als nur Fußball-WM, haben wir vorher gesagt, wir machen alles außer Schutten. Dein Vortrag über die Erdbeere, schön war schon, danke nochmal für den. Hat aber nicht so viel genützt.
4: Nur weil Miri per WhatsApp geschrieben hat, dass sie nicht mehr können zuhören können nach dem Versprechen.
1: Ja, wir lassen nochmal schnell rein.
4: Leute mit Ahnung von Botanik zählen Erdbeere nicht zu den Beeren, sondern zu den Nussfrüchten. Und sie sind anscheinend gut zum Essen während der Schwangerschaft. Sorry, ich habe nicht gerne Erdbeere.
1: Doch wieder gescheiter über die Schulter reden. Machen wir in 6 Minuten.
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0: gut. So ein entspannte Musik aus dem Berner Oberland, hier von der Maya Glor. So gehört man aktuell ja vor allem so überproduzierte WM-Songs.
1: Kann man schon auch hören. Der von David Guetta, gestern bei der Eröffnungsfeier gelaufen von der Fußball-WM. Ein Song mit Megan Thee Stallion, Andrea Bocelli und der Age aus Südkorea.
0: Schön und gut. Es wäre aber auch wieder mal Zeit für einen Schweizer WM-Hit, finde ich.
1: Mhm. Bringen Heim ist ja auch schon vor 20 Jahren rausgekommen, 2006.
0: Siehst du? Darum haben wir grosse WM-Hits eingeschweizert. Alle davon gibt es bei uns auf Instagram, @srf3. Zum Beispiel... Er steht im Goal.

0: Ich glaube, Gianna Nannini ist halb Ostschweizerin.
1: Definitiv, ja.
0: Einfach so vom Gefühl her. Gibt es noch irgendeinen grossen WM-Song, wo man irgendwie könnte einschweizern?
1: Vielleicht so etwas wie Waka Waka, wo man einfach Chaka Chaka kann singen.
0: Ah ja, gute Idee.
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0: Geil! Danke! Ein Aufsteller an dem trüben Tag schreibt Lisa per WhatsApp zu Simple Minds gerne. 22er
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0: Ist der Freitagmorgen, wo die Fußball-WM losgegangen ist, die grösste Fußball-WM von allen Zeiten. Über 100 Spiele werden ausgetragen und 48 Mannschaften sind mit dabei. Ist das nicht ein bisschen viel, Bundesrat Beat Jans?
2: Nein, im Gegenteil. Ich finde es phänomenal. Endlich gibt es eine WM, wo wirklich alle dabei sind. Du meine Güte, eine WM, wo alles ein abverlangt. Noch nie ist es so gefordert gewesen an uns durch Fitness und an mentaler Stärke. All das ist sehr wichtig. Nicht nachlassen und durchziehen ist der Weise.
0: Ja, das ist wirklich eine Herausforderung für alle Mannschaften, Sportmoderator Rainer-Maria Salzgeber.
2: Mannschaften? Ich rede von den Zuschauern.
0: Ja, nein, es gibt auch ein paar Neuerungen an dieser WM. Zum Beispiel gibt es einmal pro Halbzeit eine Trinkpause von 3 Minuten. Wie finden Sie jetzt das, Hausi Lüttenegger?
3: 3 Minuten Trinkpause ist doch viel zu kurz. Überleg dir mal, Gadiel. Da langt ja nicht einmal für die Wettel. 3 Minuten, das schnüht gar nicht. Jawohl. In 3 Minuten hast du ja nicht einmal den Korken aus der Flasche.
0: Ja, ich glaube, Trinkpause ist nicht zum Anstoßen, denkt, sondern zum Regenerieren, denkt.
3: Ja, jetzt zwischen 10 und 9 und 4 Pause während dem Match. Nein, was wollen Sie als nächstes? Rauchpause, WC-Pause, Instagram-Pause? Nein. Aber eins ist klar, von das wird dann ausgestempft.
0: Natürlich, Frau Matullo-Blacher. Klar, die Schweiz die hat ihr erstes Spiel morgen, Samstagabend gegen Katar am 9. Uhr Schlagzeilen gemacht, hat diese Woche ein Auswärtstrikot von der Nazi. Es ist von mehreren Fußballmagazinen zum hässlichsten Trikot von der WM gekürt worden.
4: Ja, zum Glück nur bei Auswärts, weißt, gell? Irgendetwas ist doch immer an diesen Turnieren. Oder? Entweder es hat das Trikot eine komische Farbe oder die Farbe der Spieler oder das Trikot Reis. Ja, ist das
0: Schweber, wenn wir jetzt beim Trikot von der Farbe bleiben, es ist weiss mit neongelen Farbsprenkeln drauf. Fragen wir doch einen Experten, was ist Ihre Meinung zum Trikot?
5: Ja, die helle und leichte Töne passen hervorragend zum Frühsommer. Ja. Die Shirts strahlen da verspielt die fast schon sorbehafte Fröhlichkeit aus.
2: Du meine Güte, sagen wir, wie es ist. Das Trikot sieht aus, als hätte man ein Verkehrskadett mit einer Krankenschwester gekritzt. Ist nicht so? Es ist doch ein Identik
0: so. Gerine ist es grell, Rainer-Maria Salzgeber. Warum hat man denn so ein komisches Design gewählt, Murat Yakin?
6: Ja, gut, das gehört zu unserer Taktik. Je hässlicher wir aussehen, desto weniger gern macht der Gegner Mannendeckung.
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0: of Jupiter von Train am Freitagmorgen. Und ein Song wie ein Möbel aus dem IKEA-Katalog gibt es gerne nachher. Oder? Ist aus dem Norden.
1: Aha, ja. Jetzt kann ich fragen, warum. Lena
0: Marlin, Sitting Down Here, haben wir parat in voller Länge. Und da sind wir noch zusammen gewesen. Pegasus, Lost to be Found. Gibt's nachher auch. Jetzt gibt's Neues vom Jan von Tobel in den Kurznachrichten. Es ist 19:30.
2: In der Stadt Biel ist der Strom ausgefallen, das meldet Alert Swiss, das Alarmsystem der Schweizer Behörden. Betroffen sei die ganze Stadt Biel. Der Grund und wie lange der Stromausfall dauert, sei noch nicht bekannt. Die Fußball-WM in Mexiko, Kanada und den USA hat begonnen. Im Auftaktspiel hat Mexiko gegen Südafrika gewonnen mit 2:0. Südkorea hat Tschechien 2:1 besiegt. Und gibt es bald eine Einigung im Iran-Krieg? US-Präsident Donald Trump sagt, in den nächsten Tagen werde eine Vereinbarung unterzeichnet, man sei sich einig. Der Iran widerspricht, man habe noch nicht entschieden, ob eine allfällige Vereinbarung unterzeichnet werde. Noch seien nicht alle Punkte geklärt, so ein Sprecher des iranischen Außenministeriums.
0: Über zum Sport. Nach dem Sieg von Mexiko zum Auftakt der WM gibt es schon die ersten Heldengeschichten. Und zwar, Felix Enkli vom Sport, die vom Mann mit dem Stirnband.
3: Der Raul Jiménez mit dem Stirnband schiesst das Goal zum 2:0 Endstand für Mexiko gegen Südafrika mit dem Kopf. Und das ist, das möglich ist, grenzt an ein Wunder. Er hat sich nämlich vor ein paar Jahren bei einem Zusammenprall mit einem Gegenspieler lebensgefährlich verletzt, unter anderem mit einem Schädelbruch oder einer Hirnblutung und musste notoperieren. Werden. Seit seinem Comeback spielt der Jiménez mit einem Stirnband, wo er seine Narbe damit schützt. Und jetzt eben macht er sein erstes WM-Goal ausgerechnet mit dem Kopf. Heldenstatus wie der Jiménez. Das Mexiko hat wahrscheinlich auch den Wang in Bomb zu Korea nach dem Sieg über Tschechien. Mit einer genialen Finte lässt der Mittelfeldspieler von Feyenoord, nämlich gerade 3 Tschechen inklusive Golius, schiesst es 1:1 und dann bereitet er auch noch das Goal zum 2:1 Schlussresultat vor.
0: Gaudenz Fluri von SRF Meteo, wo ist es noch nass jetzt?
4: Aktuell vor allem in der Ostschweiz, aber zum Beispiel auch im Oberbaselbiet ist es zum Teil ein bisschen tröpfeln. Auch sonst kann es jetzt in der nächsten Stunde dann dort mal noch kurz nass werden. Am meisten Ort bleibt es aber trocken und vom Westen her tut es im Laufe des Vormittags zum Teil auf. Am Nachmittag zeigt sich dann schon recht vielen Orten ab und zu einmal die Sonne. Am zähesten bleiben die Wolken der Tag durch in der zentralen Ostschweiz und in Nordbünden. Und die Temperaturen gehen auf rund 20 Grad hier auf. Im Wallis gibt es sogar schon den Sommertag mit 25 Grad.
0: SRF Verkehrsinfo, 7:30 mit Karim Rehm und du hast eine Meldung für die Region Basel.
5: Da ist ein Fahrzeug stehen geblieben vor Arisdorf Richtung Luzern. Ab August fahren drin Stau.
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0: Freitagmorgen und nächste Chance, um nicht über die Shooter reden. 10:08.
7: Dann spielen wir ABC SRF 3 und wir brauchen noch jemanden von euch, der mitspielt.
0: Und voilà, trotz Fußball-WM, wir bleiben im Treu 0848 300 333. Gebt euch einen Buchstaben, brauchen 12 oder mehr richtige. Dann gibt es ein goldiges Gewinnerinnen- oder Gewinnerzertifikat. 0848 300 333.

0: feinen, feinen Licht, das Skandinavische von der Lene Marling, Sitting Down Here. 20:08, liebe Mitmenschen. Wir sind eigentlich gar nicht so anders wie ein Rechenzentrum. Wenn wir überhitzen, gehen wir auch gerne ins Wasser.
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0: Und weil eben KI-Rechenzentren extrem viel Strom brauchen und dementsprechend auch viel Wasser, um das Ganze wieder abzukühlen, hat man die Idee gehabt, die Zentren einfach im Meer zu versenken. Heute hat es ja genug Wasser. Jasmin Gut aus der SRF Wirtschaftsredaktion, genau das hat ein Unternehmen aus China jetzt gemacht.
2: Genau, das Rechenzentrum steht vor der Küste von Shanghai in der Freihandelszone, gut 35 Meter auf dem Meeresgrund. Seit gut zwei Wochen laufen dort rund 2000 Server unter Wasser. Und die müssen nicht mehr aufwendig und vor allem ressourcenintensiv mit externem Wasser abgekühlt werden, sondern die Klimalage, also das Wasser aus dem Meer, ist schon automatisch um.
0: Und das hat dann auch Vorteile für den Stromverbrauch von so einem Rechenzentrum?
2: Bei einem normalen Rechenzentrum an Land geht plus minus 40% vom Stromverbrauch für die Kühlung drauf. Bei dem neuen chinesischen Unterwasserzentrum soll es jetzt nur noch um die 10% sein. Ein weiterer Vorteil ist auch, dass es auf dem Meeresgrund im Gegensatz zum Festland noch Platz hat. Und neben dem Rechenzentrum steht auch im Meer direkt ein Windpark. Die Steckdose ist also sozusagen gerade um die Ecke.
0: Viel Vorteil dort also, also so ein Rechenzentrum im Meer versenken, um das natürlich zu kühlen. Wieso ist man da nicht früher drauf gekommen?
2: Ganz neu ist die Idee nicht. Microsoft hat vor gut 10 Jahren schon mal einen ähnlichen Test an der Küste von Schottland durchgeführt. Das Fazit von Microsoft war mehrheitlich positiv. Weil Unterwassertemperaturen relativ stabil sind, sind weniger Server kaputt gegangen als an Land. Aber trotzdem hat Microsoft das Projekt nicht weiterverfolgt. Der offizielle Grund, sie haben andere Prioritäten. Expertinnen und Beobachter gehen aber davon aus, dass es auch wegen der hohen Wartungskosten nicht mehr weitergegangen ist.
0: Trotzdem war Microsoft sozusagen ein Vorbild jetzt für das neue Unterwasserrechenzentrum in Shanghai, vor der Küste dort, bei so neuen Ideen. Ist ja immer auch die Frage nach der Gefahr. Was ist da los?
2: Der grösste Vorteil ist gleichzeitig auch eine Gefahr. Durch das, dass Wasser vom Meer zum Kühlen gebraucht wird, könnte die Temperatur vom Meereswasser steigen. Und das würde dann der Umwelt, der Tier- und Pflanzenwelt schaden. Dafür reichen schon kleine Temperaturschwankungen. Microsoft hat das Risiko schon bei ihrem Testprojekt untersucht. Sie sind damals zum Schluss gekommen, dass die Temperatur vom Wasser in der Nähe vom Rechenzentrum nur um ein paar Tausendstel Grad gestiegen sind. Aber solche Unterwasserzentren sind noch schlecht erforscht und das Rechenzentrum Shanghai ist auch viel grösser als das von Microsoft. Klar ist, das Rechenzentrum bleibt sehr wahrscheinlich kein Einzelfall. Auch Südkorea möchte ein Unterwasser-Rechenzentrum bauen und Japan und Singapur planen Rechenzentren, die vom Meer schwimmen sollen.

0: 10 vor 8, es gibt Leute, die fangen jetzt langsam an zu arbeiten. Wer nicht 80% schafft, machen so einen Job pro Tag. Und dann gibt es den Markus, der hier schon beste Stimmung hat. Markus Herrer, Steckbahn Kanton Thurgau. Guten Morgen, Markus.
1: Hoi, Markus.
2: Guten Morgen zusammen.
0: Du hast im Ganzen 4 Jobs. Und eben bei einem bist du jetzt gerade. Erzähl mal von deinen 4 Jobs. Was machst du alles?
2: Genau, ich fahre für eine kleine Privatschule, die Vivo-Schule in Steckborn, im Glarisegg. Und da fahre ich immer gerade am Morgen durch und noch 3 am Nachmittag, um sie wieder heimzubringen.
0: Genau. Du bist jetzt mit 3 Schülern im Bus, mit dem Juma, dem Luca und dem Flavio. Mit ihnen spielen wir nachher. Was machst du noch nebendran?
2: Nachher bin ich noch 2 Tage in der Woche bin ich noch für ein Ingenieurbüro für Messung und gehe dort die Schweizer Grenzen festsetzen, also Kantonsgrenzen und Parzellengrenzen bei Grenzvermarker und mache Steine und Bölzen, genau. Und eigentlich bin ich Zimmermann und das mache ich privat noch. Und gleichzeitig habe ich 2 kleine liebe Kinder daheim und bin auch Hausmann und unterstütze dort.
0: Also, es ist eine grosse Ehre, dass du irgendeine Sekunde gefunden hast, um hier mitzuspielen. Hure schön. Markus, wir gehen's.
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0: Es gibt Leute, die können nicht so viel aufs Mal, zum Beispiel Sandro Morov. Er kann nur Schiedsrichter sein jetzt gerade. Ein Buchstaben
1: und Regeln. Markus, wir spielen mit dem letzten vom Alphabet, mit dem Z wie «Zum Glück» bist du heute durchgekommen und unser Kandidat. 45 Sekunden hast du Zeit, möglichst viele Antworten mit Z. Wenn du noch nicht weiter weißt, unbedingt weiter sagen. Und 12 oder mehr bräuchtest du zum Gönnen.
0: Jetzt kannst du den Lautsprecher rein tun. Dann sind der Juma, der Luca und der Flavio auch dabei. Guten Morgen miteinander. Hoi zusammen.
5: Hi!
0: Ari, 45 Sekunden mit dem Z gibt's ab jetzt. Eine saure Frucht.
2: Zitrone.
0: Eine Rechnung muss.
2: Zusammenzählen.
0: Ein Werkzeug.
2: Zange.
0: Brauchst du zum Beissen.
2: Zange.
0: Neben den Zähnen im Maul.
2: Zunge.
0: Ein Haus aus Stoff.
2: Zelt.
0: Anderes Wort für schnell.
2: Langsam.
0: Zügig. Ledig, verheiratet, geschieden.
2: Zivil.
0: Dort Stamm. Gehst du über die Landesgrenze.
2: Zoll.
0: Unsicher sein.
2: Zögern.
0: Nach der Gegenwart.
2: Zukunft.
0: Tier oder Pflanzen vermehren.
2: Weiter.
0: Geräusch von den Vögel.
2: Zwitschern.
0: Raum im Gefängnis.
2: Bauen.
1: Das war drin. Zählen.
0: Das war ein
2: bisschen langsam.
1: Ja, jetzt nicht vorschnell. Jetzt schauen wir zuerst mal an, wo der Reiter gesagt hat.
0: Wer ist zu langsam? Ihr oder mir?
2: Ihr!
0: Das ist mir! Das ist ich, pardon.
1: Tier oder Pflanzen vermehren? Züchten haben wir den gesucht. Unsicher sein, hast du zögern gesagt. Wir haben Zweifel gesucht. Zögern zähle ich natürlich auch. Und jetzt meinst du, es war da irgendjemand zu langsam? Nein, 13 Punkte!
0: Gute Stimmung im Schulbus.
5: Bravo, Matteo!
0: Bravo! Hure gut gemacht, 13 Punkte, souverän. Oder hättest du mehr erwartet, hättest du mehr wollen?
2: Ja, erwartet doch immer mehr. Aber ich bin froh, dass es ein guter Buchstaben ist. Weil manchmal ist es schon ein bisschen schlimm. Und wenn es zöger ist, haben wir auch schon gemerkt, dann plötzlich bist du aus dem Flow und dann geht es nicht weiter.
0: Dann bist du weg. Also gut, in dem Fall. Gratulation, das gibt ein Gutschein für die Region Silvaplan im Wert von 100 Franken und natürlich ein goldiges Gewinnerzertifikat, wo ihr zum Beispiel gar keinen Bus nehmen oder jeder mal einen anderen heimnehmen oder irgendwie so, wie ihr es machen wollt. Super gemacht.
2: Super.
0: Sehr schön. Hey, gutes Tag euch. Gute Fahrt.
2: Ja. Hey, wünsche ich auch. Gutes Tag alle und alle liebe Grüße.
0: Merci vielmals. Und hoffentlich hast du es schön streng bei 4 Jobs. Muss man wahrscheinlich bei dir sagen. Oder nicht streng, sagt man ja bei dir mit. Mach's gut. Ciao, Markus. Und
1: tschüss, Markus.
2: Tschüss.
0: Ciao. Ciao, Luca. Ciao, Flavio.
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0: Also wir könnten schon viel schneller reden, wir können es beweisen. Gehen trainen beim Schneiden.
1: Zwillen.
0: Gegenteil auseinander.
1: Zusammen.
0: Die Wohnung wechseln.
1: Zügeln.
0: Übernötigen.
1: Zweifeln. Zwingen.

0: zusammen mit Maroon 5 an dem Freitagmorgen. Und jetzt das, hier auf SRF 3.
1: Die Nachrichten von SRF um 8 mit Jan von Tobel. Die Fußball-Weltmeisterschaft ist eröffnet mit einem prunkvollen Event mit Feuerwerk, Tanzanlagen und Superstar Shakira ging's los. Co-Gastgeber Mexiko und Südkorea haben die ersten beiden Partien gewonnen. Und kommt die Einigung zwischen den USA und Iran? Einmal mehr gibt es widersprüchliche Angaben, ein Experte ordnet ein. Das Wetter, zuerst hat's im Norden noch viele Wolken und teils Regen. Am Nachmittag gibt's aus Westen mehr Sonne, im Wallis und Tessin ist es ziemlich sonnig. Wir beginnen die Sendung aber in der Schweiz, und zwar in Biel, wo es einen Stromausfall gibt. Betroffen sei die ganze Stadt Biel, meldet Alert Swiss, das Alarmsystem der Schweizer Behörden. Biel hat knapp 60.000 Einwohnerinnen und Einwohner. Der lokale Energieversorger ESB schreibt, man arbeite daran, die Störung zu beheben. Warum der Strom in Biel heute Morgen ausgefallen ist, dazu sagen die Behörden noch nichts. Es gibt auch noch keine Informationen darüber, wie lange die Störung dauern wird. Die Fußballweltmeisterschaft der Superlative ist eröffnet. Co-Gastgeber Mexiko hat das Auftaktspiel gegen Südafrika gewonnen mit 2-0. Die zweite Partie gewann Südkorea gegen Tschechien 2-1. Mit 104 Spielen, 48 Teams und drei Gastgeberländern ist es die größte WM der Geschichte, die im Aztekenstadion in Mexico City mit einer großen Show eröffnet wurde. Sportredaktor David Lendi berichtet.
2: Um den Ablauf der Feier und des Auftaktspiels zu gewährleisten, wurde rund um das Stadion eine 1,5 Kilometer große Sperrzone errichtet. Von dort ging es nur noch zu Fuß, mit dem Fahrrad oder per Roller weiter in Richtung Aztekenstadion. So waren die Streiks und Blockaden, die es in der mexikanischen Millionenmetropole Mexico City in den Tagen zuvor gegeben hatte, für einen Moment vergessen. Mit einer riesigen Plane im typisch mexikanischen Design, die das gesamte Spielfeld überdeckte, sowie viel Tanz und Musik wurde die 23. Fußballweltmeisterschaft eröffnet. Für den Höhepunkt der Show sorgten die kolumbianische Sängerin Shakira, die gemeinsam mit dem nigerianischen Musiker Burna Boy den offiziellen WM-Song Die Die, zu Deutsch Los geht's, erstmals live aufführte.

0: Mexiko ist nach 1970 und 1986 als erste Nation bereits zum dritten Mal Gastgeber bzw. Co-Gastgeber einer Fußballweltmeisterschaft. Jeweils 13 Partien finden in Mexiko und Kanada statt. Die restlichen 78 Spiele werden in den USA ausgetragen.
1: So auch die erste Partie der Schweiz. Sie trifft morgen Samstag um 21 Uhr auf Katar. Wir kommen zum Krieg zwischen den USA und Israel auf der einen und dem Iran auf der anderen Seite. Zum wiederholten Mal hat US-Präsident Donald Trump gesagt, man stehe kurz vor einer Einigung. Er wurde aber konkreter als auch schon. Alle beteiligten Parteien hätten einer Vereinbarung zugestimmt, so Trump. Der Iran widerspricht, er habe noch nicht entschieden, ob man eine allfällige Vereinbarung unterschreibe. Ob diese Vereinbarung komme, sei schwierig abzuschätzen, sagt Roland Bopp, Nahost-Experte an der Militärakademie.

0: Pop. Die Europäische Union hat die Asylregeln verschärft. Seit Mitternacht ist die Reform in Kraft. Ziel, schnellere Verfahren und Ausschaffungen sollen konsequenter umgesetzt werden. Und es gibt auch einen neuen Solidaritätsmechanismus zwischen den EU-Ländern. Staaten, in denen viele Migrantinnen und Migranten ankommen, sollen entlastet werden. Auch die Schweiz übernimmt Teile der Reform, zum Beispiel erfasst und teilt sie zusätzliche Personendaten und sie will sich künftig freiwillig am Solidaritätsmechanismus beteiligen. Die Börsendaten von SIX. Der Dow Jones Index in New York hat 1,9% gewonnen, der Nikkei-Dex in Tokio steigt um 3,0%. Der Euro wird zu 92,06 gehandelt, der Dollar zu 79,62. Das waren Nachrichten von Radio SRF, verantwortlich Dominik Brandt.
1: Gaudenz Fluri, Biel immer noch ohne Strom, haben sie immerhin bald Sonne?
2: Nein, leider nicht. Das heisst, die Photovoltaikanlage liefert den nötigen Strom auch noch nicht, falls man irgendwie so ein System, das autonom ist, auf dem Dach selber hat. Aber im Laufe des Tages lockert die Bewölkung vom Westen herauf, dann gibt es dann auch zu Biel und in anderen Regionen ein bisschen Strom vom Dach. Zuerst im Tessin, dann im Wallis und später dann auch noch in der Deutschschweiz. Ganz überall wird es aber nicht für Sonne langen. Und dann dort ist es jetzt am Vormittag, vor allem in der Deutschschweiz, sogar noch kurz nass. Die Temperaturen gehen darauf, wenigstens muss man nicht heizen mit dem Strom, nämlich auf rund 20 Grad. In Biel gibt es sogar 22 Grad und im Wallis und im Süden sind es 25 Grad.
1: Haben Sie das jetzt überhaupt gehört, ohne Strom? Transistorradio.
2: Transistor, ja, genau, mal kurz kurbeln, damit du einmal wieder ein bisschen Schub hast. Ja.
1: Voilà, also Grüße auf Biel, alle Transistorradio-Besitzerinnen und Besitzer. Am 6 ab 8 SRF Verkehrsinfo, es liegen zurzeit keine Meldungen über größere Störungen vor.
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1: Freitagmorgen, nicht gerade eine gute Zeit in Biel, aber eine gute Zeit für alle Klugscheisser auf der ganzen Welt.
5: Man kann wunderbar Leute korrigieren, die sagen, dass die Fußball-WM zu Kanada, zu Mexiko und zu Amerika ist.
1: Ja, weil die WM die ist eben nur zu Amerika, sagt unser Sprachwissenschaftler im Haus, der André Perler.
6: Amerikanisch ist das Adjektiv für alle zusammen und Amerikaner kann auch an Argentinier sein, aber US-Amerikaner ist nicht die genaue Bezeichnung für jemanden aus den USA.
1: Wenn ihr noch mehr so kleine Sprache live Hacks wünscht, dass er jedem Public Viewing könnt zeigen, dass er einfach ein bisschen mehr wissen als andere.
5: Ist mega sympathisch. Ich würde es wirklich empfehlen. Wirklich
1: 6 Minuten fragen wir den André, wie man den Spieler zum Beispiel von Curaçao oder Panama sagt. Nicht Panamesen, können wir schon mal jetzt verraten.
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0: Zerbachti. SRF Verkehrsinfo mit der Karin Brehm und Achtung in der Zentralschweiz.
1: Das auf der A2 Richtung Basel zwischen Dagmarsellen und Reiden. Da liegt das Rad auf der rechten Spur. Fahrt vorsichtig.

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1: Biel ist back. Im Moment hören wir euch wieder Strom, wieder da, klammern. Für wie lange? Gruß aus Biel, schreibt der Denu per WhatsApp im Studio 079-908-3333. Das freut uns. Willkommen zurück. Biel, wo heute Morgen in der ganzen Stadt Stromausfall hat.
2: Und das ist super, weil dann könnt ihr jetzt auch mit dem Wissen droppen, was wir jetzt ihm gerade erzählen, oder?
1: Wäre eine Möglichkeit, genau. Dann kann man auch zu Biel mitreden, weil wir haben mit unserem Sprachwissenschaftler André Perler im Haus geredet. Immer einen guten Kontakt, wenn man ein bisschen Wissen kriegen will, wo man nachher kann. Schön im Public Viewing oder daheim vor dem Bildschirm ein bisschen klugscheissern. Wir haben nämlich über die richtige Aussprache von verschiedenen WM-Teilnehmern geredet. Angefangen bei der Elfenbeinküste, der Côte d'Ivoire, wo man ja, das wissen die meisten noch von uns, der Bewohner Ivorer sagt. Wieso eigentlich?
3: Das ist eben abgeleitet vom französischen Côte d'Ivoire. Ivoire ist Eufebe, darum sieht man auf Deutsch manchmal auch Eufebe-Küste, was die wortwörtliche Übersetzung von Côte d'Ivoire ist. Aber das Land selber möchte seit 1985 schon, dass man sie auch in anderen Sprachen Côte d'Ivoire nennt und den Namen nicht übersetzt, weil in dem Namen Eufebe-Küste steckt quasi die Kolonialgeschichte, wo die Europäer Eufebe gestohlen haben, muss man sagen, aus dem Land. Und darum wollen sie, dass man den Namen nicht mehr als Wort versteht, sondern nur noch als Namen und den eben auch nicht übersetzt und den Inhalt ein bisschen vergisst, sozusagen.
1: Katar, ja, der erste Gegner von der Schweiz morgen Abend. Gegen wer spielen wir? Wie sagt man ihnen?
3: Katarer oder Kataris. Da gibt es zwei Möglichkeiten, die beide im Deutschen akzeptiert sind.
1: Kannst du kurz sagen, woher das kommt?
3: Katari oder Kataris in der Mehrzahl kommt aus dem Arabischen. Dort sind wir, wenn man nicht austauscht, auch Katari. Und Katarer ist halt mehr deutsche, wenn du einfach den Landesnamen Katar nimmst und als ER dran hast, die einfachste Art. Du hast ja auch Bauer, das ist der, der das Land bebaut. Also ER-Endung ist einfach im Deutschen mega, mega gebräuchlich für an Person zu bezeichnen, die von irgendwo kommt, die irgendetwas macht und so weiter.
1: Probieren wir es gerade im nächsten aus. Leute von Kap Verde, Kap Verder.
3: Kap Verdier.
1: Panama. Panamaer. Panamese.
3: Panamaer. Da sind wir auch mit Landesname plus ER. Panama. Panamaer.
1: Curaçao. Ich weiß nicht mal richtig aus. Curaçao.
3: Curaçao. Das Land, habe ich gelernt, spricht man eben mit «ü» aus, wegen, weil Holländisch dort auch eine wichtige Sprache ist. Und im Holländischen ist das «u» offenbar häufig als «ü», Curaçao. Und Curaçaoaner nennt man die Bewohner.
1: Genau wie bei Paraguay oder Paraguayaner?
3: Nein, Paraguayer.
1: Da wieder nicht.
3: Uruguayer.
1: Wieso?
3: Im Spanischen ist es eben auch nicht Paraguayano und Uruguayano, sondern Paraguayo und Uruguayo als Bezeichnung für jemanden von dort.
1: Bei allen anderen Leuten, wenn sie dir so etwas erklären würden, sagen, komm, heb die Schnurren. Aber der Sprachwissenschaftler kann es eben einfach richtig, der André Perler. Kannst du noch mal schnell zusammenfassen, wie sagt man jetzt wem? Das haben wir gelernt.
2: Elfenbeinküste sind die Ivorer. Der Spieler von Katar sagt man Kataris oder Katarer. Und Kapverdier, Curaçaoaner und Paraguayer.
1: Kannst du es ja? Schöne WM.

0: Musik aus den 80er. Dort richtig gross gsi. Soft Cell, Tainted Love. Kommen wir zurück in Gegenwart. Zählen wir rasch drei Popstars auf, die im Moment gross sind.
1: Taylor Swift.
0: Hätte jetzt auch noch gewusst. Ed Sheeran.
1: Und Olivia Rodrigo.
0: Ist wahr?
1: Ja, also sicher bei allen unter 30.
0: Okay.
1: Ja, und die wissen auch, dass heute ihr drittes Album rauskommt. Das tönt so.

0: Eben, gell? Und sagst du mit über 30?
1: Ja.
0: Weil es könnte nämlich auch etwas für uns sein, die über 30 sind. Das sagt nicht nur ich, das sagt auch der Luca Bruno von unserer Musikentdecker-Sendung Sounds. Es tönt nämlich auch so ein bisschen nach 80er, 90er und 0er Jahr Musik.
2: Und dann ist ja auch noch ein Schulterschluss zwischen den Generationen. Zum ersten Mal hat Olivia Rodrigo ein Featuring auf einem Album von ihr drauf. Und dann erst noch vom Robert Smith von The Cure. Sie 23, er 67 und trotzdem ergänzen sich die beiden Stimmen hervorragend. Ich meine, wenn man schon gerne Songs schreibt über Liebe, die nicht erwidert wird, wieso nicht bei dieser Person anklopfen, die genau das seit gut 50 Jahren so gut macht, wie, glaube ich, kaum jemand anders.
1: Entschuldigung, Herr Smith, machen wir einen Song zusammen? Sie haben doch auch gerne Songs, wo Liebe nicht erwidert wird. Okay, cool. Danke. Gruß, Olivia Rodrigo.

0: So, jetzt ist er einen halben Millimeter weiter im Ohr hinein. Olivia Rodrigo.
1: Neue Musik für ihr, jetzt gibt es Neues vom Jan von Dobel. 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
2: Die Stadt Biel kämpft mit einem Stromausfall. Kurz vor 7 Uhr sei in der ganzen Stadt der Strom ausgefallen, bestätigt die Kantonspolizei Bern gegenüber Radio SRF. Grund: in einer Trafostation in Brück bei Biel hat es gebrannt. Warum, ist noch unklar. Mittlerweile konnte die Stromversorgung zum Teil wiederhergestellt werden. Die Fußball-WM in Mexiko, Kanada und den USA hat begonnen. Im Auftaktspiel hat Mexiko gegen Südafrika gewonnen mit 2:0. Südkorea hat Tschechien 2:1 besiegt. Und gibt es bald eine Einigung im Iran-Krieg? US-Präsident Donald Trump sagt, in den nächsten Tagen werde eine Vereinbarung unterzeichnet, man sei sich einig. Der Iran widerspricht, man habe noch nicht entschieden, ob eine allfällige Vereinbarung unterzeichnet werde, noch seien nicht alle Punkte geklärt, so ein Sprecher des iranischen Außenministeriums.
3: Über zum Sport. Da reden wir natürlich über die Fußball-WM, aber jetzt nicht unbedingt nur über das Resultat, sondern auch über die guten Nachrichten für Fans aus Ecuador. Felix Renkli vom Sport, wo gerne Bier haben.
4: Der Präsident von Ecuador, der Daniel Noboa, hat die Sondersteuer auf Bier während der WM abgeschafft. Damit kommt Ecuador das Bier jetzt 20% billiger rüber. Als Grund hat der Noboa gesagt, die Menschen im Land denken jetzt sowieso nur an Fußball. Nur die WM im Kopf haben heute wahrscheinlich auch einen Haufen Leute zu Bosnien. Ihre Nationalmannschaft greift nämlich ins Turnier ein, und zwar mit dem Spiel gegen den Co-Gastgeber Kanada. Der Match ist am 9. Abend und auch aus Schweizer Sicht interessant. Bosnien und Kanada sind nämlich in unserer Gruppe, zusammen mit Katar, wo die Schweiz dann morgen als Gegner hat, zu ihrem Auftakt von der WM.
3: Gaudenz Fluri, du bist mir auch schon sympathischer gewesen, weil ich gemeint, es sei heute Morgen nicht mehr nass, jetzt regnet es gleich noch.
5: Ja,
3: da bist
5: sorry.
3: Du die Schuld.
5: Ja, selbstverständlich. Tut mir wirklich leid für alle, die jetzt noch ein paar wenige Tropfen auf den Kopf bekommen. Aber geniessen die Tropfen, weil es ist bis auf wieder das letzte Mal, wo es regnet. Weil es trocknet heute im Laufe des Tages schon ab. Im Süden ist es schon sonnig. Vom Westen her setzt sich die Sonne im Laufe des Vormittags vereinzelt schon durch. Und am Nachmittag da setzt sich dann viele Orte durch. Wobei es wird nicht überall lange. Zentral Ostschweiz und Teile von Graubünden wird es zum Teil zäh bleiben. Die Temperaturen, die gehen hier rauf auf rund 20 Grad. Im Wallis gibt es 25 Grad. Die haben sich ein bisschen angetönt am Wochenende. Und dann auch nächste Woche wartet man den allermeisten Ort vergebens auf Regen. Es wird sonnig und warm bis heiß.
3: Das haben wir auch dir zu verdanken. Merci. SRF Verkehrsinfo, 8:30 und Karim Brehm, du kannst entwarnen in der Zentralschweiz.
6: Das Rad ist zusammengelesen auf der A2 Richtung Basel zwischen Dagomanseele und Reiden.
3: In der Freitag. Schönen guten Tag.
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0: Schon wieder müssen wir. SRF Verkehrsinfo von 8.36 Uhr und Karin Brehm, Achtung im Aargau.
1: Das auf der A1 Richtung Zürich zwischen Wettigen und der Rostedt Würrelos. Da liegen Gegenstände auf der Fahrbahn. Passet auf.
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0: von den Rolling Stones in the Stars. Und lieber Markus, der sich gemeldet hat per WhatsApp ins Studio 079-108-3333, wir können deine Nachricht leider nicht für uns behalten.
1: Er schreibt, mein Highlight von der WM-Eröffnungsfeier, die Nationalhymne von Südafrika. Diese Sängerin hat eine wunderschöne Stimme.
0: SRF 3 ist ja euer Radio des Vertrauens, wenn es um wunderschöne Singstimmen geht. Tyla heisst sie. Die Sängerin, die so wunderschön die südafrikanische Hymne gesungen hat. Sie aber nur eine von vielen, die bei der WM-Eröffnungsfeier gestern Abend gesungen hat. Es hat viel Reggaeton gegeben.

0: Da gehört man zu einem random Shakira zum Beispiel auf dem Feld gestanden, ist J Balvin und so weiter. Und später dann auch Mexiko und Südafrika. Mexiko gewinnt das Eröffnungsspiel 2-0. Und auf dem Feld war der Schiedsrichter Felix Renkli vom Sport natürlich. Und eigentlich alle wir auch ein bisschen dank der Kamera, die er neu hat.
1: Ja, genau. Die dreht er so auf Stirnhöhe auf sich. Und das ist ein rechter Mehrwert, finde ich, für Zuschauerinnen und Zuschauer am Fernsehen. Man sieht jetzt genau, was der Schiri für einen Blick hat auf Szene, sei es Tätigkeit oder Notbremse, wie es jetzt das im Spiel Mexiko gegen Südafrika gegeben hat, oder auch Goal, da bist du mit drinnen als Fan. Und voll dabei ist das Mexiko als Publikum. Ich weiss nicht, hast du gesehen im Eröffnungsspiel, wo die 83'000 Fans alle die Einweg-Sombreros in die Luft geschossen haben? Das hat super ausgesehen.
0: Leider nicht.
1: Und was ich cool finde, wo Mexiko getroffen hat in diesem Spiel, dann sind im Stadion Mariachi-Klänge gespielt worden.
0: Da kommen sie. Mal schauen sie hinführen. Fast schon ein bisschen zu klischeehaft.
1: Ja, so. Mir gefällt es. Und auch bei den Trinkpausen, wo es jetzt auch je eine gibt pro Halbzeit, kommt jetzt in den mexikanischen Stadien traditionelle Musik aus dem Lautsprecher. Schade ist nur, dass jetzt in der zweiten Partie, wo es Guadalajara war, Korea gegen Tschechien, ein paar Sitze leer geblieben sind. Die Tickets sind halt doch zu teuer für viele Leute in Mexiko.
0: Also können nicht alle dann eben den Hut aufschmeißen, was gesagt, den Papier
1: so ein Weg, Sombreros.
0: Also zwei Spiele durch, Korea gewinnt gegen Tschechien mit 2-1. Das heisst, wenn ich richtig gerechnet habe, haben wir jetzt noch 104 Spiele minus 202 Spiele vor uns.
1: Genau.

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0: Schönen guten Morgen. Ist der Freitag, falls ihr es noch nicht gemerkt habt. Ein paar Stunden haben wir schon gehabt, bis jetzt, um es zu merken. Aber vielleicht auch wieder durcheinander weg. Fußball in der Nacht und sowieso und alles. Was klar ist, wir spielen weiter Musik. Hier auf SRF 3 nachher geht es Kalitz. Aber eben nachher. Dann in voller Länge, weil jetzt nämlich zuerst Zeit für uns.
1: Die Nachrichten von SRF um 9 mit Jan von Tobel. Stromausfall in der Stadt Biel heute Morgen. Teilweise ist er mittlerweile behoben. Grund für die Probleme ist ein Brand in einer Trafostation. Eröffnung der Fußball-WM. Dank dem Sieg von Co-Gastgeber Mexiko sei die Euphorie im Land angekommen. Nach anfänglicher Kritik, sagt unsere Auslandredaktorin. Und kommt die Einigung zwischen den USA und dem Iran? Einmal mehr gibt es widersprüchliche Angaben. Ein Experte ordnet ein. Das Wetter. Zuerst hat es im Norden noch viele Wolken und teils Regen. Am Nachmittag gibt es aus Westen mehr Sonne. Busse, die nicht oder nur mit Verspätung fahren, kein Licht, Radiowecker, die nicht funktionieren. In der Stadt Biel ist am Morgen um 6:45 der Strom ausgefallen. Betroffen war die ganze Stadt, sagt Chiara Bovini von der Kantonspolizei Bern.
2: Die Ursache ist ein Brand in einer Trafostation in Brück. Die Abklärungen zu diesem Brand bzw. zur Brandursache sind noch im Gang. Ja, nach knapp einer Stunde hat die Stromversorgung teilweise in der Stadt hergestellt kommen.
1: Andere Teile der Stadt Biel haben laut dem lokalen Energieversorger ESB weiterhin noch keinen Strom. Wie lange es dauert, bis die Störung ganz behoben ist, ist unklar. Die Bieler Verkehrsbetriebe rechnen damit, dass es noch bis am Abend Probleme gibt. Die Fußballweltmeisterschaft der Superlative hat begonnen. Zwei der insgesamt 104 Spiele sind durch. Co-Gastgeber Mexiko hat das Auftaktspiel gegen Südafrika gewonnen mit 2:0. Südkorea hat Tschechien 2:1 besiegt. Mit 48 Teams und drei Gastgeberländern ist es die größte WM der Geschichte. Spiele finden in Mexiko, Kanada und den USA statt. Und gerade in Mexiko gab es im Vorfeld Gegenwind. Auslandredaktorin Anna Lemmenmeier.
3: Zum ersten Mal findet die WM länderübergreifend in drei Nationen statt. Doch zwischen den USA, Mexiko und Kanada knirscht es gewaltig. Es geht um Zölle, Handelsabkommen und Einmischung in die innere Sicherheit. Der Druck von Donald Trump auf Mexiko ist riesig. Doch nicht nur außenpolitisch gab es Gegenwind im Vorfeld der Weltmeisterschaft in Mexiko. Auch innenpolitisch. Auch am Eröffnungstag, wie seit Wochen, gingen Angehörige der rund 130.000 Verschwundenen in Mexiko auf die Straße. Ebenso demonstrierten tausende Lehrerinnen und Lehrer, es geht unter anderem um die Rente. Es kam auch zu Zusammenstößen mit der Polizei vor dem Fußballstadion. Doch dann endlich das Eröffnungsspiel. Mexiko gewann die erste Partie zu Hause. Euphorie im Land. Und etwas Durchatmen für Präsidentin Claudia Sheinbaum vor dem nächsten Gegenwind.
1: Anna Lemmenmeier hat berichtet. Die Schweiz spielt morgen zum ersten Mal am Abend um 21 Uhr gegen Katar. Wir kommen zum Krieg zwischen den USA und Israel auf der einen und dem Iran auf der anderen Seite. Zum wiederholten Mal hat US-Präsident Donald Trump gesagt, man stehe kurz vor einer Einigung. Er wurde aber konkreter als auch schon. Alle beteiligten Parteien hätten eine Vereinbarung zugestimmt, so Trump. Der Iran widerspricht, er habe noch nicht entschieden, ob man eine allfällige Vereinbarung unterschreibe. Wie es weitergehe, sei schwierig abzuschätzen, sagt Roland Popp, Nahost-Experte an der Militärakademie der ETH Zürich. Ankündigungen und Dementi hätten im Konflikt schon fast System.
4: Das ist ein Spielchen, das beobachten wir im Grunde, seit die Waffen weitgehend geschwiegen haben im April. Und offenbar ist es kaum möglich, eine Einigung zu erreichen. Und der Hauptgrund dafür ist letzten Endes, dass die Amerikaner, um diesen Krieg endgültig zu beenden, den Iranern etwas geben müssten, was sie nicht bereit sind zu geben. Da geht es um die Straße von Hormuz, es geht aber auch insbesondere und hauptsächlich meiner Meinung nach um den Erlass von Sanktionen und wahrscheinlich auch um Kriegsreparationen.
1: Sagt Sicherheits- und Nahostexperte Roland.

0: Jetzt haben wir es 4 ab 9. SRF Verkehrsinfo mit der Karin Brehm und du kannst in die Warne im Aargau.
1: Die Gegenstände sind zusammengenommen auf der A1 Richtung Zürich zwischen Wettigen und Rostedt würdelos.
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0: Freitagmorgen. Und auch wenn wir noch gar nicht gespielt haben, es ist klar, was an dieser Tschutti-WM passiert.
3: Die Schweizer Nazi wird Weltmeister.
4: Wenn wir die Besten sind und wir es verdient haben.
5: Weltmeister. Ganz klar, ganz klar.
6: Ja. Nicht mehr als verdient, dass sie Weltmeister werden.
7: Die Schweiz, weil sie einfach die Besten sind.
8: Sind das wirklich Nazi-Fans, die so optimistisch sind?
0: Ja. Also nicht Fußball-Nazi, sondern Eishockey-Nazi-Fans, die wir letztens gefragt haben. Aber Fan ist Fan.
9: Können wir uns vielleicht nicht schnell beruhigen. Morgen müssen wir zuerst mal San Francisco gegen Katar das erste Spiel spielen.
0: Also, dann fragen wir doch gleich den Peter Schneider vor Ort, ob es da trotz der hohen Billetpreise genug Fans hat. In 10 Minuten. Fußballfans. Nehme ich an.
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0: Das spielen wir nicht einfach so, lieblos nebenbei, am Viertel ab 9 Uhr, am Freitagmorgen, sondern ganz bewusst und neu hier auf SRF 3, Noah Kahan-Dors. Und ja.
1: Töffi.
0: Also komm, mach deinen Witz über die Gegner der Schweiz an der Fußball-WM morgen.
1: Also, wenn man in einem Wüstenstaat zu viel trinkt, hat man dann einen Katar.
0: Danke. Ich mache das Mikrofon wieder zu. Die Schweizer Fußballnationalmannschaft reist heute von San Diego auf San Francisco für das erste WM-Spiel morgen gegen Katar am Samstag. Aber die Schweizer Zeit ist das Ganze. 9 Uhr dann, sie spielen in dem Stadion noch 70.000 Leute, das Jahr den Super Bowl geschaut haben, sagt der Peter Schneider vom SRF Sport, der dort ist. Und da ist man sich dann eben eigentlich grösseres gewöhnt.
2: 6 WM-Spiele gibt es in dem Stadion. In der Region San Francisco, in der Bay Area, ist man nach der Auslosung enttäuscht gewesen, sagt der Mark Welti. Er ist Unternehmensberater und lebt seit 13 Jahren in San Francisco. Während 8 Jahren war er Kommunikationschef beim schweizerischen Skiverband Swissski. Statt grosse Namen spielen jetzt Teams wie Katar, Algerien oder aus Europa, Türkei, Österreich und eben die Schweiz da. Man hat die Enttäuschung jetzt aber weggesteckt.
3: Also, die Vorfreude ist riesig. Die ganze Swiss Community ist very excited, wie man so schön sagt, hier, dass die Nationalmannschaft, die Nationalmannschaft hier vor unserer Haustür spielt.
0: Also, die excited Swiss Community ist rum, aber nicht mehr, die erfüllt ja nicht ein ganzes Stadion. Kommen denn sonst noch viele Fans?
2: Es ist schwierig vorauszusagen. Der Mark Welti rechnet damit, dass das Stadion zu 2/3 gefüllt ist. Zudem sind eben die Eintrittspreise halt auch für amerikanische Verhältnisse gesalzen. Von $140 bis zu der besseren Kategorie so um die $450.
3: Die Preise haben wahrscheinlich die Europäer schon mehr schockiert als der Amerikaner in dem Sinn. Dass das eine gewisse Normalität hat. Aber ja, es schließt natürlich die halt nachher auch sofort ganze Bevölkerungsgruppen aus.
2: Zum Beispiel die Latinos in den USA, die zwar sehr fußballbegeistert sind, sich aber eben die teuren Tickets nicht leisten können.
0: Und auf der anderen Seite eben die Leute aus den USA, die jetzt nicht Fußball schutten als oberste Sportliebe haben. Und darum wahrscheinlich dürfte es ihnen eher schwierig werden, so grosse Massen ins Stadion zu bringen.
2: Ja und nein. Also im Moment interessiert die Sportwelt in den USA nicht Fußball, sondern die Playoff-Finals im Basketball und Eishockey. Aber gibt es einen grossen Event, dann sind die US-Fans natürlich schnell mit dabei.
3: Ich habe viel gehört, oder Once in a Lifetime, die Weltmeisterschaft in Kalifornien, in San Francisco, da will man dabei sein.
2: Sagt der Mark Welti, der San Francisco lebt. Und die nicht im Stadion dabei sind, weil sie sich die teuren Eintrittstickets nicht leisten können, die würden dann in die zahlreichen Public Viewings in der ganzen Bay Area gehen und so doch irgendwie dann auch noch teilnehmen an dem grossen Event in den USA.
0: Voilà, also Super Bowl, haben schon gespielt in dem Stadion, jetzt eben morgen Schweiz gegen Katar, das erste Spiel San Francisco. Mittag um 12 Uhr, USA-Zeit, geht das los. Bei uns ist dann Abend am 9 Uhr. Kann man da bei SRF 3 durchkommentiert haben. Unter anderem vom Herr Schneider, der Katrin Lehmann und Lionel Mattmüller. Und natürlich gibt es auch im Fernsehen zum Schauen.

0: Dächer. Außerdem kleines Rätsel fürs Ohr. Also Radio meistens fürs Ohr. Was ist das?
1: Mähdrescher.
0: Falsch.
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0: Mähdrescher ist es nicht. Es ist... Wir kennen es natürlich am Expert, am Gaudenz Fluri von SRF Meteo.
3: Ja, du spielst natürlich auf die elende Schafskälte an.
4: Es ist so.
3: Jawohl. Und die Schafskälte, die sieht man eigentlich in der Statistik in den letzten Jahren nicht mehr wirklich. Früher, so bis in die 90er Jahre, hat man das statistisch einmal recht gut gesehen, dass irgendein Wind so zwischen dem 10. und dem 20. Juni so mal eine kältere Phase gegeben hat. Aber in den letzten Jahren ist das nicht mehr regelmäßig, zumindest nicht zum gleichen Zeitpunkt vorkommen. Jetzt dieses Jahr hätte es vom Datum her relativ gut gepasst.
0: Aber eben, ist jetzt auch durch, Schafskälte, ab heute wird es richtig warm und nachher richtig heiß. Wie, wo, wann?
3: Ja, es wird wirklich richtig warm und es gibt keinen Namen für die Wärme, die jetzt da kommt. Wir könnten jetzt die irgendwie taufen, wie ihr gerade Lust hättet. Gibt es nicht offiziell, aber es wird warm. Schon am Wochenende gibt es so 24 bis 28 Grad. Dann Dienstag, Mittwoch, respektive Montag, Dienstag, Entschuldigung. Und am Mittwoch wird es nochmal 2-3 Grad, ein bisschen kühler, ein paar Wolken mehr. Und dann gibt es richtig Vollgas mit viel Sonnenschein. Wird es heiss ab dem Donnerstag, über 30 Grad. Und Wettermodelle deuten sogar an, dass es auch so bis gegen 34 Grad könnte gehen. Also, wir kommen hier auf eine Hitzewelle ab Mitte nächste Woche zu. Und weil es nicht wahnsinnig viel geregnet hat in den letzten Tagen, vielen Orten, werden wir dann spätestens nächste Woche auch wieder über Trockenheit reden.
0: Also, wir haben quasi nach der Schafskälte. Wer weiß Sandro, oder?
1: Die Affenhitze.
3: Eigentlich
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0: Saubere Rockmusik mit der Prise Melancholie, der Spiffy Clyro, Many of Horror. An dem Freitag, was haben wir bis jetzt gelernt von dieser Jutti-WM, wo sie gehst, läuft?
1: Dass der Schiedsrichter so eine Kamera am Headset hat. Mhm. Und es gibt auf der einen Seite viel zu viele WM-Songs und auf der anderen viel zu wenig, wo die Schweiz drin vorkommt.
0: 20 Jahre her seit Bringen heim vom Baschi. Darum wollen wir das ändern. 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

0: Musik aus der Schweiz mit Softloft. Tom Gisler übernimmt nach der 10. Wir haben noch ein WM-Gag, den wir noch nicht gemacht haben.
1: Also komm, bringen.
0: Wenn man in einem osteuropäischen Land im Restaurant geht, ohne zu zahlen, hat man den Tschechen geprellt.
1: Wow.
0: Das ist SRF 3.
2: Die Nachrichten von SRF um 10 mit Lukas Siegfried. Die Stadt Biel war am Morgen zeitweise ohne Strom. Inzwischen fließt der Strom überall wieder, wie der lokale Stromversorger ESB mitteilt. Um 6:45 ist der Strom in der gesamten Stadt Biel ausgefallen. Im Unterwerk Met gab es eine starke Rauchentwicklung. Was genau passiert ist, ist aber noch unklar. Verletzt wurde niemand. Zuvor hatte die Kantonspolizei Bern von einem Brand in einer Trafostation in Brück bei Biel berichtet. Diese Information hat sie danach korrigiert. Wegen des Stromausfalls gab es auch Probleme im öffentlichen Verkehr in Biel. Busse fuhren gar nicht oder mit Verspätung. Die Pegelstände vieler Flüsse in der Schweiz sind auf rekordtiefem Niveau. Das teilt die Eidgenössische Forschungsanstalt für Wald, Schnee und Landschaft mit. Die jüngsten Regenfälle seien nur ein Zitat «Tropfen auf den heißen Stein» gewesen, heißt es. Besonders tief sind die Pegelstände im Mittelland. Etwas besser sähe die Situation in den Alpen aus. Hintergrund sind die außergewöhnlich trockenen Monate April und Mai und eine nur dünne Schneedecke in den Alpen. So liefert die Schneeschmelze weniger Wasser als in vergangenen Jahren. Die Unfallversicherung Suva senkt aufs nächste Jahr die Prämien, je nach Art der Versicherung, um 0,7 bis 0,8%. Das heißt, bei den Versicherten werden tiefere Suva-Beiträge vom Lohn abgezogen. Möglich sei dies dank eines guten Geschäftsjahres. Die Suva machte gut 300 Millionen Franken Gewinn, fast gleich viel wie im Jahr davor. Die Suva ist die größte Unfallversicherung der Schweiz. Sie versichert laut eigenen Angaben über 2,2 Millionen Berufstätige gegen die Folgen von Unfällen und Berufskrankheiten. Und zu den Börsendaten von SIX. Der Swiss Market Index liegt im Moment bei 13.702 Punkten und damit 1,3% im Plus. Der Euro wird zu 92,14 Rappen gehandelt und der Dollar zu 79,64 Rappen. Die Wetteraussichten. Heute ist es zunächst bewölkt und lokal etwas nass. Am Nachmittag wird es aus Westen sonniger. Dazu gibt es 18 bis 23 Grad. Im Süden ist es sonnig bei 25 Grad. Das waren Nachrichten von Radio SRF. Verantwortlich Dominik Brandt.
3: SRF Verkehrsinfo von 10.02 Uhr. Vorsicht im Aargau auf der A3 Richtung Basel zwischen Birfeld und Bruck besteht Gefahr durch ein stehendes Auto auf der Fahrbahn.
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3: Ja, das ist ein Freitag, der sich in seiner vollen Pracht zeigt. Von Helene Fischer bis zu Sepultura. Alles ist möglich heute. Und ein paar KI-generierte Fußballsongverbrechen haben wir auch noch parat. Nicht alles aufs Mal. Wir verteilen es schön über mehrere Stunden, damit es keine allergischen Schocks gibt. Aber macht euch parat für ein paar Abgründe. Wir gehen.
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0: Ja, Argentinien, Frankreich, Spanien, die Schweizer Nazi, schon klar, Fußball-WM. Aber dann sage ich jetzt FC Appenzell.
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0: FC Appenzell, Drittliga. Ja, mehr weiss ich auch nicht.
2: Und du wärst nicht viel.
0: Mal, ich weiss, dass sie mal beim FC Appenzell geshootet hat. Man würde es nicht denken.
2: Du wärst nicht viel.
0: Triana. Kommt aus einer fußballbegeisterten Familie, hat selber geshootet, ist aber die Einzige, die Musik macht und was für schöne Musik. Triana, ihr könnt live schauen, wie sie musiziert. Heute in einer Woche spielt sie am Berner Stadtfest. Triana wohnt mittlerweile nicht mehr in Appenzell, sondern in Winterthur und genau von dort kommt der André.

0: als Alan Finch auf Englisch, hat so mittelgut funktioniert. Mittlerweile singt er Mundart, nennt sich André, so heisst er auch wirklich, ist vor 4 Jahren SRF 3 Best Talent gewesen und ist auch immer wieder live zu sehen. Das nächste Mal gerade morgen Samstagabend am Grüneck live zu Dübach am Bodensee.
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Alex Sampson. SRF Verkehrsinfo von 10.30 Uhr im Aargau auf der A3 Richtung Basel. Keine Gefahr mehr vor Bruck, jedoch Stau ab Bierfeld wegen eines Pannenfahrzeugs.

0: Loco Escrito. Es ist ein rechter Spagat. Das ist ein richtig grosser Spagat von Helene Fischer zu Sepultura. Sepultura, die könnt ihr heute live schauen, wenn ihr wollt. Spielt am Greenfield Festival in Interlaken. Und ich habe jetzt den Mann am Telefon, der beides macht. Er veranstaltet Helene Fischer Konzert, ist aber auch Veranstalter, einer der Mitgründer sogar vom Rock- und Metal-Festival Greenfield in Interlaken. Guten Morgen, Thomas Dürr.
1: Guten Morgen, Tom.
0: Ist ein grosser Unterschied, ob man das Helene Fischer Konzert organisiert oder Sepultura?
1: Ja, natürlich. Das ist ein ganz anderes Publikum, ganz andere Herangehensweise. Ein Festival, wie wir es hier machen, ist doch sehr intensiv. Ein Helene Fischer-Konzert, wir haben die ja schon im Kongresshaus in Zürich ganz klein gemacht, war eine tolle Aufbauarbeit.
0: Ihr feiert Jubiläum das Jahr mit dem Greenfield Zinterlaken. Es ist die 20. Ausgabe. Wie gut magst du dich noch erinnern an die erste Ausgabe?
1: Die erste Ausgabe werde ich nie vergessen, weil wir hatten ja gleich zu Beginn am allerersten Tag einen Riesensturm, wo die Backline von der Bühne gefegt hat und die Toten Hosen haben den Abend noch etwas zu später Stunde retten können. Aber Nine Inch Nails und Queens of the Stone Age konnten leider nicht auftreten. Ich glaube, die Situation, gerade zum Anfang von so einem Projekt, die kann man nicht vergessen.
0: Schlechtes Omen. Wir haben euch auf Instagram, auf SRF3, ein paar Impressionen noch gepostet von dieser ersten Ausgabe vom Greenfield Open Air, vom Greenfield Festival in Interlaken. Wenn du vergleichst mit der ersten Ausgabe, wie hat sich das Greenfield grundsätzlich verändert? Gewitter sind geblieben. Was hat sich verändert?
1: Ah ja, heute haben wir Bad Omen auf der Bühne. Dort hatten wir eine schlechte Vorwarnung. Ne? Beim Greenfield ist natürlich vieles professioneller geworden. Am Anfang muss man ein bisschen ausloten, wo kann man was, wie machen. Die Gemeinde musste uns kennenlernen, wir die Gemeinde. Ich glaube, mittlerweile haben wir uns sehr gut aneinander gewöhnt und können sehr gut auch zusammenarbeiten.
0: Aber eben, es ist, wenn das Festival veranstaltet ist, so in einer Bergregion, wo rundum hohe Berge sind, da ist das Gewitterrisiko einfach auch noch ein bisschen grösser als im Unterland. Sind ihr heute parater für so Naturereignisse, als ihr parat gewesen sind bei Ausgabe Nummer 1?
1: Ja, Naturereignisse sind sehr schwierig vorauszusagen oder vorauszuplanen. Gerade jetzt hier, wo jedes Tal womöglich noch eine andere Wettersituation hat, die Schwierigkeit, die bleibt. Ich erinnere mich an ein Jahr, da hatten wir eine Unwetterwarnung. Wir haben das Gelände geräumt zu einem Zeitpunkt, wo nichts war. Und dann war ich nervös, weil ich habe gedacht, na ja gut, wenn jetzt gar nichts passiert und wir das ganze Gelände räumen, und war dann fast schon ein bisschen beruhigt, als dann doch noch ein Gewitter und ein bisschen Wind kam. Aber es kam kein großes Unwetter. Aber man wollte ja vorsichtig sein oder man will immer noch vorsichtig sein. Und die Warnungen vom Wetterdienst, die waren einfach da und wir haben die ernst genommen.
0: Jetzt haben wir zurückgeschaut auf 20, 25 Jahre Musikgeschichte. Die Musikbranche hat sich ja durchaus sehr fest verändert in den letzten 20, 25 Jahren. Was sind so die grössten Herausforderungen für dich als Festivalorganisator heutzutage?
1: Am Anfang haben wir viele Festivals richtig groß gemacht. Wenn man mal schaut, die ganzen Headliner von uns, die mittlerweile mit eigenen Stadion-Shows kommen, System of a Down, Rammstein, die Toten Hosen, Linkin Park, wir haben sicher auf dem Weg in die Fußballstadion einen entscheidenden Beitrag leisten können. Mittlerweile vermissen wir die Bands und womöglich, vielleicht kommen die auch mal wieder zurück. Die Linkin Park hat ja jetzt doch auch einige Festivals gespielt in Europa.
0: Du schaust wirklich zurück auf viele, viele Jahre Festivalerlebnis. Jetzt nur schon am Greenfield. Ich habe gesagt, du hast durchaus auch ganz viele andere, nicht nur die Helene Fischer veranstaltet, auch Grönemeyer, Coldplay, Beyoncé. Aber bleiben wir doch mal beim Greenfield. Wenn du den Leuten erzählst von deinen letzten 20, 25 Jahren, was sind so die Geschichten, die Anekdoten, die als erstes erzählst? Was ist dir am meisten geblieben?
1: Wir haben so viel erlebt hier. Aber mein Lieblingserlebnis am Greenfield sind die Althornbläser. Und es war gar nicht so einfach, eine traditionelle Gruppe zu finden, die sich traut, bei uns das Festival zu eröffnen. Und auch gestern wieder haben ja die Althornbläser schon jetzt mittlerweile traditionell unser Festival eröffnet. Und die haben dann für den Linkin Park Moment bei uns gesorgt. Das war toll. Und ich stehe auf so einfache, traditionelle Kombinationen mit der Rockmusik, die mir hier machen dürfen. Und das sind tolle Momente, auch zu sehen, wie die Leute alle Spaß dran haben. Und das Greenfield ist ja eine Familie und es gibt sehr viele Leute, die jedes Jahr kommen und es macht auch Spaß, jedes Jahr auch Zuspruch zu erhalten von den Fans.
0: Greenfields 2026, ich habe gesagt, es ist die 20. Ausgabe. Sie läuft schon, sie hat gestern angefangen. Wie schmeckt es gerade aktuell auf dem Festivalgelände?
1: Es ist gereinigt, es ist gut. Viele schlafen noch, weil der Vorteil von den kühleren Temperaturen ist, dass man morgens länger schlafen kann, weil die Sonne nicht gleich aufs Zelt brennt.
0: Aber ich habe schon eine Freude an der Wetterprognose, dass für einmal nicht die grossen Gewitter angesagt sind, sondern doch noch heute und vor allem dann morgen schon fast ein Sommertag angekündigt ist.
1: Ja, auch gestern war ein sehr schöner Tag. Ich denke, wir sind mit der Wetterprognose jetzt soweit zufrieden. Ja, da wollen wir uns jetzt wirklich nicht beklagen.
0: Dann wünschen wir euch ganz viel Wetterglück, viel schöne Konzerte, viel glückliche Festivalbesucher. Es gibt, glaube ich, noch ein oder andere Billett für die nächsten zwei Tage, ist das richtig?
1: Ja, wir haben das Kontingent für die Zweitagesticket heute und morgen noch erhöht, weil es war kurzzeitig ausverkauft. Ja, die Nachfrage ist sehr gut. Wir werden sicher mehr Besucher haben wie letztes Jahr.
0: Gut, nicht, dass ich einfach etwas Falsches verspricht habe. Auf weitere schöne 20 Ausgaben. Danke vielmals, Thomas Dürr, und einen guten zweiten Festivalstag.
1: Danke vielmals, Tom. Einen wunderschönen Tag.
0: Thomas Dürr, Mitgründer und Chef vom Greenfield Festivals Interlaken. Um 13:30 am Nachmittag geht es wieder los mit Konzert. Eins von den Highlights heute Abend, Sepultura. Eins von den Highlights gestern Abend sind Sie gewesen.
2: Montag lieben, Glauben, Globen.
3: The Offspring.

Festival Sommer 2026 is on The Offspring. Gestern Abend einer der Headliner am Greenfields Open Air in Interlaken. Heute Abend unter anderem Sepultura, morgen Abend dann Papa Roach oder Volbeat.

0: diesen Krankenkassenprämien, die steigen und steigen und steigen und steigen, ist das sehr eine schöne Nachricht, dass auch mal eine Versicherung billiger wird.
1: Die Nachrichten von SRF um 11 mit Lukas Siegfried. Die Unfallversicherung SUVA senkt aufs nächste Jahr hin die Prämien je nach Art der Versicherung um 0,7 bis 0,8%. Das heißt, bei den Versicherten werden tiefere SUVA-Beiträge vom Lohn abgezogen. Möglich sei dies dank eines guten Geschäftsjahres. Die SUVA machte gut 300 Millionen Franken Gewinn, fast gleich viel wie im Jahr davor. Zur Begründung der positiven Zahlen sagt der Finanzchef der SUVA, Hubert Nickli, im Tagesgespräch von Radio SRF.
2: Einerseits haben wir positive Kostenentwicklung bei den Unfällen, vor allem die alten Unfälle, das frühere Jahr, die kosten uns weniger als ursprünglich gemeint. Und andererseits haben wir gute Rendite bei der Kapitalanlage. Und das ist gut für unsere Versicherten, weil der Gewinn der geht in den nächsten Jahren wieder an die Versicherten zurück.
1: Die SUVA ist die größte Unfallversicherung der Schweiz und verwaltet ein Vermögen von rund 60 Milliarden Franken. Damit würde sie gerne mehr in bezahlbare Wohnungen investieren, sagt der SUVA-Finanzchef. Da gäbe es aber ein Problem.
2: Wir würden gerne mehr in Wohnungsbau investieren, auch in preisgünstigen Wohnungsbau. Fakt ist einfach, dass die Projekte auf dem Markt gar nicht verfügbar sind. So viel, wie wir machen wollen, gibt es gar nicht.
1: Sagt der Finanzchef der SUVA, Hubert Nickli. 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Die Pegelstände vieler Flüsse in der Schweiz sind auf rekordtiefem Niveau. Das teilt die Eidgenössische Forschungsanstalt für Wald, Schnee und Landschaft mit. Die jüngsten Regenfälle seien nur ein, Zitat, Tropfen auf den heißen Stein gewesen. Besonders tief sind die Pegelstände im Mittelland, etwas besser sehe die Situation in den Alpen aus. Hintergrund sind die außergewöhnlich trockenen Monate April und Mai und eine nur dünne Schneedecke in den Alpen. So liefert die Schneeschmelze weniger Wasser als in vergangenen Jahren. Noch ins Ausland zum Krieg in der Ukraine. In der Nacht hat es erneut verschiedene Drohnenangriffe gegeben, auf ukrainischer wie auf russischer Seite. In der russischen Region Bryansk, nahe der Grenze zur Ukraine, seien zwei Menschen getötet und 10 weitere verletzt worden, sagen die lokalen Behörden. In anderen russischen Städten weiter von der Grenze entfernt gab es ebenfalls Verletzte. Die Ukraine nahm dabei ein weiteres Mal auch Industrieanlagen ins Visier, unter anderem Ölraffinerien. Die russische Armee beschoss ihrerseits Ziele der Verkehr- und Energieinfrastruktur in der Ukraine, unter anderem Bahnhöfe und Stromumspannwerke. Mindestens eine Person wurde getötet und mehr als ein Dutzend verletzt. Bleibt der Blick aufs Wetter. Heute ist es zunächst bewölkt und lokal etwas nass. Am Nachmittag wird es aus Westen sonniger. Dazu gibt es 18 bis 23 Grad und im Süden ist es heute sonnig bei 25 Grad. Das waren Nachrichten von Radio SRF, verantwortlich Adrian Huber.
0: SRF Verkehrsinfo von 11.03 Uhr auf der Nord-Süd-Achse vor dem Gotthardtunnel Richtung Süden 3 Kilometer Stau und eine Wartezeit von rund einer halben Stunde ab Wassen.
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0: Viel zu wenig Wasser in Schweizer Flüssen. Passt also auf, wenn ihr am Wochenende reinkumpelt. Kein Köpfler. Dafür, wenn ihr drin sind, dürfen ihr reinbisseln. Nicht zum Spass. Für den Pegelstand.
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Jetzt spielen wir eurer Arbeitskollegin einen kleinen Streich. Wir verschrecken sie. Oder ihn. Ihr dürft selber aussuchen, wer das verschrecken will. Was ihr mir machen, ihr schaut jetzt einfach ganz unschuldig mal in die Gegend, als wäre nichts. Dann richtet ihr das Radio so aus, dass es voll in Richtung von dieser Person zeigt, die ihr verschrecken will. Und dann zähle ich zurück von 5. Und bei 0 dreht ihr das Radio voll auf. Voll um das Volumen. Okay, also, bei 0. 5, 4, 3, 2, 1, jetzt! Sind wir alle wieder wach? Bis zum Mittag ist Adrenalin dann wieder drin. Bei den meisten, ausser ihr holt euch auch noch gerade dazu an, hier bei uns, die aller ersten zwei Tickets überhaupt für das Muse-Konzert im Dezember im Hallenstadion. Ihr wisst darum vielleicht noch gar nichts von dem Konzert, weil es erst vor ein paar Minuten bekannt geworden ist.

Rufus, die Rockgiganten aus England, kommen gerade für zwei Konzerte in die Schweiz. Beide im Hallenstadion in Zürich. Beide das Jahr am 7. Dezember und am 8. Dezember. Der Vorverkauf

fängt erst nächste Woche an. Aber wir haben auch jetzt schon zwei Tickets für das erste von diesen beiden Konzerten am 7. Dezember. 0848 300 333. Wir müssen nicht mal etwas leisten, nur Glück haben. 0848 300 333. Die allerersten zwei Tickets für Muse.

0: Muse. Gerade vor ein paar Minuten bekannt wurde, sie kommen dieses Jahr in die Schweiz, gerade zweimal, 7. und 8. Dezember, Hallenstadion Zürich. Und ich habe jetzt einen Mann am Telefon, den SRF3-Hörer Sammy Roth, der doch auch schon am einen oder anderen Muse-Konzert war. Wie sind die so gewesen, die Konzerte?
1: Ja, die sind absolute Weltklasse. Also, die sind grossartig, was die Musik angeht, aber auch was natürlich die ganze Bühnenshow angeht. Einfach nur ein Hammer.
0: Hast du schon erzählt, wie viele Konzerte von Muse du schon gesehen hast?
1: Hey, ich habe jetzt vorher überlegt. Also ich war, glaube ich, an jedem Konzert seit auch 15 Jahren. In der Schweiz natürlich an jedem, aber auch schon in Nizza oder in Köln. Also ja,
0: und seit Bari. Und nie allein, immer mit der gleichen Person?
1: Immer mit der gleichen Person, ja. Ganz, ganz ein enger Freund von mir.
0: Also dann würdest du sagen, du musst ja eigentlich zwingend mindestens so eins von diesen beiden Konzerten Ende Jahr im Hallenstadion.
1: Absolut.
0: Also dann geht. Wie heißt dein Kollege?
1: Das ist der André.
0: André, der Sammy hat Tickets schon besorgt, und zwar vor allen anderen, weil der normale Vorverkauf, nicht der Pre-Sale und der Pre-Sale vom Pre-Sale und der Pre-Pre-Pre-Sale, wenn du noch den Manager kennst von Muse, sondern der ganz normale Sale, wo alle wir können unsere Billet kaufen, der fängt erst in einer Woche an. Der Sammy hat jetzt schon zwei. Viel Spass.
1: Hey, danke, 1000. So geil.

SRF, eine aktuelle Verkehrsinfo von 11.21 Uhr. Vorsicht in der Region Biel. Auf der A6 Richtung Lies zwischen Schöpfen und Lies Süd besteht Gefahr durch Gegenstände auf der Fahrbahn.

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0: Man on the Moon, die grossartige R.E.M. Der Ball rollt und erst recht rollt der Rubel, oder also der Dollar.
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0: Fußball-WM 2026 wird wahrscheinlich zum Rekordgeschäft für die FIFA. Der Weltfußballverband rechnet mit mehr als 10 Milliarden US-Dollar Gewinn. Im Vorfeld hat die FIFA darum auch gesagt, dass es so hohe Gagen gibt wie noch nie. Kathrin Hiss vom Info 3 für den Schweizer Fußballverband, könnte es trotzdem eine Minusrechnung geben.
2: Ja, die einzelnen Verbände haben vor ein paar Monaten sogar Beschwerden eingelegt bei FIFA, weil sie mit einem Millionendefizit für sich gerechnet haben. Die FIFA hat darauf aber im letzten Moment noch die Antrittsprämie erhöht. Warum geht die Rechnung für die Verbände so schlecht auf und wo lässt der Schweizer Fußballverband so viel Geld liegen? Die Antworten gibt es in einer guten halben Stunde im Info 3.
0: SRF Verkehrsinfo von 11.30 Uhr. Entwarnung in der Region Biel auf der A6 Richtung Lies zwischen Schöpfen und Lies Süd. Besteht keine Gefahr mehr durch Gegenstände auf der Fahrbahn. Dann aber Stau am Walensee auf der A3 Richtung Chur zwischen Niederurnen und dem Kerenzer Bergtunnel. Auf der Nord-Süd-Achse vor dem Gotthardtunnel Richtung Süden 4 Kilometer Stau und eine Wartezeit von rund 45 Minuten ab Amsteg. Und die Autobahneinfahrt in Göschenen, die ist gesperrt.

0: Inside in Excess. Historisch.
1: Historisch! Historisch überladen gross ist die Kaiber Fußball-WM. So viele Mannschaften wie noch nie. Historisch. So viele Spiele wie noch nie. Historisch. Und lieber gerne Jörgler von der Musikredaktion, auch musikalisch passiert an dieser WM. Historisches.
2: Mhm, genau. Weil mit dieser WM, seit gestern ist es offiziell, dass an den letzten 6 WMs Shakira mit einem Song öfter dabei war an der WM als Italien mit seinem Team. Sorry. Shakira 4-mal, Italien 3-mal, ist eine Tatsache.
1: Du hast Entschuldigung, das Italien-Trainer-Jäckli angelegt.
2: Ja, genau.
1: Gut, also das ist mal eine historische Tatsache aus musikalischer Sicht. Gibt es noch andere?
2: Ja, noch nie hat es eine WM gegeben mit so vielen WM-Songs, die von künstlicher Intelligenz gemacht worden sind. Direkt gesagt, KI-Musik ist jetzt definitiv auch beim Genre Fußball-WM-Songs angekommen. Ich habe mal geschaut, was da alles in den sozialen Medien umschwirrt und einem um die Ohren gehauen wird. Das sind vor allem solche Lieder, die weniger Songs sind, sondern mehr WM-Chants. Das Konzept ist immer das gleiche. Stampfender Beat, Grölchor, die Namen der Spieler werden aufgezählt und am Schluss kommt der Star der Mannschaft. Frankreich hat angefangen damit.

0: Der Mbappé kommt dann schon auch noch. Am Schluss kommt immer der Starstürmer am Schluss.
1: Genau. Hey, Brasilien hat das Schema aufgenommen, einfach mit ihren Spielern nehmen und am Schluss kommt dort dann natürlich der Neymar. Patina!

0: jetzt eigentlich dabei? Oder ist er immer noch verletzt?
1: Ich glaube, er ruckelt an die WM.
0: Okay, schauen wir dann mal, ob er auflaufen kann. Dann ist natürlich auch Portugal gekommen, mit dem genau gleichen und natürlich mit dem Ronaldo als Starstürmer. Und das gibt es in allen Variationen von allen Nationen bis zu Türkei, Marokko, Ägypten, Irak.
1: Alle haben einen.
0: Ja.
1: Außer Italien.
0: Genau. Hey, dann aus Deutschland kommt eine KI-Sängerin mit Namen Margot Huber. Also die gibt es nicht, die ist KI. Und da gibt es den Song «Jetzt wird gekickt».

0: Ja. Grosse Reimkunst. Ganz grosse Reimkunst.
1: Jetzt musst du aber wissen, lieber Tom.
2: Margot Huber.
1: Ja, wir haben jetzt da gerade die sogenannte Public Viewing Version gehört. Das ist die textlich saubere Version. Es gibt aber von diesem Lied auch eine schmutzige, obszöne, pornografische Ballermann-Version, wo sich der Songtitel vom Original «Jetzt wird gekickt» reimt auf «Jetzt wird
0: Nein, sag's nicht, ist gut.
1: Genau, danke vielmals. Und die ist natürlich logisch, gell? Die schmutzige Version hat über 400'000 Streams auf Spotify und die saubere Version nur knapp 30'000.
0: Ich wage zu prognostizieren, dass wir es jetzt gesagt haben, macht die schmutzigere Version nicht weniger populär.
1: Ja, gut. Wahrscheinlich.
0: Also, es gibt aber schon auch noch WM-Songs, wo echte Menschen gemacht haben, oder? Ist nur noch alles KI?
1: Nein, natürlich, es gibt auch echte WM-Songs. Zum Beispiel aus Schottland, die Band Bell and Sebastian haben einen Song geschrieben, wo nur schon der Titel gut ist. «It only takes one line», also es braucht nur ein Line.
0: Sehr schön. Und natürlich eine Anspielung auf den Erzgegner England, «Three Lions» im Nationalpapier.
1: Genau.
0: Ja. Was hören wir am Schluss eigentlich? Kein KI, oder schon?
1: Nein. Wir hören jetzt einen WM-Song aus Schweden, von Björnsson heissen die. Das ist keine KI-Musik, sondern dahinter steckt ein schwedischer Komiker und der hat zusammen mit dem Mark Owen von Take That einen richtigen schwedischen Pop-WM-Song geschrieben. «All of my heart».
0: Gut. Und du ziehst jetzt das Italien-Jäckchen wieder ab oder hast du das den ganzen Tag an?
1: Nein, ich behalte es den ganzen Tag an, in Ehre.
0: Björnsson.
3: Hey, we're back.

0: Cup-Song.
1: Ja, genau. Er hat sich selber einen WM-Song geschrieben, der schwedische Komiker. Ja, ist nicht KI, aber von der Qualität her so vergleichbar mit künstlich generierten. All of my heart, Björnsson, einer der WM-Songs aus Schweden.

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0: The Sweet Escape, Gwen Stefani, Akon. SRF Verkehrsinfo von kurz vor 12. Auf der Nord-Süd-Achse vor dem Gotthardtunnel Richtung Süden 4 Kilometer Stau und eine Wartezeit von rund 45 Minuten ab Amsteg. Die Autobahneinfahrt in Göschenen ist gesperrt. Und Stau am Walensee auf der A3 Richtung Chur zwischen Niederurnen und dem Kerenzer Bergtunnel.
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2: Millionen Ausgaben in Nordamerika. Warum die WM für den Schweizer Fußballverband finanziell zur Herausforderung wird. Dann unter anderem Donald Trump landet in Genf, wie man sich am Flughafen auf den G7-Gipfel vorbereitet. Und das Geschäft rollt, wieso ein Schweizer Transportunternehmen der Krise in der Branche trotzen kann. Das sind die Themen heute im Info 3. Im Studio begrüßt Katrin Hiss. Die Fußball-WM der Männer läuft und für die FIFA dürfte das Turnier zum Rekordgeschäft werden. Der Weltfußballverband rechnet mit mehr als 10 Milliarden US-Dollar Gewinn. Bei so viel Geld könnte man meinen, dass auch die teilnehmenden Verbände kräftig profitieren. Doch für den Schweizerischen Fußballverband fällt die Rechnung deutlich weniger glamourös aus. Inlandredaktor Philipp Schrembli.
3: Die FIFA kündigte einen Geldsegen an. Man werde bei dieser Weltmeisterschaft so viel Preisgeld und Gagen ausschütten wie noch nie, hieß es vollmundig. Und in absoluten Zahlen stimmt das auch. Nur, dass bei dieser WM halt auch so viele Teams teilnehmen wie nie zuvor, nämlich 48 statt wie bislang 32. Für die einzelnen Verbände springe daher gar nicht mehr Geld heraus, sagt Adrian Arnold, Pressesprecher des Schweizerischen Fußballverbandes. Im Gegenteil.
4: Mit den Ausschüttungen, die uns zuerst angekündigt wurden, Anfangsjahr, haben wir gemäß Budgetberechnungen ein deutliches Minus gemacht für diese Weltmeisterschaft. Also bei einem Ausscheiden in der Vorrunde ein starkes Minus in Millionenhöhe.
3: Auch andere Verbände machten eine ähnliche Rechnung und gemeinsam sprachen sie vor einigen Wochen bei der FIFA vor. Daraufhin erhöhte der Weltfußballverband seine Antrittsprämien.
4: Insgesamt sind es jetzt 2 Millionen mehr für jeden Verband. Damit sollten wir zumindest eine schwarze Null schreiben.
3: Eine schwarze Null, auch für den Fall, dass die Schweiz schon nach der Gruppenphase wieder nach Hause muss. Die WM in den USA ist teuer für den SFV. Genaue Zahlen nennt der Verband zwar nicht, aber es gehe um einen Betrag in zweistelliger Millionenhöhe, sagt Arnold. Die Schweizer Delegation zählt 62 Personen. Sie alle müssten für mindestens einen Monat in einem Hotel untergebracht und verpflegt werden. Und dann die Reisen, sagt Adrian Arnold.
4: Wir fliegen zu den einzelnen Spielen. Wir fliegen wieder zurück mit 62 Personen. All das kostet sehr viel.
3: Und speziell für die Schweiz komme noch hinzu, die FIFA zahlt die Prämien in US-Dollar und der Dollarkurs sei im Vergleich zum Franken aktuell sehr ungünstig. Und die Steuern? Die Schweiz hat ihr Lager in Kalifornien aufgeschlagen, wo der höchste Einkommenssteuersatz des Landes gelte.
4: Ja, der Steuersatz in Kalifornien ist 13,5%. Entsprechend werden dort auch Löhne und Taggelder besteuert.
3: Und all diese Faktoren belasten das Budget der Schweizer Reisegruppe. Die Nazi muss also sportlich erfolgreich sein, damit sich die WM finanziell lohnt. Ab der K.O.-Phase dürfte der SFV Gewinn machen. Realistisch ist ein Plus zwischen 2 bis 3 Millionen Franken, ähnlich wie bei den vergangenen Weltmeisterschaften. Außer natürlich, der Nazi gelingt der ganz große Coup und sie stößt ins Halbfinale oder gar ins Finale vor. Dem Sieger der WM winkt ein Preisgeld von 50 Millionen Dollar.
2: Übertragbare Krankheiten sollen besser überwacht und schneller bekämpft werden können. Der Bundesrat will eine neue digitale Plattform schaffen. Lara Christen.
5: Hintergrund des Vorhabens ist die Corona-Pandemie. Damals wurden unter anderem Infektionszahlen teilweise per Fax an den Bund übermittelt. Damit soll nun Schluss sein. Der Bundesrat hat gut 45 Millionen Franken für die erste Etappe eines entsprechenden Digitalisierungsprojektes freigegeben. Bis Ende 2028 soll die schweizweite Plattform so weit erstellt sein, dass sie erste Funktionen erfülle. Danach wird sie bis Ende 2034 ausgebaut. Für einen wirksamen Schutz vor übertragbaren Krankheiten müsse man Gesundheitsgefahren früh erkennen können, schreibt der Bundesrat. Wegen eines Schmuckraubs in Lugano hat das Tessiner Strafgericht mehrere Personen zu Gefängnisstrafen verurteilt. Der Hauptangeklagte, ein 50-jähriger Serbe, muss für 14 Jahre in Haft. Seine Komplizen mit serbischer, albanischer, kroatischer und österreichischer Staatsangehörigkeit werden zu Strafen zwischen etwas mehr als einem Jahr und 9 Jahren verurteilt. Das Gericht ist zum Schluss gekommen, dass sie bei der Tat besonders skrupellos vorgingen. Die Bande hatte in Lugano ein Uhren- und Schmuckgeschäft überfallen. Ein Polizist beobachtete das Geschehen per Zufall und schritt ein, worauf der Hauptangeklagte eine Pistole auf ihn richtete. Das Urteil kann noch weitergezogen werden.
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2: Er ist eine Herausforderung für die Schweiz, der G7-Gipfel in Évian-les-Bains am Genfersee. Wenn ab Montag die Staatsspitzen der 7 Industrienationen zusammenkommen, werden tausende Polizistinnen, Grenzschützer und Soldaten aus der ganzen Schweiz im Einsatz sein. Zahlreiche Grenzübergänge und Autobahnen werden geschlossen. Philipp Reichen berichtet.
6: Noch ist am Genfer Flughafen alles wie immer. Flugzeuge starten und landen im 2-Minuten-Takt. Daran wird sich nichts ändern, auch wenn am Montag der G7-Gipfel beginnt, versichert Flughafensprecher Ignaz Schanra. Es werde kein Flug gestrichen.
7: Notre ambition, et on a travaillé pour ça, c'est que les opérations continuent normalement. Tous les vols commerciaux vont avoir lieu normalement et nous voulons accueillir les passagers normalement, dans les meilleures conditions.

0: Drohnenangriffe, zählt Flughafensprecher Genre auf. Für den Gipfel werden tausende Polizistinnen und Polizisten aus allen Kantonen und die Armee im Einsatz sein, betonte die Genfer Polizeichefin Monika Bonfanti.
1: Aujourd'hui, effectivement, il y a tous les cantons suisses qui sont venus nous aider et qui sont ici présents, seront ici présents lors du sommet.
0: Zahlreiche Zollübergänge in Genf werden nun geschlossen und die Personenkontrollen an der gesamten Schweizer Landesgrenze verstärkt. Im Fall von Verhaftungen stehe man bereit, versichert Generalstaatsanwalt Olivier Journeau. Probleme bekomme man aber bei Massenverhaftungen.
2: Nous savons faire des arrestations pour toutes les infractions possibles et imaginables, donc c'est pas un problème qualitativ, c'est un problème quantitativ.
0: Darum sei nun zusätzliches Justizpersonal im Einsatz. So könne man täglich 100 Dossiers bewältigen und für Straffällige rasch Untersuchungshaft beantragen. Doch auch die Polizei behalte er im Blick, betont Giorno. Bei Anlässen wie G7-Gipfeln würden systematisch Anzeigen gegen die Polizei eingereicht. Das alles sei ein sehr großer Aufwand, gesteht Giorno. Wenn es rund um den Genfersee in den nächsten Tagen friedlich bleibt, wäre das auch in seinem Sinn.
3: SRF Verkehrsinfo von 12.08 Uhr. Vorsicht in der Region Solothurn. Auf der A1 Richtung Bern zwischen Rotrist und der Raststätte Gunsgen Nord besteht Gefahr durch ein Plastikteil auf der Fahrbahn. Die Suva ist die größte Unfallversicherung der Schweiz. Auf nächstes Jahr senkt sie nun die Prämien.
4: Je nach Art der Versicherung wird die Prämie um 0,7 bis 0,8% gesenkt. Das heißt, bei den Versicherten werden tiefere Suva-Beiträge vom Lohn abgezogen. Möglich sei das dank eines guten Geschäftsjahres, schreibt die Suva. Sie machte gut 300 Millionen Franken Gewinn, fast gleich viel wie im Jahr davor. Die Pegelstände vieler Flüsse in der Schweiz sind auf rekordtiefem Niveau. Das teilt die Eidgenössische Forschungsanstalt für Wald, Schnee und Landschaft mit. Die jüngsten Regenfälle seien nur ein, Zitat, Tropfen auf den heißen Stein gewesen. Besonders tief sind die Pegelstände im Mittelland, etwas besser sehe die Situation in den Alpen aus. Hintergrund sind die außergewöhnlich trockenen Monate April und Mai und eine nur dünne Schneedecke in den Alpen.
3: Der Güterverkehr auf der Schiene steckt in der Krise. Die SBB baut weiter ab, schränkt etwa den Verlad von Lastwagenanhängern ein und hat den Transport von ganzen Lastwagen gestoppt. Und zusätzlich belasten große Baustellen den internationalen Verkehr. Ein Unternehmen trotzt aber dem Trend, die Hupak mit Sitz in Chiasso. Sie baut ihr Angebot im Transitverkehr aus und hat zuletzt Gewinn gemacht. Inlandredaktor Matthias Strasser war dabei beim Verlad in Norditalien.
5: Chauffeur Davide Varone kontrolliert die Spanngurte an seinem Anhänger. 15 Laufmeter Getränke, abgefüllt in Flaschen, stehen auf Paletten, 27 Tonnen, Zielort Hamburg. Bis dort werde nicht mehr umgeladen, sagt er, nur dieser eine Anhänger komme zum Einsatz.
6: È sempre l'unico trailer che viaggia, non viene scaricato e caricato. Quindi una volta messo in sicurezza alla partenza.
5: Kein Ent- und Beladen mehr. Einmal gesichert wird die Ladung nicht mehr angefasst. Varone aber ist damit nur eine gute Stunde unterwegs. An Sorge Logistik, das Transportunternehmen, verlädt den Anhänger mitsamt Fracht bei Mailand auf den Zug. Varones Chef Sebastian Thelen sagt:
7: Wir sind einfach überzeugt davon, dass es die richtige Lösung ist. Mit wenig Fuhrpark können sie viel bewegen. Und das würde man, wenn man nur über die Straße fahren würde, würde man so nicht organisiert bekommen.
5: Abfahrt nach Busto Arsizio. Dort betreibt die Schweizer Firma Hupak ein Verladeterminal für den kombinierten Verkehr durch die Alpen. Im Unterschied zu anderen Anbietern konnte Hupak im letzten Jahr leicht wachsen. Mario Casati von der Hupak erklärt das auch mit einem dichteren Fahrplan.
8: Mit unserem neuen Hochfrequenzsystem haben wir die Zahl der Abfahrten pro Verbindung erhöht. So können unsere Kunden den Zug gar nicht mehr verpassen. Man kann dann mehrmals pro Tag oder Woche verladen.
5: Hupak fährt eine Art Taktlogik im Güterverkehr. Falle einmal ein Zug aus, fährt schon bald der nächste.
6: Tommy, buongiorno.
5: Chauffeur Varone ist in Busto angekommen. Wie die ausgestreckten Finger zweier Hände greifen

0: Hier Straße und Schiene von zwei Seiten ineinander. Barone parkiert direkt neben einem leeren Güterzugwagen. Ein großer gelber Kran rollt heran.
1: Okay, Steve.
2: Okay.
1: Libero, vai.
0: Vier Greifarme fassen unter den Anhänger und lassen ihn abheben. Dann wird der ganze Anhänger abgesetzt in einer maßgefertigten Wanne im leeren Güterwagen. 2 Minuten dauert das ganze Manöver. Moderne, leistungsfähige Terminals, heißt es bei Hupak, seien die zweite Zutat fürs erfolgreiche Geschäft. Beides, dichter Takt und neue Anlagen, kann ein Unternehmen erst ab einer gewissen Größe bereitstellen. Chauffeur Varone ist bereits auf dem Rückweg mit einem Anhänger Leergut. Der Zeitplan stimmt. Etwa 4 Stunden braucht der Kranführer, um den ganzen Zug zu beladen. Zustellung in Hamburg, übermorgen Abend.
3: Zum Schluss noch das Wetter und die Börsendaten von SIX.
4: Der Swiss Market Index liegt im Moment bei 13.710 Punkten plus 1,3%. Der Euro wird zu 92,13 gehandelt, der Dollar zu 79,54. Und das Wetter? Am Nachmittag wird es aus Westen langsam sonniger bei rund 20 Grad. Im Süden ist es sonnig bei 25 Grad. Und morgen ist es dann meist sonnig bei 26 bis 29 Grad.
3: 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Heute produziert von Lara Christen und Katrin Hiss.
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6: Nehmt euch mehr Zeit für den Mittag, als ich Zeit hatte, aber geschlungen den Salat. Das ist einfach nicht gesund. Einen guten und guten Start in die zweite Hälfte von dem letzten Arbeitstag der Woche, der beste von allen Wochen.
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6: Gitarrenwender. Okay.

0: Ich werde wach.
1: Parapapa. Hecht? Wahrscheinlich spielt jetzt in ein paar Jahren dann im Aztekenstadion in Mexiko. Steht wo gestern die Eröffnungsfeier und das erste Spiel von der WM. Ist recht gross, das Aztekenstadion. Aber sie gehen ja auch immer eins grösser, Hecht. Das Hallenstadion haben sie schon gefüllt, jetzt probieren sie es. Ihr habt es mitbekommen mit einem Konzert im Zürcher Wetzigrund. Dort haben dann doch immerhin 45'000 Leute drin Platz. Das Konzert ist genau heute in einem Jahr und darum fängt auch genau heute ein Jahr vor dem letzten Gig der Vorverkauf an. Also der reguläre, wo alle können das Billett kaufen können. Seit um 12 Uhr, seit 24 Minuten sind die Tickets draus. Ich habe schnell geschaut. Es gibt noch, aber also die Sitzplätze sind, glaube ich, so wie es aussieht, fast alle weg. Und also ja, vielleicht das Aztekenstadion doch mal reservieren bald.

Sauvage Continent, Stefan Eicher. SRF Verkehrsinfo von 12.30 Uhr. Entwarnung in der Region Solothurn auf der A1 Richtung Bern. Zwischen Rotrist und der Raststätte Gunzgen Nord besteht keine Gefahr mehr durch ein Plastikteil auf der Fahrbahn. Dann auf der Nord-Süd-Achse vor dem Gotthardtunnel Richtung Süden 5 Kilometer Stau und eine Wartezeit von rund 45 Minuten ab Amsteg. Und die Autobahneinfahrt in Göschenen ist gesperrt.

0: You get what you give. New Radicals. Nur noch schnell wegen dem Hechtkonzert im letzten Grund. Habe ich dir das? Ja,
1: wir sagen eben noch DRS3, wie bei uns im Jahrgang.
0: Die SRF3-Hörerin Franzi Bloch hat geschrieben, sie hätte kein Billett mehr bekommen, alle schon weg. Dann habe ich ihr geschrieben, mal Franzi, Sitzplatz gibt es noch? Also nein, nicht Sitzplatz, eben nicht. Stehplatz gibt es noch. Und dann hat sie geschrieben, ich bin 50. Ja, und sie hat recht. Also wir über 50-Jährige, natürlich wollen wir nicht wie alte Leute behandelt werden, außer es geht um Sitzplatz im Bus oder an einem Konzert. Sitzplatz gehören gehbehinderten Menschen, schwangeren Frauen und uns Ü50er. Da gibt es ein Gesetz. Sollte es ein Gesetz geben? Hört sofort auf, ihr jungen Menschen, uns alten Sitzplatzbillett wegzuschnappen. Wir haben noch gekämpft im Krieg. Also, nicht im Krieg, aber wir kämpfen Tag für Tag. Nur schon, dass wir ohne Hexenschuss zum Nest rauskommen. Ich meine, ich habe mir gestern einen Muskelfaserriss zugezogen. Im Rücken. Kein Witz, beim Abwaschen. So, Leute, nehmt ihr den Sitzplatz weg. Schämt euch. So, hat einmal müssen gesagt sein.
1: Danke für die Aufmerksamkeit.
0: Gell, Franzi?

0: Es ist ja klar gewesen, dass ihr jetzt alle bluffen könnt, dass ihr nie den Sitzplatz nehmen würdet. Nie. Natürlich Stehplatz. Alle fangen jetzt an zu bluffen. Alle.
1: Also, das müssen wir jetzt kurz erklären. Der Zusammenhang zwischen 50 und Sitzplatz, kein Stehplatz. Ich bin zwar erst zweite Hälfte 40, aber solange ich noch laufen kann, stehen und mich selber bewegen, werde ich mich mit einem Stehplatz ins Getümmel schmeißen. Sitzplatz, naja, wie du gesagt hast, Gehbehinderte, Schwangere, kleine Leute, die sonst nicht führen sind, und Kinder, fair enough.
2: Und 50.
1: Ich bin ganz klar Fraktion Stehplatz. Ciao.
2: Ja, aber du bist ja noch nicht 50.
0: Wart du nur, ich sag's dir. Bis du mal einen Muskelfaser im Rücken hast. Wart du

0: dark.
1: Klock, klock, out of the dark. Zum Dunklen aus, raus ins Licht. Nein, gar nicht ins Licht. Moll, natürlich gehen wir ins Licht. Es wird immer mehr Licht.
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1: Lucian Schmassmann, spätestens morgen wird es richtig hell.
3: Ja, es gibt ganz viel Licht und nicht nur am Morgen, sondern auch am Sonntag und auch gerade die ganze nächste Woche, weil ab morgen haben wir Hochdruckwetter, das recht stabil bei uns wird bleiben. Sprich, es wird eben viel von dem Licht geben, die Sonne wird einfach den ganzen Tag scheinen. Dazu wird es auch wieder sommerlich warm. Mit Temperaturen jetzt von morgen vom Samstag bis etwa am Dienstag von 25 bis 28 Grad und dazu noch eher so ein bisschen kühle Nacht mit Tiefstwert um die 12 Grad. Dann aber ab Mitte nächste Woche wird sogar richtig heiß. Das heisst, wieder Temperaturen von 30 bis sogar 35 Grad. Und dazu wird es dann auch ein bisschen typischer. Und eben dazu bleibt es auch einfach die ganze Zeit trocken.
1: Richtig, richtig gute Prognose für ab morgen. Jetzt, wenn man heute schon im Garten sitzen und ein lustiges Getränk zu sich nehmen.
3: Kann man machen und ich würde sogar empfehlen, am besten dort, wo es regnet, jetzt nochmal rausgehen und den Regen nochmal geniessen. Das kann man am besten machen heute noch irgendwie so ein bisschen in Nordbünden, Brettigau. Dort ist es nämlich jetzt vor allem am Anfang vom Nachmittag da und dort eben nochmal nass und generell hat es doch noch relativ viele Wolken. Und eben die Wolken und der Regen sollte man geniessen, weil wie schon gesagt, es wird der letzte sein für längere Zeit. Die Sonne, die druckt aber übrigens auch heute schon und zwar von Westen her, gerade beispielsweise in der Region Bern, wird sie wahrscheinlich heute am Nachmittag auch noch für längere Zeit können scheinen.
0: Geh nicht ins Licht, geh raus in den Regen und geniesse den Regen.

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0: Rooney, when did your heart go missing? Ja, nein. Jetzt besitzen schon alle einen Sitzplatz und jetzt wollen sie uns auch noch den Fax wegnehmen. Die Jungen. Der Fax. Was bleibt uns denn noch? Hä? Ausser das Töpfchen mit den Geranien. Das Fotoalbum. Hin und wieder ein Grämschnitten im Migros-Restaurant. Mal Fax. Fax gibt's noch. Vor allem auf Ämter.
1: Die Nachrichten von SRF um 13 Uhr mit Livia Schmidt. Während der Covid-Pandemie haben Ärzte und Spitäler Infektionszahlen und weitere Informationen zum Teil per Fax an den Bund übermittelt. Damit soll nun Schluss sein. Der Bundesrat will eine neue digitale Plattform schaffen. Mit dieser will er übertragbare Krankheiten überwachen und schneller bekämpfen können. Der Bundesrat hat gut 45 Millionen Franken für die erste Etappe eines entsprechenden Digitalisierungsprojekts freigegeben. Bis Ende 2028 soll die schweizweite Plattform soweit erstellt sein, dass sie erste Funktionen erfülle. Danach wird sie bis Ende 2034 ausgebaut. Für einen wirksamen Schutz vor übertragbaren Krankheiten müsse man Gesundheitsgefahren früh erkennen können, schreibt der Bundesrat. Wer fürs Alter Geld in der dritten Säule spart, soll künftig mehr Möglichkeiten haben, dieses Geld zu vererben. Das hat der Bundesrat entschieden. Künftig ist es zum Beispiel auch möglich, Kinder als erste Begünstigte zu benennen. Heute ist der Spielraum beschränkter, wer das Geld der dritten Säule erhalten soll, wenn man stirbt. Die neuen Regeln gelten ab dem 1. Juni im nächsten Jahr. Wegen eines Schmuckraubs in Lugano hat das Tessiner Strafgericht mehrere Personen zu Gefängnisstrafen verurteilt. Der Hauptangeklagte, ein 50-jähriger Serbe, muss für 14 Jahre in Haft. Seine Komplizen mit serbischer, albanischer, kroatischer und österreichischer Staatsangehörigkeit werden zu Strafen zwischen etwas mehr als einem Jahr und 9 Jahren verurteilt. Das Gericht ist zum Schluss gekommen, dass sie bei der Tat besonders skrupellos vorgingen. Die Bande hatte in Lugano ein Uhren- und Schmuckgeschäft überfallen. Ein Polizist beobachtete das Geschehen per Zufall und schritt ein, worauf der Hauptangeklagte eine Pistole auf ihn richtete und laut Gericht mindestens einmal den Abzug drückte. Das Urteil kann noch weitergezogen werden. Der britische Maler David Hockney ist im Alter von 88 Jahren gestorben. Hockney galt als einer der einflussreichsten europäischen Künstler. Bekannt war er vor allem für Gemälde von Schwimmbecken. Hockney wuchs im Norden Englands auf und zog nach seiner ersten Einzelausstellung mit Mitte 20 in die USA nach Hollywood. Später lebte er abwechselnd in Kalifornien und in Großbritannien. Das Wetter. Am Nachmittag wird es aus Westen zunehmend sonniger bei rund 20 Grad. Im Süden ist es sonnig bei 25 Grad. Und auch morgen wird es meist sonnig bei 26 bis 29 Grad. Das waren Nachrichten von Radio SRF. Verantwortlich Adrian Huber.
0: SRF Verkehrsinfo von 13.03 Uhr auf der Nord-Süd-Achse vor dem Gotthardtunnel Richtung Süden. 5 Kilometer Stau und eine Wartezeit von rund 45 Minuten ab Amsteg. Die Autobahneinfahrt in Göschenen ist gesperrt. Richtung Norden 3 Kilometer Stau und eine Wartezeit von rund 30 Minuten ab Quinto. Die Autobahneinfahrt in Airolo ist ebenfalls gesperrt und Stau in der Region Zürich auf dem Westring Richtung Gubristunnel ab Urdorf Süd.
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0: SRF. Ich kann das alles nicht wählen. Die Monsterdebatte, die da jetzt abgeht bei uns auf WhatsApp. Wow! Sitzt man an einem Konzert oder steht man? Und wann sitzt man? Ab welchem Alter ist es okay?
3: Schön, hast du die Situation wieder mal eingehört. Also an einem Konzert tut man sicher nicht sitzen. Wenn sogar die alten Rocker noch auf der Bühne rumrucken, dann können wir 50er noch lange das machen. Yes. Aber an ein Hechtkonzert geht man eh nicht.
4: Tschüss.
0: Apropos alte Rocker, Black Sabbath liegt parat und eine richtig schöne Geschichte dazu. Black Sabbath in Zürich 1969. Kommen wir gerade dazu. Zuerst beruhigen wir euch jetzt wieder wegen dem Sitzer und dem Stand.
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0: Zürich, Stadt, wo die FIFA die Heim ist. Okay, da sind wir jetzt nicht einmal besonders stolz drauf. Je länger, je weniger. Also Zürich, Stadt, wo der Dadaismus erfunden worden ist. Das ist für die Menschen, meisten Menschen ziemlich egal. Dann würde ich, dann sagen wir es so: Zürich, wie geht es Heavy Metal? Ja, Heavy Metal ist ein bisschen in Zürich erfunden worden. Seit einer Woche hängt am Hotel Hirsche in Zürich im Niederdorf ein Schild. Dort steht drauf: Wiege des Heavy Metal. Die Hirschenbar war 1969 Auftrittsort der Band Black Sabbath. Hier schrieb sie das Lied War Pigs und legte damit den Grundstein für eine neue Musikrichtung sowie die damit verbundene weltweite Subkultur. Und es ist wirklich wahr. Unser Mann für Rock History, der Dominik Diller, bestätigt das. Die Erfinder vom Heavy Metal, der Ozzy Osbourne und seine Black Sabbath, die haben 1969 mehrere Wochen lang in Zürich im Hirschen gespielt. Tag für Tag, vom Nachmittag um 3 bis die Polizeistunde. Aber warum?
1: Weil es eine andere Zeit war. In erster Linie Black Sabbath sind ganz am Anfang gestanden, haben noch nicht einmal ein Album aufgenommen. Das Debüt ist dann ein paar Monate später gekommen. Und zu dieser Zeit sind diverse britische Bands irgendwie durch Europa getourt und haben darauf gehofft, irgendwo zu spielen. Der berüchtigte Hirsche, damals ein Treffpunkt für Alkoholiker und Prostituierte, war so ein Ort gewesen. Und Black Sabbath haben zusammen in einem Zimmer gelebt, im Hirsche oben innen und haben angeblich auch nur für Kost und Logis gespielt, sind also sozusagen gestrandet zu Zürich. Es gibt einen Zeitzeuge, wo Black Sabbath 1969 quasi jeden Abend ist schauen. Er heisst Boris Bühler.
2: Black Sabbath hat man überhaupt nicht gekannt. Und es hat sich natürlich wie ein Lauffeuer, hat sich das unter den Leuten, die dort verkehrt sind, umgesprochen, hey, die Band musst schauen. Black Sabbath, noch nie gehört, das hat man nicht gekannt. Das ist, also man dachte, so eine gute Band und die spielen da bei ein paar Franken, für ein paar, es hat 10, 20, 12 Leute drin gehabt, am Abend nicht mehr. Sie sind einfach unglaublich direkt gewesen. Also ich habe das noch nie erlebt, so extrem, so eine Band, so nah. Also ich konnte jeden Abend studieren. Und einfach jeder, der am Instrument war, hat einfach seinen eigenen Stil gehabt. Also inklusive der Ozzy beim Singen. Wir sind alle aus allen Wolken gefallen und sind immer wieder hören.
0: Ja, man wäre gerne dabei gewesen. Black Sabbath, wochenlang zu Zürich im Hirschen. Ein bisschen wie die Beatles, die sich ihre Spuren zu Hamburg abverdient haben, die monatelang jeden Abend im Star Club gespielt haben und darum so gut geworden sind. Kann man das vergleichen?
1: Den Vergleich kann man tatsächlich machen, weil Black Sabbath wirklich ochsentourmässig jeden Abend eben mehrere Sets gespielt haben. Und so wirst du als Band dann auch wirklich gut. Und es sind tatsächlich auch gewisse Songs von Black Sabbath auf der Bühne im Hirschen entstanden. In diesen Jam-Sessions, wie man es auch nennen kann, zum Beispiel das epochale War Pigs, das ist dort entstanden. Der Boris Bühler, der war damals 18 und hat mit seiner eigenen Band gerade nebendran in einem anderen Lokal gespielt.
2: Ich habe gefunden, was ist das? Wir spielen im Pony für, wir haben etwa 5 oder 10 Mal mehr verdient als sie im Hirschen. Da gefunden, so eine Band strandet da in so einem ein bisschen ab, nicht gerade abgefuckt, aber in einem Lokal, wo eigentlich zukunftslos ist. Und ich habe nicht gedacht, dass so eine Band muss bekannt werden. Also ich habe gefunden, das ist ja unglaublich, dass man die nicht kennt, oder?
0: Ja, sie sind dann schon noch recht bekannt worden und berüchtigt auch. All die Exzesse, all die wilden Geschichten vom Ozzy Osbourne damals schon im 69, im Hirschen in Zürich.
1: Ich glaube, da ist noch nicht allzu viel von dem späteren Sex, Drugs und Rock'n'Roll Wahnsinn drin gelegen für Black Sabbath. Wahrscheinlich auch, weil sie einfach kein Geld hatten. Der Boris Bühler jedenfalls hat Black Sabbath als eher introvertierte Typen in Erinnerung, mit einer Ausnahme.
2: Der Ozzy war der Einzige, wo ein Girl hatte, eine Freundin an der Bar, oder? Du musst dir vorstellen, es war wie eine Säle, der Hirsche. Hinten war Säle und auf der Seite vorne, wenn man reinkam, ist Bar. Und der Ozzy ist dann einmal irgendwo geguckt und hat ein Bier getrunken und ist mit, glaub, Freundin, also was immer, ist einfach Serviertochter gewesen. Und die anderen sind sehr introvertierte Leute gewesen, lustigerweise. Auf der Bühne wahnsinnig, also sie haben keine Show gemacht und rumgerannt. Und sind eigentlich nach dem Gig gerade wieder verschwunden in ihr Zimmer rauf, oder?
0: Ja, das war noch ein anderer Ozzy gewesen. Dort hat mir der Serviertochter auch noch Serviertochter gesagt. Der Hirsche zu Zürich im Niederdorf, Wiege des Heavy Metal. Dort ist der Black Sabbath Song War Pigs entstanden, aber der geht fast 8 Minuten, den kannst du ja nicht im Radio spielen. Ich meine, ein Hechtsong, der geht 2 Minuten. Das wären dann 4 Hechtsongs. Gut, Hecht kommen dann mehr am Radio als Black Sabbath. War Pigs. 7 Minuten 54. Black Sabbath.

Hotter than Hell, Dua Lipa. SRF-Verkehrsinfo von 13.30 Uhr auf der Nord-Süd-Achse vor dem Gotthardtunnel Richtung Süden. 5 Kilometer Stau und eine Wartezeit von mindestens 45 Minuten ab Amsteg. Richtung Norden 3 Kilometer Stau und eine Wartezeit von rund 30 Minuten ab Quinto. Die Einfahrten Göschenen und Airolo sind gesperrt. Zudem Stau in der Region Solothurn auf der A1 Richtung Zürich zwischen Kriegstetten und Lutherbach und in der Region Zürich auf dem Westring Richtung Kubristunnel ab Urdorf Süd.

0: Five Fingers, ist der Bastian Baker. Wir haben vor dem Mittag mal ein paar KI-generierte WM-Songs durchgenudelt. Fast zu jeder WM-Nation gibt es so einen. Ganz viele musikalische Verbrechen. Was wir noch nicht geschaut haben, ist, wie sieht es eigentlich bei unseren Gruppengegnern aus? Katar, Kanada, Bosnien, Herzegowina. Wir spielen ja morgen Abend um 9 Uhr gegen Katar. Heute Abend um 9 Uhr spielt schon Kanada gegen Bosnien, Herzegowina. Gerne Jürgler von der SRF Musikredaktion. Haben all die auch WM-Songs?
1: Jawohl, ja, die WM-Songs, die gibt's, und zwar mehrere pro Land. Aber ich kann dir nicht sagen, welches der offizielle WM-Song von diesen Ländern ist, weil alle schreiben ihre Songs als die Official World Cup Song an, gell? Also, bei Kanada habe ich einen gefunden, der heisst Canada Can. Und wie es sich gehört für ein mehrsprachiges Land, wird in dem Song Französisch und Englisch gesungen. Okay.

0: bisschen Autotune, aber ja. Nicht KI generiert.
1: Nein. Aber gerade von Kanada, da gibt es dann aber schon auch noch Songs, die so im Country-Stil sind, die musikalisch besser zum Land passen. Dann habe ich einen ganz gefürchigen Song gehört von Katar. Jetzt hören wir mal, wie der anfängt.
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3: Das ist ein Flaschengeist.
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0: Ich finde es da gut.
1: Ja, ja, also, hey, der Song nimmt dann noch recht Fahrt auf, tönt aber mehr eigentlich danach, als ob sie in eine Schlacht ziehen, als wie an einem Fußballmatch. Aber mir gefällt, wie da die Oud eingesetzt wird. Oud, das ist ein traditionelles arabisches Lauteinstrument.

0: der Beat, der nachher noch kommt.
1: Ja.
0: Sehr schön. Wie ist es eigentlich mit der Schweiz? Haben wir das mal keinen offiziellen WM-Song oder habe ich etwas verpasst?
1: Nein, du hast nichts verpasst. Natürlich gibt es auch Schweizer WM-Songs. Ich habe da einfach stellvertretend als Beispiel ein Lied von Hans-Peter Ross mitgebracht. Die Schweiz im Herz, die Schweiz im Blut.

0: gut. Kommen wir zurück zu unserer Gruppe. Bosnien haben wir noch.
1: Ja, und hey, und die haben einen richtigen, excuse my bad French, einen geilen Knaller.
0: Also.
1: SK-Nummer von einer Band, Dubiosa Kollektiv, und der Song heisst USA, I am from Bosnia, take me to America. Das Schöne an dieser Geschichte, der Song gibt es seit 15 Jahren. Und ursprünglich beschreibt die Sehnsucht der Bosnier nach dem Krieg in den 90er Jahren, nach Amerika auszuwandern. Jetzt haben aber die bosnischen Fußballfans den Song wieder entdeckt. Ganz von selber, ohne Marketingkampagne. Natürlich auch dank der sozialen Medien, wo er viral gegangen ist. Und Bosnier und Bosnierinnen sind sich sehr schnell einig gewesen, das soll unser WM-Song sein. Jetzt geht es aber nicht mehr darum, dass es eine Flucht nach Amerika ist, sondern ein Ankommen im WM-Land. Und würden wir jetzt eine Gruppentabelle aufstellen nach der Qualität von WM-Songs, dann hätte Bosnien unsere WM-Gruppe B ganz klar gewonnen.
0: Und die Schweiz wird nach der Vorrunde heim. Also, Dubiosa Kollektiv. Ganz ehrlich, der von Katar ist schon auch recht gut gewesen.
1: Ja.
0: Aber wir geben uns Dubiosa Kollektiv. I'm from Bosnia, take me to America.

0: So gut. Dubiosa Kollektiv, I'm from Bosnia. Gerni, komm schnell.
1: Ja.
0: Die Leute wollen den Katarischen auch. Es schreiben ganz viele Leute. Hey, kannst du jetzt nicht... Spiel den Katarisch. Wir haben ihn schnell... Du hast ihn zum Glück gut abgespeichert.
2: Ja, aber im Fall wirklich...
0: Wie heisst das Instrument?
2: Oud.
0: Oud.
2: O-U-D geschrieben.
0: Ja. Hast du schon irgendetwas zu sagen zum Katarischen? Nein. Außer, dass er einfach geil ist?
2: Ja, also ich muss wirklich auch zugeben, je mehr dass ich ihn gehört habe, umso geiler habe ich ihn gefunden.
0: Also gut, nach dem bosnischen WM-Song jetzt auch noch der Katarische. Auf euren Wunsch.
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0: Den nehmen wir. Katar wird Meister, schreibt jemand. Es ist schon geil. Nein, wirklich, schon geil. Und ist schon wieder ist schon wieder ESC, schreibt Melanie. Oder der Daniel, ist fast schon wie Eurovision. Ja.
1: Ja. Das habe ich vorher auch zu dir gesagt, als ich gehört habe, ist mir auch vorgekommen, als ob das ein ESC-Song von Katar wäre. Ja.
0: Gut, Fußball-Weltmeisterschaft und ESC, das ist, es gibt schon Parallelen, oder? Viel Theater, Boykott aufrufen, fast alle dürfen mitmachen. Qualität ist nicht immer über alle Zweifel erhaben.

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1: Die Nachrichten von SRF um 14 Uhr mit Lara Christen. Alle Primarschülerinnen und Primarschüler sollen weiterhin eine zweite Landessprache lernen. Der Bundesrat legt seine Pläne für eine entsprechende Gesetzesänderung vor. Schmuckraub im Tessin. Ein Gericht verurteilt den Hauptangeklagten zu 14 Jahren Gefängnis. Und der britische Künstler David Hockney ist tot. Er galt als einer der einflussreichsten europäischen Künstler der Gegenwart. Das Wetter: Am Nachmittag wird es aus Westen langsam sonniger bei rund 20 Grad. Im Süden ist es sonnig bei 25 Grad. In den Schweizer Primarschulen soll weiterhin eine zweite Landessprache unterrichtet werden. Dazu sollen die Kantone verpflichtet werden. Der Bundesrat plant eine entsprechende Änderung des Sprachengesetzes und hat nun die Vernehmlassung eröffnet. Der Bundesrat schlägt zwei Varianten vor, wie er schreibt. Eine Variante sieht vor, dass in der Primarschule eine zweite Landessprache und Englisch unterrichtet werden müssen. Bei der anderen Variante gäbe es einen größeren Spielraum für die Kantone. Vereinzelte Kantone prüfen derzeit eine Abschaffung des Frühfranzösischunterrichts in der Primarschule. Sollten sich die Kantone aber entscheiden, die bestehende Sprachenstrategie weiterhin zu verfolgen, dann werde der Bundesrat darauf verzichten, eine Änderung des Sprachengesetzes zu beantragen. Wegen eines Schmuckraubs in Lugano hat das Tessiner Strafgericht mehrere Personen zu langjährigen Gefängnisstrafen verurteilt. Das Gericht kommt zum Schluss, dass die Gruppe besonders brutal gehandelt habe. Lukas Siegfried.
2: Die Bande hatte Anfang Juli 2024 im Stadtzentrum von Lugano ein Uhren- und Schmuckgeschäft überfallen. Ein Polizist beobachtete das Geschehen per Zufall und schritt ein, worauf der Anführer eine Pistole auf ihn richtete. Der 50-jährige Serbe war der Kopf der Bande. Er wird wegen versuchten Mordes und schweren Raubes zu 14 Jahren Haft verurteilt. Das Tessiner Strafgericht sieht es zudem als erwiesen an, dass der Mann Teil der weltweit tätigen Mafia-Gruppe Pink Panthers ist. Er war bereits für ein anderes Delikt im Kanton Waadt verurteilt worden. Die Mittäter und eine Mittäterin, alle zwischen 30 und 51 mit serbischer, albanischer, kroatischer und österreichischer Staatsangehörigkeit, werden zu Strafen zwischen etwas mehr als 2 Jahren und 9 Jahren verurteilt. Das Gericht ist zum Schluss gekommen, dass die Bande bei der Tat in Lugano besonders skrupellos vorging. Das Urteil kann noch weitergezogen werden.
1: Der Regen in den letzten Tagen hat kaum geholfen. Die Pegelstände vieler Schweizer Gewässer sind nach der Trockenheit im April und Mai sehr tief. Und die Situation dürfte sich nächste Woche aufgrund der Prognose weiter verschärfen. Thomas Fuchs.
3: In einer Mitteilung der zuständigen Forschungsstelle des Bundes WSL heißt es, nach den Regenfällen habe sich die Situation zwar kurzfristig etwas verbessert. Aber die Pegelstände vieler Flüsse und Seen, wie etwa jene des Bodensees oder des Rheins und der Aare, seien gegenwärtig so tief wie fast nie. In den Alpenflüssen sehe es leicht besser aus als im Mittelland, doch auch dort lägen die Pegel unter dem langfristigen Mittel. In der Mitteilung wird die WSL-Hydrologin Manuela Brunner zitiert. Sie sagt, eigentlich befänden wir uns zurzeit in der jährlichen Hochwasserphase. Normalerweise fielen in dieser viele Niederschläge und die Schneeschmelze erreiche ihren Höhepunkt. Doch die Schneedecke in den Bergen sei zurzeit sehr dünn. Letztes Jahr hätten sich die Pegelstände bei ähnlicher Ausgangslage erholt, dank großzügiger Regenfälle im Spätsommer. So Brunner. Wie es dieses Jahr weitergehe, werde sich zeigen.
1: Der britische Maler David Hockney ist im Alter von 88 Jahren gestorben. Hockney galt als einer der einflussreichsten europäischen Künstler der Gegenwart. Aus London berichtete ARD-Korrespondentin Franziska Hoppen.
4: Die britische Tate-Galerie beschrieb ihn einst als vielleicht beliebtesten und vielseitigsten Künstler des 20. Jahrhunderts. In den 60er Jahren wurde Hockney durch seine farbenfrohen und lichtdurchfluteten Swimmingpool-Bilder bekannt. Damals war er nach Kalifornien in den USA gezogen. Das Spiel aus Licht und Farbe wurde zu seinem Markenzeichen. Als eines der Werke 2018 für mehr als 90 Millionen US-Dollar versteigert wurde, trug Hockney sogar zeitweise den Titel als weltweit teuerster erster lebender Künstler. In den Jahren zuvor hatte er begonnen, intensiv auf dem iPad zu malen, etwa Landschaften in Yorkshire und den Wechsel der Jahreszeiten. Kunstkritiker lobten Hockneys Neugier auf neue Medien und seine Experimentierfreudigkeit. So gestaltete der Brite auch etwa ein mehr als 6 Meter hohes Fenster in der Londoner Westminster Abbey, das Queen's Window, das er ebenfalls auf dem iPad entwickelt hatte.
1: Die Börsendaten von SIX. Der Swiss Market Index liegt im Moment bei 13.698 Punkten plus 1,2%. Der Euro wird zu 92,15 gehandelt und der Dollar zu 79,64. Das Wetter. Am Nachmittag wird es aus Westen allmählich sonniger. Im Osten bleibt es bewölkt und lokal fällt letzter Regen bei 20 Grad. Im Wallis und am Genfersee gibt es 25 Grad. Morgen ist es trotz ein paar dünner Wolkenfelder meist sonnig und warm bei rund 27 Grad. Das waren Nachrichten von Radio SRF. Verantwortlich Thomas Fuchs.
5: SRF Verkehrsinfo von 14.06 Uhr. Auf der Nord-Süd-Achse vor dem Gotthardtunnel Richtung Süden 5 Kilometer Stau und eine Wartezeit von mindestens 45 Minuten ab Amsteg Richtung Norden 3 Kilometer Stau und eine Wartezeit von rund 30 Minuten ab Quinto. Die Einfahrten Göschenen und Airolo sind gesperrt. Zudem Stau in der Region Solothurn auf der A1 Richtung Zürich zwischen Kriegstetten und Lutherbach und in der Region Zürich auf dem Westring Richtung Kubris Tunnel ab Urdorf Süd.
6: Tom Giesler am Freitag.
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5: Was will man noch? Viel gibt es nicht mehr zu tun, aber ist ja gut, weil lange haben wir eh nicht mehr Zeit. Ihr wisst ja, was schon gleich kommt.
6: Tom Giesler am Freitag. Was nachher kommt, ist Wochenende.
5: Mhm.

0: ist der neue von der Toatena aus Luzern. Sehr schön auch der. Ready heisst der Song. Und ja, ich würde sagen, schon ziemlich ready. Zum langsames Plätzchen räumen. Wir haben, glaube ich, alle Pendenzen abgeschafft. Der Felix schreibt gerade noch per WhatsApp im Studio: Ciao Tom, was macht der kleine Liam? Ich vermisse ihn. Hey, Felix, der Liam, der ist, wie soll ich sagen, er ist jetzt in der Pubertät. Ich weiss nicht, wie es ihm geht, hinter der Kapuze von seinem Hoodie. Er verliert immerhin kein Stützrädli mehr. Er macht jetzt mit Rädli Stütz. Also er montiert bei anderen die Rädli ab und verdickt es. Ja, er ist im Heim, glaube ich. Ich habe schon lange nicht mehr gehört von ihm. Aber er schuldet mir noch ein Pneu und ein paar Panini-Bildchen. So, fertig. Jasmin Barbiero nimmt euch endgültig mit, richtig Wochenende. Wir hören uns während der WM immer am Tag nach dem Schweizer Spiel bei Sikora Gisler und schon dann Ende August wieder. Schönen Sommer, sind lieb zueinander und brünstelt hin und wieder in den Fluss. Nicht zum Spass, wegen der niedrigen Pegelstände. Dass die Schiffe fahren können.
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1: Der Name ist von Lucas Graham.
2: Glück auf die Straße, SRF Verkehrsinfo vom 14:30 auf der Nord-Süd-Achse vor dem Gotthardtunnel Richtung Süden. 5 Kilometer Stau und eine Wartezeit von mindestens 45 Minuten ab Amsteg. Richtung Norden 3 Kilometer Stau und eine Wartezeit von rund 30 Minuten ab Quinto. Die Einfahrten Göschenen und Airolo sind gesperrt. Zudem Stau in der Region Solothurn auf der A1 Richtung Zürich zwischen Kriegstetten und Önsingen. In der Region Zürich auf dem Westring Richtung Gubristunnel ab Urdorf Süd. Dann in der Ostschweiz auf der A13 Richtung St. Margrethen zwischen Sennwald und Oberried. Und noch in der Region Basel auf der A2 Richtung Deutschland ab dem Schweizer Halle-Tunnel.
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2: Wie sagt meine Abwärtin einmal so schön, wenn ich mit dem Küssi unter dem Arm von der Ferie zurückkomme? Alles hat ein Ende, nur die Wurst hat zwei. Etwa so geht es im Moment auch gerade den toten Hosen.
4: Ich glaube, auch hier ist uns klar, dass wir auf dem Rückzug sind, auch Richtung Ausgang, wenn du so willst. Die Nachspielzeit ist angebrochen und das machen wir nicht leichten Herzens. Auch nicht euphorisch, sondern höchstens mit einer gewissen Dankbarkeit und dem Gefühl, dass das richtig ist, dass wir das jetzt machen.
2: Und bis dann, ganz zum Schluss, gibt es dann immer mal wieder neue Musik von Ihnen. Nur nach vorn, die toten Hosen. Gab noch One Tea and Cool Tea.
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0: es ist. Nimmt uns da schön in die Hand, richtig viel Robig. Im besten Fall Wochenende. Da auf SRF 3. Guten Nachmittag wünsche ich. Wo wir noch schnell erklären, wie es vom Neophytensack zu den Zylinderrosetten gekommen ist und was wir uns unter Vogelwild vorstellen
1: dürfen. Es wird so viel geschwätzt auf SRF 3, aber der Flori hört alles.
2: Tom Giesler!
3: Ja, meld mich zum Dienst.
4: Du hast eine Frage.
3: Habt ihr auch ein Lieblingswort?
4: Nein. Du?
3: Bei mir wechselt es ständig. Endoplasmatis Reticulum ist es mal gewesen, eine Zeit lang, oder der Neophytensack.
4: Mhm, spannend.
3: Und jetzt habe ich seit dem Montag ein neues Lieblingswort im Radio gehört, beim Toriani.
4: Es gibt Sachen, die kaufst du gescheiter im Fachhandel. Nämlich eine Zylinderrosette.
3: What? Mein neues Lieblingswort. Zylinderrosette. Noch nie gehört vorher. Natürlich habe ich es gegoogelt.
4: Und dabei hat das Bubenhirn vom Gisler anfangen rauchen.
3: Zylinderrosette gebürstet. Sind schon sehr fest nach Erwachsenenspielzeug.
4: Okay, kannst du vielleicht noch etwas zur Anwendung sagen?
3: Die passenden Befestigungsmaterialien sind nicht im Lieferumfang enthalten.
4: Aha, hilft jetzt auch nicht weiter?
3: So viel kann ich sagen, es braucht kein Lederbändel zum Befestigen, es braucht Schrauben.
4: Schrauben? Tut das nicht weh?
3: Ich weiss nicht, was der Toriani für Hobbys hat, aber dass er weiss, was ein Zylinderrosette ist, das... Ich weiss gar nicht, ob es für ihn oder gegen ihn spricht.
4: Das weiss ich auch nicht. Aber was ist denn jetzt eine Zylinderrosette?
3: Selber googeln.
4: Danke für nichts. So können wir nicht aufhören. Anne Klautenschlager und Andreas Forster, habt ihr noch ein Lieblingswort?
5: Und wir sind kaum wach und schon haben wir ein neues Wort gelernt.
4: Und zwar von der Schweizer Nazi-Kapitänin Lia Welti nach dem Spiel gegen Nordirland. Die erste Halbzeit war ja gut gewesen.
6: Ja, dann ist die zweite Halbzeit gekommen und die war wirklich vogelwild.
0: Hä? Hast du Vogelwild schon jemals gebraucht in so einem alltäglichen Satz?
7: Vogelwild?
0: Vogelwild?
7: Ja, ja, schon.
0: Wirklich?
7: Ja, schon. Vogelwild.
0: Ich habe das zum ersten Mal gehört. Was heisst das?
7: Irgendwie Ball dort hin, kein System.
4: Oder kurz zusammengefasst, Lieblingswörter wie
3: Zylinderrosette
4: oder Vogelwild. Es sind beide
7: irgendetwas einfach.
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0: Vogelwild?
1: Alle

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1: Wenn nur alle Kinder so schreien würden, wie er. Benson Boone mit Beautiful Things. Sie ist ein bisschen feiner unterwegs. Keep your head. Bis aktuell ist auf drei Bestsellern Noemi Besa, herzensguter Mensch mit einer Ausstrahlung von einer Sonne. Auch ziemlich geerdet, kann man sagen, gerade in Bezug auf ihre Musik. Da ist ihre Meinung von ihren Eltern sehr wichtig.
2: Zwar ist vor allem die auf die Lyrics mega hören. Sie versteht nicht so gut Englisch und darum muss ich eigentlich jedes Mal einen Song ein Lyrics-Sheet machen auf Deutsch. Und dann nimmt sie dann habe ich schon genau unter die Lupe. Ja, wieso schreibst du denn jetzt da so? Und so ein bisschen mega spannend, was auch für mich mega gut ist, um nochmal wirklich müssen erklären, stimmt, wieso schreibe ich das eigentlich so?
1: Und auch der Papi, selber Musiker, hat eine wichtige Rolle im Musikschaffen von der Noemi Besa.
2: Seine Inputs sind mir mega wichtig. Es gibt keinen Song, den nicht zuerst mein Papi gehört hat, bevor er rauskommt. Einfach auch, weil mir die Meinung mega wichtig ist und er bringt sehr viele, sehr gute Inputs. Und manchmal ist es auch einfach ein bisschen eine Taste-Frage. Wenn es dann um irgendwelche Finesse geht, dann ist es einfach, hey, ich finde es jetzt so mega nice, dass meine Stimme jetzt da vielleicht ein bisschen verhalter ist, wo er dann findet, nein, man muss alles immer genau hören. Und da habe ich auch eben gelernt zu sagen, in aller Liebe, für mich stimmt es so.
1: In aller Liebe. Für uns stimmt es auch gerade sehr mit unserem aktuellen SRF 3 Bestsellend. Da ist sie mit Noemi Besa, mit You Find Me There.

0: 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Veronika Fusaro. Und jetzt Update aus der Nachrichtenredaktion. Das ist SRF 3.
1: Die Nachrichten von SRF um 15 Uhr mit Lara Christen. In den Schweizer Primarschulen soll weiterhin eine zweite Landessprache unterrichtet werden. Dazu sollen die Kantone verpflichtet werden. Der Bundesrat plant eine entsprechende Änderung des Sprachengesetzes und hat nun die Vernehmlassung eröffnet. Der Bundesrat schlägt zwei Varianten vor, wie er schreibt. Eine Variante sieht vor, dass in der Primarschule eine zweite Landessprache und Englisch unterrichtet werden müssen. Bei der anderen Variante gäbe es einen größeren Spielraum für die Kantone. Vereinzelte Kantone prüfen derzeit eine Abschaffung des Frühfranzösischunterrichts in der Primarschule. Sollten sich die Kantone aber entscheiden, die bestehenden Sprachenstrategie weiterhin zu verfolgen, dann werde der Bundesrat darauf verzichten, eine Änderung des Sprachengesetzes zu beantragen. Der britische Maler David Hockney ist im Alter von 88 Jahren gestorben. Hockney galt als einer der einflussreichsten europäischen Künstler der Gegenwart. Aus London berichtet ARD-Korrespondentin Franziska Hoppen.
2: Die britische Tate-Galerie beschrieb ihn einst als vielleicht beliebtesten und vielseitigsten Künstler des 20. Jahrhunderts. In den 60er Jahren wurde Hockney durch seine farbenfrohen und lichtdurchfluteten Swimmingpool-Bilder bekannt. Damals war er nach Kalifornien in den USA gezogen. Das Spiel aus Licht und Farbe wurde zu seinem Markenzeichen. Als eines der Werke 2018 für mehr als 90 Millionen US-Dollar versteigert wurde, trug Hockney sogar zeitweise den Titel als weltweit teuer lebender Künstler. In den Jahren zuvor hatte er begonnen, intensiv auf dem iPad zu malen, etwa Landschaften in Yorkshire und den Wechsel der Jahreszeiten. Kunstkritiker lobten Hockneys Neugier auf neue Medien und seine Experimentierfreudigkeit. So gestaltete der Brite auch etwa ein mehr als 6 Meter hohes Fenster in der Londoner Westminster Abbey, das Queen's Window, das er ebenfalls auf dem iPad entwickelt hatte.
1: Am Lago Maggiore in Italien ist ein Helikopter abgestürzt. Dabei kam einer der Insassen ums Leben, wie Nachrichtenagenturen berichten. 3 weitere Personen seien verletzt worden. Der Helikopter soll auf dem Gelände einer Villa gestartet und kurz nach dem Abheben in Turbulenzen geraten sein. Die genaue Absturzursache ist noch unklar. Kurz nach dem Start der Fußball-Weltmeisterschaft haben die Behörden in Hongkong gefälschte Fanartikel beschlagnahmt, im Wert von umgerechnet über 16,5 Millionen Franken. Die Zollbehörde stellte laut eigenen Angaben über 230.000 gefälschte Trikots, Fußbälle und Fußballschuhe sicher. Ein Großteil der beschlagnahmten Artikel sei offenbar für Fans in den Austragungsländern USA, Kanada und Mexiko bestimmt gewesen. Das Wetter: Am Nachmittag wird es aus Westen langsam sonniger bei rund 20 Grad. Im Süden ist es sonnig bei 25 Grad. Morgen wird es dann meist sonnig bei 26 bis 29 Grad. Das waren Nachrichten von Radio SRF. Verantwortlich Thomas Fuchs.
3: SRF Verkehrsinfo vom 3 ab 3 auf der Nord-Südachse vor dem Gotthardtunnel Richtung Süden. 5 Kilometer Stau und eine Wartezeit von mindestens 45 Minuten ab Amsteg. Richtung Norden 3 Kilometer Stau und eine Wartezeit von rund 30 Minuten ab Quinto. Die Einfahrten Göschen und Airolo sind gesperrt. Zu dem Stau in der Region Solothurn auf der A1 Richtung Zürich zwischen Kriegstetten und Herkingen. In der Region Zürich vor dem Gubristunnel Richtung St. Gallen ab Dietikon sowie ab Urdorf Süd. Dann in der Ostschweiz auf der A13 Richtung St. Margrethen zwischen Sennwald und Oberried und noch in der Region Basel auf der A2 Richtung Deutschland ab dem Schweizer Halle-Tunnel.
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3: Es dürfte nicht mehr allzu lang gehen, bis ihr wieder reinhupet auf der Schweizer Strasse. Der Grund: Fußball-WM. Blöd, nur gewisse Matches sind wirklich zu Unzeiten. Was, wenn wir am Morgen um 3 rausgehupet werden? Oder anders gefragt, dürfen wir am Morgen um 3 überhaupt rumhupen? Wir gehen dem noch. Gerne das Nächste.

0: Neue Musik aus Deutschland. Giant Rooks, Want It Back, hier auf SRF 3. Und ich sage so gerade, was ist. Ich lege Karten auf den Tisch, die gelb und die rot. Ich finde es ein Seich.
1: Oh ja, ich habe mega fest. Wirklich mega. Aber.
0: Was aber?
1: Ja, wenn ich es jetzt nicht würde ein Seich finden, wenn ich es mega toll fände, dürfte ich es
0: dann? Stopp. Wir müssen zuerst sagen, was wir überhaupt redet. Von mit dem Auto rumfahren und hupen nach einem Sieg von einem Team an der WM.
1: Ja, voll. Und ich freue mich jetzt wirklich, also, weil die meisten Spiele ja in der Nacht sind, dürfte ich, also eben angenommen, ich würde es wählen, dürfte ich dann rumfahren und rumhupen?
0: Ah, die weiss es nicht. Aber die, die es wüssten oder müssten wissen, ist die Polizei, die Stadtpolizei Zürich zum Beispiel. Die wird sich nicht so genau in die Karten schauen. Der Mediensprecher Pascal Siegenthaler.
2: Das ist sicher speziell, dass die Spiele sehr spät sind für unsere Zeit. Und da kann man halt sagen, dass irgendwann auch die Nachtruhe herrscht. Und darum ist die Verhältnismäßigkeit ein bisschen schneller zu Ende, oder?
1: Ja, okay, aber das hilft mir jetzt nicht mega viel, Jasmin, weil angenommen, ich fände es riesig, zum rumfahren und hupen. Und angenommen, ich wäre Haiti-Fan. Und angenommen, Haiti würde morgen um 3 gegen Schottland gewinnen. Dann würde ich am Morgen um 5 ja vielleicht wählen hupen. Und ich weiss jetzt immer noch nicht, ob ich das darf.
0: Also, ich kann mich nur wiederholen. Es tut weh die Ohren. Ich finde es ein Seich. Lass einfach, oder?
1: Ja, klar. Ich finde es auch mega seich. Aber ich würde es halt schon einfach gerne wissen. Also, wenn ich es wählen dürfte ich es dann?
0: Gut. Angenommen, du würdest es wählen, dann kläre ich ab, ob du das dürftest. Gehen wir in die Stadt St. Gallen.
3: Wir sind tolerant im Umgang mit Lärm und haben hier so eine Toleranzgrenze von über einer Stunde, wo wir sagen, wo wir Hauptkonzert tolerieren. Alles, was nach einer Stunde ist, nach Spielschluss, dort werden wir entsprechend einschreiten.
0: Das ist der Mediensprecher von der St. Galler Stadtpolizei, der Dionys Wittmann. Hilft dir da jetzt?
1: Andi? Mega, ja, mega. Also das heisst jetzt, ja nein, wirklich, das heisst jetzt, wenn Haiti in der Nacht auf den Sonntag gegen Schottland gönnt und angenommen, ich wäre Haiti-Fan, dann dürfte ich in der Stadt St. Gallen bis in die frühen Morgenstunden rumfahren und rumhupen.
0: Scheint wirklich so zu stimmen, ja. Aber nochmal, los einfach.
1: Ah ja, klar, nein. Aber also, um das ist wirklich nie gegangen. Ich finde das Gehupen wirklich mega seich. Und ich wohne auch nicht in St. Gallen und ich bin auch nicht Haiti-Fan. Aber es hat mir jetzt halt schon ziemlich Wunder genommen.
0: Das Auto hättest du eigentlich auch keins, gell?
1: Ja, lassen wir es.

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0: 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Musik aus der Schweiz, der Piero Esteriore. Io e la musica. SRF Verkehrsinfo, 1:30 ist es. Auf der Nord-Süd-Achse vor dem Gotthardtunnel Richtung Süden 4 Kilometer Stau und eine Wartezeit von bis zu 45 Minuten. Ab Amsteg Richtung Norden 3 Kilometer Stau und eine Wartezeit von rund 30 Minuten ab Quinto. Die Einfahrten Göschen-Airolo sind gesperrt. Zu dem Stau in der Region Solothurn auf der A1 Richtung Zürich zwischen Kriegstetten und Herkingen. In der Region Zürich vor dem Gubristunnel Richtung St. Gallen ab Dietikon sowie ab Urdorf Süd. Vor dem Nordring Richtung Bern ab Baltenswil und noch in der Region Basel auf der 2 Richtung Deutschland ab dem Schweizer Halle-Tunnel.
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0: Süffig unterlegt mit ein bisschen Fernweh, weil Edo.
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0: Der Baschi läutet dem Valentino Vivace an. Und findet so zu einem Sorry, ich muss aus der Stadt raus. Stanko ist ein Song mit, ja, ich glaube schon Potenzial zum Sommerhit. Ja. Und vor allem passt er auch einfach wie Faust aufs Auge, um den heutigen Mut abzuholen, falls ihr heute vielleicht noch zum vierabigen Gläschen Rote euch gönnt. Vino Rosso, neue Musik von Valentino Vivace und ein Baschi in ein paar Minuten. Einer, der im Ohr bleibt, die 6 Uhr.

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Liebe von Bargi und Valentino Vivace, neue Musik mit eben ganz viel und einer richtig schönen Süffige im wahrsten Sinne des Wortes Ode an Italien. Es schreit ein bisschen nach Sommer heute und fördert das Fernweh.

Minuten Auszeit an dem Freitagnachmittag. Schöne neue Trinkpause an der WM. Kaffee rauslassen, schnell auf den Balkon, einmal ein bisschen. Danke, Sheryl Crow. Weiter geht's mit dem David Guetta. Bibi Rexha, I'm good.

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2: Die Nachrichten von SRF um 16 Uhr mit Lara Christen. Der Bundesrat übt Druck aus. Er will, dass in Deutschschweizer Kantonen weiterhin Französisch in der Primarschule unterrichtet wird. Und die Weltraumfirma SpaceX von Tech-Milliardär Elon Musk ist an der Börse gestartet. Das Wetter, am Nachmittag wird es aus Westen langsam sonniger bei rund 20 Grad. Im Süden ist es sonnig bei 25 Grad. Französischunterricht bereits in der Primarschule. Dagegen wehren sich immer mehr Deutschschweizer Kantone. Nun reagiert der Bundesrat. Er legt ein Sprachengesetz vor für den Fall, dass der heutige Sprachenkompromiss unter den Kantonen scheitern sollte. Bundeshausredaktor Andreas Stüdli.
3: Eigentlich haben sich die Kantone geeinigt, dass schon Primarschulkinder in der Deutschschweiz Französisch lernen sollen und jene in der Westschweiz Deutsch. 7 Deutschschweizer Kantone prüfen aber derzeit, ob in der Primarschule noch eine zweite Landessprache unterrichtet werden soll. Der Bundesrat will dem im Sprachengesetz einen Riegel schieben. In einer Variante soll die heutige Lösung gesetzlich verankert werden. Die zweite Variante lässt den Kantonen etwas mehr Spielraum. Bundesrätin Elisabeth Bumschneider will das Sprachengesetz aber nicht in jedem Fall durchdrücken.
4: Sehen die Kantone davon ab, den Unterricht der Landessprachen zu schwächen, ist diese Änderung des Sprachengesetzes nicht notwendig. Der Bundesrat wird in diesem Fall davon absehen, dem Parlament eine Botschaft zuzuweisen.
3: Das heißt, der Bundesrat hebt den Mahnfinger und will das heute in die Vernehmlassung gegebene Sprachengesetz im besten Fall gar nicht anwenden. Das ist nicht Courant nochmal in der Bundespolitik, dass der Bundesrat ein Gesetz vorlegt, das er am liebsten in der Schublade verschwinden lässt. Ob sich die Deutschschweizer Kantone davon beeindrucken lassen, ist offen.
2: Der französische Präsident Emmanuel Macron empfängt am Montag die Staats- und Regierungschefs der G7-Staaten in Évian-les-Bains in der Nähe von Genf. Er tut das auch mit Hilfe der Schweiz, denn die Schweizerinnen und Schweizer finanzieren den Gipfel mit. Ob sich Frankreich an den hohen Sicherheitskosten in der Schweiz beteiligt, ist immer noch offen. Westschweiz-Korrespondent Philipp Reichen.
5: Wenn am Montag die Staats- und Regierungschefs der G7-Staaten in Genf einfliegen, ist alles bereit. Polizei und Armee sorgen dafür, dass die Delegationen sicher ins französische Évian-les-Bains kommen. Sie sichern den Gipfelort von der Schweiz aus und sie sorgen in Genf und in Lausanne dafür, dass bewilligte und unbewilligte Proteste gegen das G7-Treffen nicht eskalieren. Bund und Kantone kostet das Millionen. Frankreich aber zahlt, Stand heute, nichts an die Kosten. Der Schweizer Botschafter Alain Gaschen bedauert das. Man habe bei den monatelangen Planungen mit den französischen Behörden die Kostenbeteiligung angesprochen.
6: Depuis le début, nous avons aussi dit à la France que nous attendions d'elle qu'elle assume sa responsabilité de hôte du sommet, aussi sur le plan financier.
5: Doch es habe keine Einigung gegeben, wer welchen Anteil an den Sicherheitskosten übernehme.
6: Aujourd'hui, force est de constater que nous n'avons pas trouvé d'accord pour une répartition des coûts du sommet.
5: Die Kostenfrage soll nun nach dem Gipfel nochmals aufgeworfen werden. Bereits für heute Abend haben Aktivistinnen und Aktivisten in Genf zu einer unbewilligten Kundgebung aufgerufen.
2: Vor einer knappen halben Stunde ist sie an der Börse gestartet. Die Weltraumfirma SpaceX von Tech-Milliardär Elon Musk. Im Vorfeld hatte SpaceX rund 555 Millionen Aktien verkauft und nahm damit 75 Milliarden Dollar ein. Es ist der größte Börsengang der Finanzgeschichte. Bei mir im Studio ist Wirtschaftsredaktor Pascal Lago. Die Aktie von SpaceX ist nun also im Handel. Zu diesem Handelsstart kann man aber noch nicht viel sagen.
7: Denn obwohl die Börse in New York um 3:30 Schweizer Zeit aufgemacht hat, ist ein Handel mit den Aktien noch nicht sofort möglich. Bei solchen großen Börsengängen gibt es am Anfang eine Art Eröffnungsauktion, bei der die Banken im Hintergrund einen ersten Aktienpreis orchestrieren, Angebot und Nachfrage zusammenführen und das kann mehrere Stunden dauern. Wenn es dann mal soweit sein wird, dann dürfte der Kurs im Verlauf des heutigen Tages stark schwanken, mal 30% hoch, dann wieder runter und selbst wenn sich der Kurs dann stabilisieren sollte, bleibt es riskant. Denn damit der hohe Börsenwert gerechtfertigt ist, muss Elon Musk mit SpaceX seine Ziele langfristig erfüllen, sprich eine Stadt auf dem Mond bauen, Menschen auf den Mars bringen und Rechenzentren im All betreiben, um von dort aus KI zu betreiben. All das ist mehr als fraglich. Das Einzige, was schon klar ist, Elon Musk hat es schon im Vorfeld des Börsengangs geschafft, SpaceX mit über 1.700 Milliarden Dollar zu bewerten. Damit dürfte er zum ersten Billionär der Menschheit werden. Dank seiner SpaceX-Anteile. 1 Billion, das sind 1.000 Milliarden. Dabei verdient SpaceX selber noch gar kein Geld, macht jedes Jahr Milliarden Verluste. Wer also in SpaceX-Aktien investiert, wettet stark auf die Zukunft.
2: Wirtschaftsredaktor Pascal Lago. Die Börsendaten von SIX, der Swiss Market Index, liegt im Moment bei 13.693 Punkten plus 1,2%. Der Dow Jones Index in New York ist im Vergleich zum Vortag unverändert. Der Euro wird zu 92,24 gehandelt, der Dollar zu 79,67. Soweit die Meldungen.
0: Lucian Schmassmann von SRF Meteo. Graue Sache war bis jetzt heute. Mag die Sonne mal noch durchdrücken? Gleich noch?
8: Ja, wir müssen ein bisschen warten, wahrscheinlich an vielen Orten. Aber wir haben ja noch Zeit. Erst am 20 ab 9 Uhr geht die Sonne dann unter. Und bis dahin soll es dann doch für viele in der Deutschschweiz noch für ein bisschen Sonnenschein länger. Am schnellsten wahrscheinlich jetzt geht das in der Region Bern, wo ich jetzt schon ein, zwei Wolkenlücken gesehen habe auf den Webcams. Und später dann eben irgendwann auch in den anderen Regionen. Aber momentan doch eher noch auf der frischen Seite, vor allem im Osten, mit nur so 15, 16 Grad. Das sind eher so Temperaturen, die wir normalerweise Mitte April würden haben.
0: SRF Verkehrsinfo vom 6 ab 4 auf der Nord-Süd-Achse vor dem Gotthardtunnel Richtung Süden. 3 Kilometer Stau und eine Wartezeit von bis zu 30 Minuten. Ab Wassen Richtung Norden ebenfalls 3 Kilometer Stau und eine Wartezeit von rund 30 Minuten. Ab Quinto die Einfahrten Göschenen und Airolo sind gesperrt. Zudem Stau in der Region Solothurn auf der A1 Richtung Zürich zwischen Kriegstetten und Herkingen. In der Region Zürich vor dem Gubristunnel Richtung St. Gallen ab Tietikon sowie ab Urdorf Süd vor dem Nordring Richtung Bern ab Baltenswil und dann noch in der Region Basel auf der A2 Richtung Deutschland ab dem Schweizer Halle-Tunnel sowie auf der A3 Richtung Deutschland ab Augst.
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0: Nein, da gehst du runter. Es ist ausverkauft. Hecht hat man schon das letzte Grund gefühlt. Hä? Da könnte man schon langsam ein Höch überkommen. Mal schauen, ob der Frontmann noch das Telefon abnimmt, noch so viel verkaufte Tickets. Wir testen es und fragen Stefan Buck noch, was das so mit ihm macht. So viele Tausende von Tickets innerhalb von einem halben Tag weg. Wir fragen noch. Falls er dann abnimmt, geht das nächste.
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0: entscheidet. Ja, definitiv. In den Augenblick wird das kleines Stück Schweizer Musikgeschichte geschrieben. Hast du nicht müssen wirken lassen? Geht rauskommen, Hecht fühlen, letzte Grundstadion. Als zweite Schweizer Band überhaupt nach den Büzenbuben. Darum, ich muss schnell testen, ob er überhaupt noch mit uns redet. Sänger Stefan Buck, jetzt live am Telefon. Hallo?
1: Oh, Jasmin.
0: Nein, schön, redest du noch mit mir.
1: Ja, ich darf fast nicht reden. Wirklich, fast keine Stimme und Energie mehr, aber natürlich unfassbar glücklich. Ja.
0: Das letzte Grund. Innerhalb von kürzester Zeit ausverkauft. Berühren deine Füße auch noch ansatzweise den Boden, weil du stehst immer noch vor dem letzten Grund oder schwebst schon irgendwo in anderen Sphären?
1: Nein, wir sind alle noch, wir sind wie gestrandet im letzten Grund und wüssten jetzt auch nicht so recht, ich glaube, jetzt können wir gerne noch abrunnen. Wir haben noch auf Instagram aufgeladen, dass wir ausverkauft haben in 90 Minuten, aber Instagram scheint down zu sein. Wir sind verloren, aber wir sind unfassbar glücklich vor dem letzten Grund.
0: Ich habe schon gesagt, Konzert im Letzi, innerhalb von kürzester Zeit ausverkauft. Du hast jetzt gerade gesagt, 90 Minuten. Sind da noch vielleicht Zusatzshows jetzt geplant?
1: Hey, nein. Es ist einfach, ich meine, wir haben wirklich, wir kokettieren nicht, wir haben wirklich das nicht überhaupt nicht erwartet. Dass man denkt, dass wir Tickets verkauft, aber nicht 45.000 innerhalb von, also mit Presale ist es 48 Stunden. Es ist einfach. Also es ist völlig jenseitig. Mir fehlen einfach wirklich die Worte und wir sind auch sehr berührt irgendwie von dem Echo. Es ist keine Ahnung, was ich soll sagen.
0: Ich glaube, ich lade dich und deine ganze Band feiern. Aber vielleicht noch schnell zum Schluss. Ich frage mich gerade, eigentlich geht es als Band, die schweizerdeutsche Songs macht, gar nicht mehr grösser. Wie geht es nicht weiter, wenn man sich so vielleicht noch das Ziel möchte setzen?
1: Ey, wir haben einfach... Also unser Ziel ist jetzt einfach, die unvergesslichste Show zu planen und vorzubereiten, die genau heute in einem Jahr stattfindet. Und wir sind jetzt so busy gewesen mit letzter Grund, dass das losgeht. Wir haben noch keine weiteren, wir sind einfach lost und glücklich.
0: Echt, im letzten Grund, heute genau mehr Jahr. Ihr dürft glücklich sein, wir gratulieren. Und eine gute Zeit noch, vielmals. Falls es noch irgendwo wegschafft.
1: Danke für die Unterstützung. Hey, danke euch vielmals.
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0: Creedy. Es ist ein mega Fußball-WM. So viele Teams wie noch nie, so viel Spiel wie noch nie, so viel Preisgeld wie noch nie. Und quasi das komplette Gegenteil ist Kleinfeld Unihockey-WM, wo seit heute in Spanien am Laufen ist. Dort spielt man 3 gegen 3. Team Eckimann vom Sport, du erzählst uns gerade von einem 43-jährigen Elektroinstallateur, der als Schweizer Nazi-Goal das Highlight von seinem Leben hat. Zuerst dürfen wir uns die Kleinfeld Unihockey-WM vorstellen.
1: Es ist wirklich ein krasser Gegensatz zu der Fußball-WM. Die Kleinfeld-WM geht gerade mal 3 Tage von etwas am Sonntag. Gespielt wird in einer kleinen Turnhalle vor ein paar 100 Fans. Die Spieler sind alles Amateure. Gastgeber ist San Lorenzo de El Escorial, eine Stadt in der Nähe von Madrid, etwa so gross wie die Stadt Gosa im Kanton St. Gallen. Und beide Schweizer Nazi-Teams, die Frauen und die Männer, haben die WM, Kleinfeld-WM, letztes Jahr gewonnen, gehen also als Titelverteidiger, Titelverteidigerinnen in die WM hinein.
0: Und bei den Männern sticht jemand raus, der Goalie von der Nazi?
1: Der Olivier Schneider, er ist 43, Amateursportler, Goalie beim Verein Iron Marmots Davos Klosters, Familienvater, Elektroinstallateur und darf jetzt in diesem Alter zum ersten Mal überhaupt an einer WM mit dabei sein. Das muss man sich mal geben. Also seine Mitspieler sind zum Teil 20, 25 Jahre jünger als er und der Olivier Schneider hat einfach eine riesen Freude.
2: Ich muss sagen, es ist ein Bubentraum in Erfüllung gegangen.
0: Ich kann mir vorstellen, für diesen Bubentraum hat Olivier Schneider auch viel selber organisieren müssen. Nicht wahrscheinlich so wie bei den Fußballnazi, wo sich die Spieler um ziemlich nichts kümmern
1: müssen. Ja, auf alle Fälle. Er hat eine Woche Ferien genommen. Er hat selber trainiert. Er hat Zusatztrainings mit den Nazi gehabt. Das Allermeiste muss er auch aus seinem eigenen Sack zahlen. Sogar seine eigenen Kleiderbügel muss Olivier Schneider mitnehmen. Also das ist überhaupt nichts wie bei den Fußballnazi. Dass er dann zwischen dem Match seine Kleider kann waschen und aufhängen kann. Und ja, Angst, dass er mit 43 zum allerersten Mal vom höchsten Niveau nicht mithaben kann, hat er keine.
2: Man muss an sich selber glauben und an das Team. Und einfach wirklich, für mich selber, sage ich einfach, gut schnaufen. Man weiß, was man kann und man bringt
1: alles
2: es einfach.
1: Alles für Olivier Schneider, seinen Bubentraum. Hoffentlich für einen Bubentraum, wo lang geht, wo bis ins Finale führt. Weil das Ziel ist klar, den Weltmeistertitel verteidigen an der Unihockey Kleinfeld-WM. Und der Start, der war top. Die Schweizer gewinnen das erste Gruppenspiel gegen Polen mit 9:2.

0: Roger Sanchez, Another Chance, halb fünf ist es. Jetzt gibt's kurz Nachrichten mit der Lara Christen.
1: Französischunterricht bereits in der Primarschule. Weil sich dagegen einige Deutschschweizer Kantone wehren, übt der Bundesrat nun Druck aus. Er legt ein Sprachengesetz vor für den Fall, dass der heutige Sprachenkompromiss unter den Kantonen scheitern sollte. Die Vernehmlassung dazu läuft. Gut 700 Stunden sind die Bundesrätinnen und Bundesräte im letzten Jahr geflogen und damit rund 100 Stunden länger als im Jahr davor. Das zeigen die neuesten Zahlen der Lufttransportdienste des Bundes. Am meisten waren die Mitglieder der Landesregierung in Flugzeugen unterwegs. Knapp ein Siebtel der Zeit betrifft Helikopterflüge. Vor einer knappen Stunde ist die Weltraumfirma SpaceX von Elon Musk an der Börse gestartet. Ein Handel mit den Aktien ist aber noch nicht sofort möglich. Bei solch großen Börsengängen gäbe es am Anfang eine Art Eröffnungsauktion, bei der die Banken im Hintergrund einen ersten Aktienpreis festlegen, sagt Wirtschaftsredaktor Pascal Lago. Dies könne mehrere Stunden dauern.
2: Während der Fußball-WM trüllt natürlich auch das Transferkarussell. David Lendi vom Sport. Und was sich in den letzten Tagen schon ein bisschen abzeichnet hat, wird heute ganz offiziell. Der FC Basel verliert seinen Vize-Captain.
3: Der Dominik Schweiz wechselt auf Österreich zu RB Salzburg. Dort hat er einen Vertrag für die nächsten vier Jahre unterschrieben. In Salzburg soll er mithelfen, dass der Club endlich wieder mal einen Titel gewinnt. Das ist Salzburg nach jahrelanger Dominanz zuletzt vor drei Jahren gelungen. Mit dem Abgang von Dominik Schmid verliert der FC Basel nicht nur eine Identifikations- und Führungsfigur, sondern auch einen Leistungsträger. Kein Spieler vom FCB hat nämlich in den letzten drei Jahren so viele Einsatzminuten gesammelt wie der Dominik Schmid. Und an der Fußball-Weltmeisterschaft muss Kanada heute Abend im Spiel gegen Bosnien-Herzegowina auf seinen Superstar Alfonso Davies verzichten. Der Bayern-Star leidet immer noch an einer Oberschenkelverletzung und wird nicht rechtzeitig fit.
2: Man hat recht unterschiedliche Temperaturen aktuell. Lucien Schmassmann.
4: Ja, zum Beispiel in Fisch fast 26 Grad, in Bern oder in Basel 20 Grad, in Zürich etwa so 16 Grad. Und wenn wir noch weiter in den Osten gehen, beispielsweise im Sarganserland aktuell nur gerade etwa so 14 Grad. Und das ist doch eher frisch für Mitte Juni. Das sind erste Temperaturen, die wir Anfang April würden erwarten. Morgen dann ganz ein anderes Kaliber, Punkt der Temperaturen. Morgen wird es nämlich sommerlich warm und zwar überall mit Höchstwert um die 27 Grad. Dazu gibt es ganz viel Sonnenschein.
2: Es ist eine Verkehrsinfo vom 2 über halb 5 auf der Nord-Südachse vor dem Gotthardtunnel Richtung Süden. 3 Kilometer Stau und eine Wartezeit von bis zu 30 Minuten ab Wassen Richtung Norden. Ebenfalls 3 Kilometer Stau und eine Wartezeit von rund 30 Minuten ab Quinto. Die Einfahrten Göschenen und Airolo sind gesperrt. Zu dem Stau in der Zentralschweiz auf der A14 Richtung Luzern ab Kisikon Rot. In der Region Solothurn auf der A1 Richtung Zürich zwischen Kriegstetten und Herkingen. Dann in der Region Zürich vor dem Gubri Tunnel Richtung St. Gallen ab Dietikon sowie ab Urdorf Süd, vor dem Nordring Richtung Bern ab Baltenswil und in der Region Basel auf der 2 Richtung Deutschland ab Pratteln, auf der 2 Richtung Luzern zwischen Hagnau und Augst sowie weiter auf der A3 Richtung Deutschland ab Augst.
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0: 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Soft Loft. 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
0: Ein bisschen mehr als eine Stunde ist es her, seit die Aktie von SpaceX von Elon Musk an der Börse gehandelt wird. Wahnsinnig viel Geld spült der Schritt in die Kasse von SpaceX. Auf einen Schlag hat das Unternehmen so 75 Milliarden US-Dollar eingenommen. Aber welches Risiko gehen die die Aktie kaufen? Die Frage probiert sie im Vertrauen zu beantworten. In 20 Minuten am 5.
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0: Heute war es zum Teil an gewissen Orten ein bisschen herbstlich, aber ich sehe, es wird anders. Der Sommer kommt. Lucia Schmassmann von SRF Meteo.
3: Ja, und zwar dank einem Hoch, was sich jetzt heute im Verlauf vom Oben schon von Westen her wird ausbreiten. Und das Hoch sorgt dann am Wochenende und auch gerade in der nächsten Woche einfach für sonniges und vor allem für sommerlich warmes Wetter. Schauen wir doch ganz erst mal schnell auf die Temperaturen. Heute zum Teil richtig frisch mit nur so Höchstwert von etwa 14, 15 Grad. Das vor allem ganz im Osten. Morgen ganz ein anderes Level von der Temperaturen her. Es gibt nämlich Höchstwert von um die 27 Grad. Ähnliche Temperaturen. Dann auch noch gerade am Sonntag und am Montag. Dann und in der neuen Woche, da wird es sogar noch ein bisschen wärmer, besser gesagt heisser. Ab Mitte Woche gibt es nämlich wieder verbreitete Temperaturen von über 30 Grad. Und weil die Luft dann auch ein bisschen feuchter wird, fühlt sich das Ganze dann auch so richtig typisch an. Und übrigens, ich glaube, ich habe schon gesagt, dass es sonnig ist, oder?
0: Mhm.
3: Ja, es ist einfach die ganze Zeit sonnig. Mit ein paar Wolken gefällt, die nicht werden stören.
0: Mit Hörer in der Sonne.

0: So, noch einmal schlafen. Die WM geht ja bald für die Schweizer Fußballnationalmannschaft los. Morgen um 9 Uhr ist Abpfiff, der Gegner heisst Katar. Und dann schauen wir uns jetzt ein bisschen genauer an mit dem Lionel Mattmüller, unserem Nationalmannschaftsreporter. Lionel, Katar ist kein grosses Fußballland, aber du sagst, ein sehr interessantes.
1: Ja, ich finde, weil es ist einfach wahnsinnig viel passiert hat in den letzten Jahren und es passiert auch immer noch sehr viel. Katar, muss man wissen, hat eine klare Sportstrategie. Man möchte in der Sportwelt eine Rolle spielen. Katar will sichtbar sein, will als Land wahrgenommen werden, auch international. Da geht es auch ein bisschen darum, dass man so mit mächtigen Partnern aus der ganzen Welt kann, quasi oder mächtige Partner kann gewinnen. Und Sportanlässe und international gute Sportler, muss man auch wissen, haben ein bisschen den Effekt, dass man das Image ein bisschen aufpolieren kann.
0: Und wie geht Katar da vor? Was muss ich mir unter dieser Sportstrategie genau vorstellen?
1: Katar wird nicht nur Gastgeber sein von Sportanlässen, das kennen wir ja schon so ein bisschen von der WM 22. Es gibt jetzt wieder eine zweite Ebene. Das ist die Ausbildung von Spitzensportlern. Da gibt es jetzt Aspire Academy zum Beispiel. Das ist ein Trainingszentrum mit wirklich Top-Bedingungen. Für verschiedene Sportarten zwar, aber eben auch mit über 10 Fußballplätzen. Und dort trainieren im Winter Top-Teams wie Bayern München. Das zeigt so ein bisschen, wie gut die Bedingungen sind. In erster Linie ist es aber wirklich ein Ausbildungszentrum. Jedes Jahr gibt es dort ein Sichtungstraining und die Talentiertesten, die muss man dann ganz gezielt fördern. Jetzt ist es so, so eine klare Strategie ist auch wichtig zu Katar, weil es hat zwar über 3 Millionen Einwohnerinnen und Einwohner, aber nur etwa 300'000 Leute davon, also so 10%, sind dann effektiv Katarer und Katarerinnen. Also die Auswahl, die man hat, ist ziemlich klein. Dazu kommt, dass es diesen 10% ziemlich gut geht. Also Sport ist nicht mehr ein Weg für sie, für einen sozialen Aufstieg. Und auch das schränkt dann nochmal die Auswahl ein.
0: Wenn wir uns jetzt auf den Fußball konzentrieren, was ist da Teil dieser Strategie?
1: Einheitliche Spielidee gehört auch dazu und für das holt man sich dann wirklich auch gute Leute, die das können vermitteln. Das beste Beispiel ist wahrscheinlich der Julen Lopetegui, der Cheftrainer von der Nationalmannschaft von Katar. Er ist ein Spanier, hat internationale Erfahrung, er hat Spanien schon trainiert, aber auch Teams wie Porto und Sevilla und sogar Real Madrid. Also das ist wirklich ein Name. Sowieso kann man sagen, 4 von den letzten 6 Trainer sind Spanier gewesen. Auch der Chef von deren Akademie ist Spanier und ist ehemaliger Real Madrid Chefstrateg. Also es hat eine spanische Note, die Strategie. Das zieht sich so ein bisschen durch und man sieht an dem auch, dass man wirklich einheitlich probiert, etwas aufzubauen.
0: Und sie ist erfolgreich?
1: Sie ist bedingt erfolgreich bis jetzt. Vom WM-Kader spielt kein in einer grösseren Liga im Moment, fast alle Shooter in der Heimat und das Team schwankt so ein bisschen, kann man sagen, zwischen Erfolg, wie zum Beispiel einem Sieg bei der Asienmeisterschaft 23, aber eben auch Misserfolg, sehr viel ausgeschieden, zum Beispiel letztes Jahr beim Arabien Cup. Gleichzeitig hat man sich jetzt auch wieder für eine WM können qualifizieren und das zum allerersten Mal auf sportlichem Weg. Also du siehst, es ist so ein bisschen hier und her, so ganz greift das Projekt noch nicht, aber das ist vielleicht auch einfach eine Frage der Zeit.
0: Für morgen ist aber zuerst mal klar, oder? Die Favoriten, das sind wir, das sind die Schweizer. Im ersten Gruppenspiel von der Schweiz dann am 9. gegen Katar. Durchkommentiert am Radio auf SRF 3 von dir, Lionel, der Karl Lehmann und Peter Schneider.

0: Dracula, Tame Impala. Wir schauen noch schnell auf die Strasse. Obwohl schnell, vielleicht könnte es ein bisschen länger gehen. SRF Verkehrsinfo. Auf der Nord-Südachse, vor dem Gotthardtunnel Richtung Süden, 3 Kilometer Stau und eine Wartezeit von bis zu 30 Minuten. Ab Wassen Richtung Norden, ebenfalls 3 Kilometer Stau und eine Wartezeit von rund 30 Minuten. Ab Quinto, die Einfahrten Göschnen und Airolo sind gesperrt. Zudem Stau in der Zentralschweiz auf der A14 Richtung Luzern ab Gisikon-Roth. In der Region Solothurn auf der A1 Richtung Zürich zwischen Kriegstetten und Herkingen. Sowie in der Gegenrichtung zwischen Herkingen und Önsingen. Dann weiter im Aargau auf der A1 Richtung Bern zwischen Dietikon und Bierhardt. In der Region Zürich vor dem Gubrist-Tunnel Richtung St. Gallen ab Dietikon sowie ab Urdorf Süd. Auf dem Westring Richtung Chur zwischen dem Limmataler Kreuz und Zürich West, vor dem Nordring Richtung Bern ab Baltenswil. Und dann noch in der Region Basel, auf der A2 Richtung Deutschland ab Pratteln, auf der A2 Richtung Luzern zwischen Hagnau und Augst, sowie weiter auf der A3 Richtung Deutschland ab Augst. Und jetzt ist es Fifi.
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2: Alle Hürden wurden aus dem Weg geräumt. Jetzt ist Elon Musks Unternehmen SpaceX an der Börse, wie es bisher läuft. Dann, manche Kantone wollen den Französischunterricht in die SEC verschieben, wie der Bundesrat das verhindern will. Und der Wolf macht das Zählen schwierig, wie die Bündner Wildhut die Hirschbestände überblickt. Das sind die Themen im Info 3. Mein Name ist Katrin Hiss. Schon seit einer Weile war er angekündigt, jetzt ist der größte Börsengang der Geschichte vollzogen. Seit 3:30 Schweizer Zeit werden SpaceX-Aktien gehandelt. Somit sind auf einen Schlag 75 Milliarden US-Dollar in die Kassen des Unternehmens gespült worden. Wirtschaftsredaktor Pascal Lago, was hat sich in den letzten 1,5 Stunden getan?
3: Also gerade jetzt zeichnet sich einen ersten Aktienkurs ab von über 200 Dollar. Das heißt, die Aktie ist auf einen Schlag stark ins Plus gegangen. Das war jetzt lange nicht klar, weil obwohl die Börse in New York um 3:30 Schweizer Zeit schon aufgemacht hat, ist ein Handel mit den Aktien am Anfang nicht sofort möglich. Es gibt eben so eine Art Eröffnungsauktion. Das ist bei solch großen Börsengängen üblich. Die Banken, die führen im Hintergrund Angebot und Nachfrage zusammen, orchestrieren den ersten Aktienpreis. Das kann eigentlich bis zu mehreren Stunden dauern. Jetzt zeichnet sich eben der erste Aktienkurs ab. Und auch wenn das jetzt im Moment gut ausschaut für die SpaceX-Aktie, kann das alles noch sehr viel schwanken. Das Einzige, was momentan schon klar ist, ist, dass Elon Musk es geschafft hat, mit dem Börsengang mindestens 75 Milliarden Dollar zu sammeln und SpaceX mit über 1.700 Milliarden Dollar bewertet ist. Damit dürfte Elon Musk auf dem Papier dank seiner Anteile zum ersten Billionär der Menschheit werden. Eine Billion, das sind 1.000 Milliarden.
2: Der reichste Mensch der Welt ist also jetzt nochmals deutlich reicher geworden. Dabei sehen die Geschäftszahlen von SpaceX ja alles andere als gut aus. Das Unternehmen hat im letzten Jahr fast 5 Milliarden Dollar Verlust gemacht. Wie passt das zusammen mit der Aufregung um diesen Börsengang?
3: Ja, es ist wirklich kaum vorstellbar. Der Börsenwert, der entspricht fast dem Hundertfachen des Jahresumsatzes. Zum Vergleich, das Unternehmen Nvidia, das KI-Chips herstellt und für den KI-Hype steht, aber immerhin Geld verdient, ist an der Börse nur, in Anführungs- und Schlusszeichen, mit dem 18-fachen des Jahresumsatzes bewertet. SpaceX jetzt mit dem fast Hundertfachen. Warum fließt also all das Geld in SpaceX, das so stark überbewertet ist und noch keinen Rappen verdient? Weil Anlegerinnen und Anleger Angst haben, etwas zu verpassen. Das ist also eine Art Wette auf die Zukunft. Und sie braucht viel Hoffnung, denn damit der hohe Börsenwert langfristig gerechtfertigt ist, muss Elon Musk mit SpaceX seine Ziele erfüllen, sprich eine Stadt auf dem Mond bauen, Menschen auf den Mars bringen und Rechenzentren im All betreiben, um von dort aus KI zu betreiben. All das ist mehr als fraglich.
2: Ja, wie riskant ist denn der Handel mit SpaceX-Aktien für Anlegerinnen und Anleger?
3: Sehr riskant. Der Kurs heute, der dürfte im Verlauf des Tages stark schwanken, mal 30% hoch, dann wieder runter. Und selbst wenn sich der Kurs stabilisieren sollte, bleibt es riskant, vor allem mittelfristig. Denn eben SpaceX verdient noch gar kein Geld. Und dazu kommt, dass die aktuellen Eigentümer, die Entourage rund um Elon Musk, die frühen Geldgeber, einen Großteil ihrer Aktien bereits in den nächsten Monaten verkaufen dürfen. Und das wird dann den Aktienkurs unter Druck setzen. Riskant ist es vor allem für Kleinanleger, Kleinanlegerinnen und Kleinanleger, die nicht wie die Freunde rund um Elon Musk Unternehmensinformationen aus erster Hand haben. Und wer einfach mit Spielgeld in diese Aktien investiert, der tritt gegen große Banken und Investmentfonds an, also die etwa mit High-Frequency-Trading besser gerüstet sind zu spekulieren. Und neben den wirtschaftlichen Überlegungen kann man sich auch grundlegend fragen, ob man Elon Musk und SpaceX sein Geld geben will. Elon Musk inszeniert sich als Weltverbesserer, unterstützt aber mit seinen Satelliten Kriege auf der Welt und hat maßgeblich mitgeholfen, die US-Entwicklungsgelder zu streichen. Das hat unterdessen Folgen für Millionen von Menschen mit Hungersnöten und Bürgerkriegen etwa im Sudan und in der Demokratischen Republik Kongo.
2: Das waren Live-Einschätzungen von Wirtschaftsredaktor Pascal Lago. Besten Dank.
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2: Kein Französischunterricht mehr in der Primarschule. In 7 Deutschschweizer Kantonen wird das derzeit geprüft. Und das, obwohl sich die Kantone vor rund 20 Jahren darauf geeinigt hatten, dass schon in der Primarschule eine Landessprache unterrichtet werden soll. Dass nun mehrere Deutschschweizer Kantone von diesem Sprachenkompromiss abkommen wollen, hat eine Debatte um den Zusammenhalt der mehrsprachigen Schweiz ausgelöst. Jetzt legt der Bundesrat ein neues Sprachengesetz vor, für den Fall, dass die Kantone ihre Pläne durchziehen sollten. Aus dem Bundeshaus Andreas Stüdli.
4: Dass die Schweiz mehrsprachig ist und dass es für den Zusammenhalt der 4 Landesteile wesentlich ist, dass man sich versteht, das wird am 1. August von fast jedem Rednerpult aus betont. Die Mehrsprachigkeit zeigt sich auch in der Familie von Bundesrätin Elisabeth Bumm-Schneider. Väterlicherseits wurde Berndeutsch gesprochen und mitten in ihrer Schulzeit spaltete sich der französischsprachige Jura vom mehrheitlich deutschsprachigen Kanton Bern ab. Es berühre sie deshalb persönlich, dass man davon Abstand nehmen wolle, die Sprache des Nachbarn zu verstehen, sagte Bumm-Schneider heute.
5: Ça me touche que l'on puisse prendre distance avec cet intérêt de comprendre la langue du voisin. Il se trouve que je parle le suisse-allemand, ich habe gut Schweizerdeutsch und das ist wahrscheinlich meine zweite Muttersprache. Mais cette question, elle est aussi affective. Si on appartient à une communauté, on a une langue maternelle et le fait de s'intéresser à la langue du voisin, c'est véritablement comprendre aussi sa culture.
4: Den Nachbarn zu verstehen, das heiße auch, die Kultur des anderen zu verstehen. Als Reaktion auf die Bestrebungen von Deutschschweizer Kantonen, den Französischunterricht aus der Primarschule zu streichen, legt der Bundesrat nun eine Änderung des Sprachengesetzes vor. In einer Variante soll die heutige Lösung gesetzlich verankert werden. Die zweite Variante lässt den Kantonen etwas mehr Spielraum. Sie könnten auch erst im letzten Jahr der Primarschule beginnen. Der Bundesrat wolle das Sprachengesetz aber nur dann ändern, wenn es absolut notwendig sei, sagte Bundesrätin Bumm-Schneider.
5: Sehen die Kantone davon ab, den Unterricht der Landessprachen zu schwächen, ist diese Änderung des Sprachengesetzes nicht notwendig. Der Bundesrat wird in diesem Fall davon absehen, dem Parlament eine Botschaft zuzuweisen.
4: Das ist nicht courant nochmal in der Bundespolitik, dass der Bundesrat eine Gesetzesänderung vorlegt, die er am liebsten in der Schublade verschwinden lassen würde. Eine Art Mahnfinger also. Ob sich die Deutschschweizer Kantone davon beeindrucken lassen, ist offen. Dagmar Rösler, die oberste Lehrerin der Schweiz, sagt zum bundesrätlichen Vorschlag:
6: Ich finde, die Politik muss klären, wie wir das interkantonal und national lösen wollen, diesen Konflikt. Ich finde aber auch, dass es dann eine fundierte Diskussion darüber gehen muss, wie wir Unterricht gestalten, wie wir qualitätsvollen Unterricht gestalten können und wie wir auch einen gewissen Erfolg daraus ziehen können.
4: Dass in der Deutschschweiz also stärker diskutiert werden müsste, wie Französisch unterrichtet werden soll und nicht ob.
2: Gut 700 Stunden, so lange sind die Bundesrätinnen und Bundesräte im letzten Jahr geflogen, Lara Christen.
0: Damit waren die Bundesratsmitglieder im letzten Jahr rund 100 Stunden länger in der Luft unterwegs als im Vorjahr. Das zeigen die neuesten Zahlen der Lufttransportdienste des Bundes. Am meisten waren die Mitglieder der Landesregierung in Flugzeugen unterwegs. Knapp ein Siebtel der Zeit betrifft Helikopterflüge. Außenminister Ignacio Cassis ist am meisten in der Luft unterwegs gewesen, am zweitmeisten Wirtschaftsminister Guy Parmelin. Auch Mitarbeitende der Bundesverwaltung sind letztes Jahr mehr geflogen als im Jahr davor. Nach einer Attacke auf einen 14-Jährigen letzte Woche hat die Zürcher Kantonspolizei inzwischen 11 Jugendliche verhaftet. Die Beschuldigten seien 13 bis 16 Jahre alt und stammten aus der Schweiz, Eritrea, Portugal und dem Kosovo, schreibt die Polizei.
7: Die Gruppe wird verdächtigt, am letzten Freitag einen Schüler aus Wetzikon geschlagen, getreten und sogar mit einer Machete bedroht zu haben. Das Opfer musste nach dem Angriff im Spital behandelt werden. Auch Wetzikon, die Wohngemeinde des 14-Jährigen, reagiert. Sie verstärkt die Kontrollen an den dort bekannten Hotspots für Jugendgewalt. Auch die Schule habe entsprechende Vorkehrungen getroffen, schreibt die Stadt.

0: wenigen Metern leuchten weiße Flecken auf dem Display.
1: Sieht man ganz gut, dass es Tiere sind. Die haben jetzt das Paschgeweih, das stark durchblutet ist. Darum sieht man das mit der Wärme sehr gut.
0: 8 männliche Rothirsche notiert der Wildhüter auf dem Zählblatt auf seinem Schoß. Seit Jahrzehnten zählen Wildhüter in Graubünden nachts die Hirsche. Diese Zahlen entscheiden, wie viele Tiere im Herbst abgeschossen werden dürfen. Zu viele Hirsche im Wald schaden dem Jungholz, zu wenig gefährden den Bestand. Doch in dieser Nacht fällt die Bilanz mager aus.
2: Ja, jetzt sehen wir dort, ob den Häusern jetzt 2 Hirsche. Und das ist eigentlich sehr, sehr wenig.
0: Warum es heute Abend auf dieser Wiese deutlich weniger Tiere hat, ist nicht einfach zu sagen. Die Gründe dafür sind vielfältig. Der milde Winter erlaubt es den Hirschen länger in höheren Lagen zu bleiben. Seit dem Fütterungsverbot, das vor knapp 10 Jahren eingeführt wurde, verteilen sich die Tiere zudem großflächiger und auch der Wolf verändert ihr Verhalten. Lukas Walser, Leiter der Abteilung Wild und Jagd beim Kanton, beobachtet diese Entwicklung seit Jahren. Besonders auffällig sei, dass große Ansammlungen von Hirschen heute seltener geworden seien.
3: Was wir tendenziell etwas beobachten, sie sind eher in kleineren Gruppen unterwegs und halt das Verhalten der Tiere ist viel weniger berechenbar, als das früher der Fall ist, weil sie halt dem sehr intelligenten Jäger Wolf auch ausweichen müssen.
0: Auch Wildhüter Kurdin Florinet merkt draußen im Revier, dass sich die Tiere heute schwieriger zählen lassen.
4: Man hat schon eine andere Verteilung an gewissen Orten, haben wir das Gefühl.
5: Weil sie vielleicht vorsichtiger werden, oder warum?
4: Vorsichtiger, oder sie stehen an Orten, wo sie mehr Übersicht haben und anders auch verteilt. Nicht mehr in so grossen Rudel.
0: Wenn sich die Tiere anders verhalten und weniger berechenbar werden, hat das direkte Folgen für die Wildzählung. Die Wildhüter müssen häufiger zählen, erklärt Lukas Walser.
3: Es braucht mehr Vor- und Nachzählungen, um dieses Resultat auch verifizieren zu können. Weil wir haben Beobachtungen gemacht, dass in einem Abend werden sehr viele Hirsche gezählt in einem Gebiet. Wolfsbedingt, aber schon am nächsten Tag ist dieses Gebiet fast leer und man zählt nichts mehr.
0: Im Unterengadin fahren die Wildhüter weiter. Am Ende dieser Nacht zählen sie rund 90 Hirsche. Etwa halb so viele wie in Spitzenjahren.
6: Und zu einer Todesmeldung. Der britische Maler David Hockney ist im Alter von 88 Jahren gestorben.
7: Hockney galt als einer der einflussreichsten europäischen Künstler. Bekannt war er vor allem für Gemälde von Schwimmbecken. Als eines seiner Werke 2018 für mehr als 90 Millionen US-Dollar versteigert wurde, trug Hockney zeitweise den Titel als weltweit teuerster lebender Künstler. Hockney wuchs im Norden Englands auf und zog nach seiner ersten Einzelausstellung mit Mitte 20 in die USA. Später lebte er abwechselnd in Kalifornien und in Großbritannien. Gefälschte Trikots, Fußbälle oder auch Fußballschuhe. In Hongkong sind kurz nach dem Start der Fußball-Weltmeisterschaft über 230.000 gefälschte Fanartikel beschlagnahmt worden. Das gab die Zollbehörde bekannt. Die Artikel hätten einen Wert von umgerechnet über 16,5 Millionen Franken. Ein Großteil davon sei offenbar für Fans in den Austragungsländern USA, Kanada und Mexiko bestimmt gewesen. Die Börsendaten von SIX, der Swiss Market Index, liegt im Moment bei 13.711 Punkten plus 1,3%. Der Euro wird zu 92,18 Rappen gehandelt, der Dollar zu 79,64 Rappen. Und das Wetter? Am Abend wird es aus Westen immer freundlicher. Morgen ist es dann meist sonnig und wärmer bei 26 bis 29 Grad.
8: Das war Info 3, online zu finden auf srf.ch/audio. Im Studio waren Lara Christen und Katrin Hiss.
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10: Ist es heute eher ein bisschen ruhiger im Geschäft? Eher noch Parkplätze gehabt, wo noch vielleicht später gekommen ist? Ja, Freitag, gell? Noch viel im Homeoffice, dunkt es mir einmal. Weißt du, der Unterschied zwischen diesen Menschen heute im Homeoffice und uns anderen? Die Wäsche von denen im Homeoffice ist schon vor dem Wochenende gemacht.

0: Zürcheri, Naomi Laren, der Professor auf 3. Sie sind seit 30 Jahren unterwegs und haben sich zum Jubiläum gerade selber eine Platte geschenkt.
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0: Sportfreunde Stiller, das Album heisst Happy Birthday. Gisela Freud aus der SRF Musikredaktion, also nicht dir. Die Platte von der Sportis heisst so. Wie ist sie?
2: Musikalisch ist es definitiv sporty Styles und schrummeliger Indie-Rock mit einem Schuss Stadion. Jetzt auf diesem Album vielleicht noch ein bisschen mehr Stadion als auch schon. Und dann halt so die typische Melancholie, die immer wieder mitschminkt bei ihnen.
0: Also alles so wie gehabt. Und wie man es kennt.
2: Ja, ja. Ist jetzt nicht eine Band, die versucht, auf einen neuen Trend aufzuspringen. Was ein bisschen anders ist, sie haben auf diesem Album wirklich sehr bewusst den Fokus auf das Positive gelegt. Sie haben gesagt im Interview, ja, bei der aktuellen Weltlage haben sie einfach Hunger gehabt nach etwas Leichterem und so ein bisschen Selbstaufladung. Und es hat sehr schöne Momente drauf auf diesem Album und zum Teil ist es aber manchmal schon ein bisschen seicht. Ah, ich wollte das eigentlich gar nicht sagen, weil über Sportfreunde Stiller wollte man eigentlich nichts schlecht sagen.
0: Ja, weil man irgendwie wirklich nicht, weil es ist schon ein bisschen oder Everybody's Darling Band.
2: Sie sind so sympathisch, die Gielen. Ich glaube, es hat damit zu tun, sie kommen aus einem kleinen Kaff irgendwo in der Nähe von München. Sie sind sehr bodenständig und sie können über sich selber lachen. Hm. Heute ist auch ein Doku rausgekommen auf ARD, übrigens zum Geburtstag von Sportfreunde Stiller. Und du musst mal hören, was der Peter Brugger da drin sagt.
3: Wir haben ja gestern ein Aufwärmkonzert gemacht und stellen fest, wir sind zu alt für Aufwärmkonzerte. Aufwärmkonzerte machen uns total fertig. Wir können quasi dann die Show danach, die da kommt, nicht mehr leisten.
0: Wenn es beim Aufwärmen schon knackst, der Rock'n'Roll, er geht in die Knochen. Da sind's, Sportfreunde Stiller am neuen Album. Happy!

0: Halb sechs ist es. Jetzt gibt es Kurznachrichten mit den leeren Kisten.
1: Französischunterricht bereits in der Primarschule. Weil sich dagegen einige Deutschschweizer Kantone wehren, übt der Bundesrat nun Druck aus. Er legt ein Sprachengesetz vor für den Fall, dass der heutige Sprachenkompromiss unter den Kantonen scheitern sollte. Die Vernehmlassung dazu läuft. Gut 700 Stunden sind die Bundesrätinnen und Bundesräte im letzten Jahr geflogen und damit rund 100 Stunden länger als im Jahr davor. Das zeigen die neuesten Zahlen der Lufttransportdienste des Bundes. Am meisten waren die Mitglieder der Landesregierung in Flugzeugen unterwegs, knapp ein Siebtel der Zeit betrifft Helikopterflüge. Die Zürcher Kantonspolizei hat seit letztem Freitag 11 Jugendliche verhaftet. Die Gruppe wird verdächtigt, einen Schüler aus Wetzikon geschlagen, getreten und sogar mit einer Machete bedroht zu haben. Die Beschuldigten seien 13 bis 16 Jahre alt und stammten aus der Schweiz, Eritrea, Portugal und dem Kosovo, schreibt die Polizei.
2: Nach dem WM-Eröffnungsspiel gestern ist heute schon die Schweizer Gruppe an der Reihe. Der Gastgeber Kanada spielt am 9. gegen Bosnien-Herzegowina. David Lendi vom Sport. Allerdings müssen Kanadier auf einen ganz wichtigen Spieler verzichten.
3: Der Alfonso Davis, der für den FC Bayern München shootet, wird nicht rechtzeitig fit. Die Kanadier hoffen jetzt darauf, dass es dann für den Match von heute in einer Woche langt. Dann treffen die Kanadier im zweiten Gruppenspiel auf Katar, bevor es dann zum Abschluss der Gruppenphase noch gegen die Schweizer shootet. Und der FC Basel verliert seinen Vize-Captain. Der Dominik Schmid wechselt auf Österreich zu RB Salzburg. Dort hat er einen Vertrag für die nächsten 4 Jahre unterschrieben. Damit verliert der FC Basel nicht nur einen Leistungsträger, sondern auch eine Identifikationsfigur. Kein Spieler vom FCB hat nämlich in den letzten 3 Jahren so viele Einsatzminuten für den FCB gesammelt wie der 28-jährige Linksverteidiger.
2: Lucien Schmassmann von SRF Meteo. Heute ist eigentlich bald durch. Wie sieht es morgen aus?
4: Ja, ganz anders. Morgen nämlich Hochdruckwetter mit viel Sonnenschein und fast überall einfach die ganze Zeit. Vielleicht so ein bisschen am Nordrand von der Schweiz. Zwischen Basel.
2: Mensch, ist schon verstanden.
4: Ja, eben, gell. Zwischen Basel und dem Bodensee, da können es am Morgen noch ein paar Wolkenreste haben. Das Gleiche auch so in den östlichen Bergen. Sonst aber eben, wie gesagt, sonnig und vor allem ganz andere Temperaturen. Höchstwert morgen Nachmittag um die 27 Grad.
2: SRF Verkehrsinfo vom 2 über halb bis 6 auf der Nord-Süd-Achse vor dem Gotthardtunnel Richtung Süden. 3 Kilometer Stau und eine Wartezeit von bis zu 30 Minuten ab Wassen Richtung Norden. 2 Kilometer Stau und eine Wartezeit von rund 30 Minuten ab Quinto. Die Einfahrt Airolo ist gesperrt. Zu dem Stau in der Zentralschweiz auf der A2 Richtung Basel zwischen Loppo und dem Sonnenbergtunnel. Auf der A14 Richtung Luzern ab Gisikon Rot. Dann in der Region Solothurn auf der A1 Richtung Zürich zwischen Lutherbach und Herkingen. Weiter im Aargau auf der A1 Richtung Bern zwischen der Raststätte Würenlos und Bierhardt. Dann in der Region Zürich vor dem Gubrichstunnel Richtung St. Gallen ab Tietikon sowie ab Urdorf Süd. Vor dem Nordring Richtung Bern ab Baltenswil. Und in der Region Basel auf der A2 Richtung Deutschland ab Pratteln. Auf der A2 Richtung Luzern zwischen dem Schweizer Halle-Tunnel und Augst. Sowie weiter auf der A3 Richtung Deutschland ab Augst.
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2: Eine Schweizerin in Amerika dürfte ein bisschen nervöser sein, wie auch schon an der Fußball-WM zu Amerika. Sie spielt nämlich zu Miami dann in der Fanzone. Das ist Paul Müller. Und zwar hat sie uns verraten, welchen Mundart-Song sie wird coveren. Hören wir gerade als nächstes. Für gute Unterhaltung ist also gesorgt. Und für den Schirmli-Drink dazu, den gibt es von der Wirtschaft. Einen blauen Schirmli-Drink, der boomt nämlich gerade ein bisschen wegen der WM. Wieso und welches Land dort Finger im Spiel hat oder eben Eiswürfel im Glas. Wir erfahren jetzt gerade das nächste.

0: Der neue vom Holländer Dozen. Let you go.
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0: Curaçao, der kleine Inselstaat in der Karibik, gerade oberhalb von Venezuela, macht normalerweise nicht die grossen Schlagzeilen bis zur Fußball-WM. Curaçao hat sich nämlich zum ersten Mal für die WM qualifiziert, als kleinste Nation, die je im Turnier mit dabei war. Jasmin Gut aus der SRF Wirtschaftsredaktion. Curaçao hat aber nicht nur auf dem Rasen etwas zu bieten.
2: Ja, der Inselstaat hat früher mal zu den Niederlanden gehört und ist seit 2005 autonom. Er hat nur etwas mehr als 150'000 Einwohner, also sogar noch weniger als die Stadt Basel. Und dementsprechend klein ist auch die wirtschaftliche Bedeutung von Curaçao. Das Bruttoinlandprodukt liegt gerade mal bei 2,8 Milliarden Franken. Das ist ungefähr gleich viel wie der Umsatz der drei grössten Fußballvereine, also Madrid, Barcelona und München, zusammengerechnet. Der grösste Teil verdient Curaçao mit Tourismus, Offshore-Banking, Glücksspiel und der Förderung von Erdöl. Das berühmteste Exportprodukt der Insel ist aber nicht etwa Öl, sondern eine andere Flüssigkeit.
0: Ich nehme an, irgendetwas zum Trinken.
2: Genau, Blue Curaçao. Das ist ein Orangenlikör, der vor allem in den 80er Jahren berühmt worden ist, unter anderem dank dem Cocktail Swimmingpool. Dort wird Wodka mit Ananassaft, geschlagenem Rahm, Kokosnusscreme und Blue Curaçao gemischt. Und wegen der blauen Farbe vom Curaçao heisst das Ganze dann eben Swimmingpool. Die Geschichte von Curaçao geht aber noch viel weiter zurück. Ende 15. Jahrhundert haben die Spanier die Karibikinseln erobert und zur Kolonie gemacht. Sie wollten dort auch Orangen anbauen. Das ist dann aber gescheitert, weil es dafür auf der Insel einfach zu heiß war. Essen konnte man die Früchte dann nicht können. Sie sind grün und bitter, aber dafür durchaus geeignet, um Alkohol daraus zu machen. Und so ist dann eben der Likör entstanden.
0: Und bis heute ist Blue Curaçao ein Exportschlager von der Insel?
2: Wie viele Liter genau die Inseln exportiert, ist schwierig zu sagen, weil Curaçao ist zwar autonom, die Aussenhandelsstatistik läuft aber trotzdem noch viel über die Niederlande. Was man aber kann sagen ist, dass der Hype von Curaçao seit den 80er Jahren stark abgenommen hat. Die blaue Farbe ist in Cocktails heute einfach nicht mehr so angesagt. Aber seit bekannt worden ist, dass Deutschland an der WM gegen Curaçao spielt, sind die Verkaufszahlen einmal zu Deutschland wieder aufgegangen, sagt der Hauptexporteur von Curaçao. Das Nationalteam von Curaçao nennt sich dann auch «The Blue Wave», die blaue Welle.

0: 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Coldplay. Freitagabend auf SRF 3. Und wenn der Morgenabend kurz vor dem 10 Uhr kommt, dann heisst das durchschnaufen, Pause beim WM-Spielen, Schweizkarte aufs WC, Getränke auffüllen, Nerven beruhigen. Ausser man heisst Paul Müller. Dann geht der Puls in dem Moment, morgen kurz vor dem 10 Uhr am Abend, durch die Decke. Paul Müller ist eine junge Zürcher Musikerin und sie spielt während der Pause von der Schweiz gegen Katar in der offiziellen Fanzone, und zwar in Miami. Ein Kurzkonzert von tausenden Fans aus allen Ländern. Ja, sie ist schon jetzt voller Vorfreude.
1: Ja, ja, nein, 100 Pro. Ich habe den Fußball-Jersey von der Schweiz an, fast jeden Tag, mit meinem Namen Müller. Und ich finde es auch toll. Ich finde es auch cool.
0: Das hat Paul Müller heute Nachmittag bei seinen Kollegen von SRF Virus erzählt. Ein riesen Ehre ist der Auftritt für sie. Im Normalfall tönt ihre Musik so. Morgen zu Miami, aber da hat sie sich für etwas anderes entschieden zu spielen, für den hier. Klar, sie wird die Schweizer Fans, die den Fans ohne Mitfieber eine spezielle Freude machen.
1: Also Rosalie vom Blick, ich glaube, es ist ein mega, mega toller Song, den glaube fast alle Schweizer kennen, würde ich sagen. Also ich bin mit dem aufgewachsen, ich glaube, Blick ist mir auch cool.
0: Paul Müller. Eine junge Schweizer Musikerin, die morgen den grössten Auftritt ihrer bisherigen Karriere hat. Jetzt auf SRF 3 mit Loquera.

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1: Die Nachrichten von SRF um 18 Uhr mit Lara Christen. Mögliches Ende der Dublin-Blockade. Italien will offenbar Flüchtlinge aus der Schweiz wieder zurücknehmen. Und einige Deutschschweizer Kantone wollen keinen Französischunterricht mehr in der Primarschule. Der Bundesrat hält dagegen und baut Druck auf. Das Wetter, am Abend wird es aus Westen immer freundlicher. Morgen ist es dann meist sonnig bei 26 bis 29 Grad. Der Streit zwischen der Schweiz und Italien über die Rücknahme von Flüchtlingen dürfte beendet sein. Seit rund 4 Jahren nimmt Italien keine sogenannten Dublin-Flüchtlinge mehr zurück. Also Flüchtlinge, für die eigentlich Italien zuständig wäre, weil sie dort erstmals registriert wurden, bevor sie in die Schweiz weiterreisten. Diese Blockade soll jetzt aber vorbei sein. Ivan Santoro berichtet.
2: Grund für die Kehrtwende in Rom sind die neuen EU-Asylregeln, welche seit heute in Kraft sind. Magdalena Rast vom Staatssekretariat für Migration SEM bestätigt einen Bericht der Zeitung Blick. Italien sei bereit, Dublin-Flüchtlinge wieder zurückzunehmen.
3: Wir gehen also davon aus, dass erste Überstellungen nach der Umsetzung bzw. nach dem Inkrafttreten des EU-Pakts wieder erfolgen werden. Wir stehen dazu in Kontakt mit den italienischen Behörden.
2: Wie schnell und wie viele Asylsuchende nach Italien zurückgeführt werden können, könne man derzeit noch nicht sagen, so die SEM-Sprecherin. Es dürften aber bis zu 1200 Asylsuchende sein. Dies hat der Bundesrat kürzlich in einer Antwort festgehalten. In der Vergangenheit hat Italien bei bilateralen Treffen auf Ministerebene immer wieder angekündigt, die Blockade demnächst aufzuheben. Es blieb bisher bei Versprechungen.
1: Französischunterricht bereits in der Primarschule. Dagegen wehren sich immer mehr Deutschschweizer Kantone. Nun reagiert der Bundesrat. Er legt ein Sprachengesetz vor, für den Fall, dass der heutige Sprachenkompromiss unter den Kantonen scheitern sollte. Bundeshausredakteur Andreas Stüdli.
4: Eigentlich haben sich die Kantone geeinigt, dass schon Primarschulkinder in der Deutschschweiz Französisch lernen sollen und jene in der Westschweiz Deutsch. 7 Deutschschweizer Kantone prüfen aber derzeit, ob in der Primarschule noch eine zweite Landessprache unterrichtet werden soll. Der Bundesrat will dem im Sprachengesetz einen Riegel schieben. In einer Variante soll die heutige Lösung gesetzlich verankert werden. Die zweite Variante lässt den Kantonen etwas mehr Spielraum. Bundesrätin Elisabeth Bumschneider will das Sprachengesetz aber nicht in jedem Fall durchdrücken.
5: Sehen die Kantone davon ab, den Unterricht der Landessprachen zu schwächen, ist diese Änderung des Sprachengesetzes nicht notwendig. Der Bundesrat wird in diesem Fall davon absehen, dem Parlament eine Botschaft zuzuweisen.
4: Das heißt, der Bundesrat hebt den Mahnfinger und will das heute in die Vernehmlassung gegebene Sprachengesetz im besten Fall gar nicht anwenden. Das ist nicht courant nochmal in der Bundespolitik, dass der Bundesrat ein Gesetz vorlegt, das er am liebsten in der Schublade verschwinden lässt. Ob sich die Deutschschweizer Kantone davon beeindrucken lassen, ist offen.
1: Nach einer Attacke auf einen 14-Jährigen letzte Woche hat die Zürcher Kantonspolizei inzwischen 11 Jugendliche verhaftet. Die Beschuldigten seien 13 bis 16 Jahre alt und stammten aus der Schweiz, Eritrea, Portugal und dem Kosovo, schreibt die Polizei. Die Gruppe wird verdächtigt, am letzten Freitag einen Schüler aus Wetzikon geschlagen, getreten und sogar mit einer Machete bedroht zu haben. Das Opfer musste nach dem Angriff im Spital behandelt werden. Auch Wetzikon, die Wohngemeinde des 14-Jährigen, reagiert. Sie verstärkt die Kontrollen an den dort bekannten Hotspots für Jugendgewalt. Auch die Schule habe entsprechende Vorkehrungen getroffen, schreibt die Stadt. Zu 2 Meldungen aus den USA. Vor gut 2,5 Stunden ist die Weltraumfirma SpaceX an die US-Technologiebörse Nasdaq gegangen. Gestartet ist die Aktie nun mit einem Eröffnungskurs von $150. Das sind $15 mehr als vor Handelsstart festgelegt. Im Vorfeld hatte SpaceX schon rund 555 Millionen Aktien verkauft und damit 75 Milliarden Dollar eingenommen. Ein von US-Präsident Donald Trump geplanter Fonds von 1,8 Milliarden Dollar bleibt blockiert. Das hat ein Bundesgericht entschieden. Mit dem Fonds will Trump Opfer von politisch motivierter Strafverfolgung entschädigen. Der Fonds hatte in den USA Widerstand ausgelöst, bei Demokraten, aber auch bei Republikanern. Die Börsendaten von SIX. Der Swiss Market Index schließt bei 13.708 Punkten plus 1,3%. Der Dow Jones Index in New York steigt um 0,6%. Der Euro wird zu 92,17 gehandelt, der Dollar zu 79,67. Soweit die Meldungen.
0: Wenn man heute noch vorausgeht, eher frische Sache, morgen dann aber ganz anders. Lucian Schmassmann.
6: Ja, jetzt momentan haben wir so ungefähr 18 Grad, die wir hier haben in Zürich oder auch in Luzern. Morgen um diese Zeit dann etwa 27 Grad. Das sind dann die Höchstwerte, die wir an vielen Orten werden haben. Dazu ist es morgen plus minus der ganze Tag sonnig. Vielleicht am Morgen früh hat es hier und dort noch ein paar Wolkenfelder umeinander. Die wären aber dann schnell mal weg.
0: Es Verkehrsinfo, 6 ab 6 ist es, auf der Nord-Südachse vor dem Gotthardtunnel Richtung Süden, 3 Kilometer Stau und eine Wartezeit von bis zu 30 Minuten ab Wassen, zu dem Stau in der Zentralschweiz auf der A2 Richtung Basel zwischen Loppo und dem Sonnenbergtunnel und auf der A14 Luzern ab Gisikon Rot. Dann in der Region Solothurn auf der A1 Richtung Zürich zwischen Lutherbach und Herkingen, weiter im Aargau auf der A1 Richtung Bern zwischen Dietikon und Aarau Ost. Dann noch in der Region Zürich vor dem Gubristunnel Richtung St. Gallen ab Dietikon sowie ab Urdorf Süd, vor dem Nordring Richtung Bern ab dem Brütiseller Kreuz und in der Region Basel auf der A2 Richtung Deutschland ab Pratteln.
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0: Disco-Kugeln, sie leuchten schon. Haben wir so tönt.

0: Mega Nature. 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
0: Zusammen, 10 Jahre machen schon Musik zusammen. Schon mal schon wirklich aus Marau. Und für die 10 Jahre dürften wir diesen Jungs eigentlich ein Kränzchen winden.
2: Wir leben für die Bühne und da hat es auch mal Zeiten gehabt, wo wir gar nicht daran geglaubt haben, dass wir jemals wieder auftreten. Und auch das zu bestehen, überstehen. In dieser Zeit haben wir uns halt Musikkreation einmal gewidmet. Ja, es sind auch eben schwierigere Zeiten gewesen. Aber ich finde über allem, egal was du machst, 10 Jahre mit 10 Leuten unterwegs sind, das müsste man so auf die Schulter klopfen. Ich finde es mega schön, einfach, dass wir das geschafft haben.
0: Wir klopfen auf die Schulter und zwar im Takt. Und geniessen schon mal schon wie morgen live in Zürich im Moods oder am 16. August in Uster am H2U. Und seitdem gibt es auch schon fast 10 Jahre, aber noch nicht ganz. Die Wintertour, so tönt es, wenn man das Private mit dem Nicht-Geschäftlichen teilt. So Two and the Sun. Heute eine Woche in Gossa, Zürich, an der Platziweig oder dann am 10. Juli in St. Moritz am Jazz-Festival.
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0: Yellow mit dem richtig Freitagabend. 6:30 ist es und jetzt kurz Nachrichten mit den leeren Kisten.
1: Nach Jahren der Blockade wird Italien offenbar sogenannte Dublin-Flüchtlinge von der Schweiz wieder zurücknehmen. Davon geht der Bund aus, nachdem die neuen Asylregeln in der EU in Kraft getreten sind. Italien weigert sich seit 4 Jahren, Flüchtlinge von der Schweiz zurückzunehmen, die erstmals in Italien registriert worden sind. Die Zürcher Kantonspolizei hat seit letztem Freitag 11 Jugendliche verhaftet. Die Gruppe wird verdächtigt, einen Schüler aus Wetzikon geschlagen, getreten und sogar mit einer Machete bedroht zu haben. Die Beschuldigten seien 13 bis 16 Jahre alt und stammten aus der Schweiz, Eritrea, Portugal und dem Kosovo, schreibt die Polizei. Vor gut 3 Stunden ist die Weltraumfirma SpaceX an die US-Technologiebörse Nasdaq gegangen. Gestartet ist die Aktie nun mit einem Eröffnungskurs von $150. Das sind $15 mehr als vor Handelsstart festgelegt. Im Vorfeld hatte SpaceX schon rund 555 Millionen Aktien verkauft und damit $75 Milliarden eingenommen.
0: Ecuador fiebert der WM entgegen. David Lendi vom Sport und Fußballfans im Land haben schon das erste Mal gejubelt, bevor ihr Team das erste Goal geschossen hat.
2: Ja, zumindest die, die zum Shooten schauen, gerne ein Bier trinken. Das Bier wird in Ecuador während der WM nämlich etwa 20% billiger, weil der Präsident Daniel Noboa die Alkoholsteuer auf alkoholische Getränke mit bis zu 5 Volumenprozent streicht. Kein Champagner-Dusche hat am letzten Sonntag für den französischen Formel-1-Pilot Pierre Gasly gegeben. Und das, obwohl er als Dritter über die Ziellinie gefahren ist. Er ist auf den 7. Platz zurückversetzt worden, weil er angeblich zu schnell durch Boxengasse gefahren ist. Jetzt bekommt er den 3. Platz aber gleich noch zurück, weil sein Rennstall Rekurs eingeleitet hat und rausgekommen ist, dass es zeitmässig gar nicht gestimmt hat.
0: Lucian Schmassmann von SRF. Hoi, der Fahne, der rockt alles ab. Wo warst du jetzt da? Wir probieren es nochmal. Das ist der Verkehrste, wäre nicht richtig für dich. Keine Ahnung, wieso das der App ist. Wir probieren es nochmal. Nein, wir machen es schon richtig. Okay. Warum machen wir es richtig? Warte so. Los geht's. Lucian Schmassmann.
3: Viel besser.
0: Mhm. Ich glaube, morgen wird sonnig, oder? Perfektes Wetter zum Wandern eigentlich. Aber du hättest noch ein Abo.
3: Der Wind. Der Wind, der ist auch noch recht umeinander. Mässiger Wind nämlich. Und gerade so ein bisschen Voralpengipfel, Jurahöhe, wo man jetzt vielleicht wollen wandern würde. Da kann da recht zügig einem um die Ohren blasen, morgen Nachmittag. Einfach darum, nicht gerade verschrecken. Vielleicht trotzdem noch ein dünnes Jäckchen mitnehmen gegen den Wind. Aber sonst braucht man das Jäckchen definitiv nicht, weil morgen wird es sommerlich warm mit Höchstwert von etwa so 27 Grad. Dazu plus minus den ganzen Tag sonnig. Vielleicht am Morgen früh da und dort noch ein paar Wolkenfelder.
0: So, jetzt wäre die richtige Reihenfolge. SRF Verkehrsinfo vom 3.5-7 auf der Nord-Süd-Achse vor dem Gotthardtunnel Richtung Süden. 2 Kilometer Stau und eine Wartezeit von bis zu 30 Minuten ab Wassen zu dem Stau in der Zentralschweiz auf der A14 Richtung Luzern ab Buchrhein. Dann in der Region Solothurn auf der A1 Richtung Zürich zwischen Wangen an der Aare und Herkingen. In der Region Zürich vor dem Gubristunnel Richtung St. Gallen ab Dietikon sowie ab Urdorf Süd. Und in der Region Basel auf der 2 Richtung Deutschland ab dem Schweizer Tunnel.

0: Learning to Fly. Der Professor Öfteri. Es ist etwas, das definitiv niemand erleben will. Trotzdem gibt es diverse Leute, die davon betroffen sind, auch in der Schweiz. Schulden. Die Gründe, die können vielfältig sein. Ein Unfall, eine Trennung, Jobverlust. Die Liliane ist eine von denen, die tief in die Schulden gerutscht ist.
1: Also ich bin 6,5 Jahre habe ich keine Wohnung gehabt. Also ich bin obdachlos gewesen, mehr oder weniger. Und das hat natürlich dann Schuldenberge gehäuft in dieser Zeit von etwa 100'000 Franken. Und das meiste davon ist rein Krankenkassenprämie. Das sind fast die Hälfte von diesen 100'000 Franken.
0: Heute schafft Lilian Bisio Price und macht Stadtrundgänge. Trotzdem wird sie ihre Schulden von 100'000 Franken realistischerweise nie mehr abzahlen können. In diesen Tagen gibt es aber neue Hoffnung für Leute wie Lilian. Das Parlament hat den sogenannten Schuldenschnitt beschlossen. Heisst, hoffnungslos verschuldete Menschen bekommen das Recht auf einen Neustart. 3 Jahre lang müssen sie noch möglichst viel Schulden abzahlen, müssen am Existenzminimum leben und dann werden die Schulden gestrichen. Für die SRF Wirtschaftsredaktorin Nora Meuli ist der beschlossene Schuldenschnitt durchaus sinnvoll. Es sehe ich vor allem für die hoffnungslos verschuldeten Menschen eine Chance.
2: Dann bedeutet das für sie, dass sie vielleicht auch wieder einen neuen Job finden oder vielleicht eine Ausbildung machen können und tatsächlich nochmal sich ein neues Leben aufbauen können. Und für alle anderen, also für die Gläubiger vor allem, aber auch für die Kantone, besteht eigentlich kein grosses Risiko, etwas zu verlieren, weil das ja eh Leute sind, die ziemlich sicher nie mehr etwas hätten können, zurückzahlen.
0: Wichtig, es geht auch nicht um Menschen mit Schulden und solidem Einkommen. Solange das Abzahlen von Schulden möglich ist, wird das auch weiterhin verlangt. Da ändert sich nichts. Für Nora Meul ist klar, die neuen Regeln bieten keinen Anreiz für Missbrauch.
2: Hoffnungslos Verschuldete, die verdienen einfach so wenig, dass sie einfach knapp durchkommen. Und darum können sie nichts zurückzahlen. Und das ist eine Situation im Existenzminimum, die mit grosser psychischer Belastung verbunden ist. Und das ist eine Situation, die sich niemand wünscht. Und darum gibt es sicher auch keinen Anreiz, sich extra in so eine Situation zu begeben.
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0: ganz mein Humor. Triana und Triana, gerade nacheinander, hier auf SRF 3. Finde ich gut. Kaffeecreme und Diamonds. Und Robin, geht als nächstes.
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0: Dermot Kennedy, Kiss Me. Céline Valieris übernimmt mit unserer Schweizer Musiksendung.ch. Jetzt erst das Neueste der Stunde, das ist SRF 3.
1: Die Nachrichten von SRF um 7 mit Karim Britsch. Der Streit zwischen der Schweiz und Italien über die Rücknahme von Flüchtlingen dürfte beendet sein. Seit rund 4 Jahren nimmt Italien keine sogenannten Dublin-Flüchtlinge mehr zurück, also Menschen, für die eigentlich Italien zuständig wäre, weil sie dort erstmals registriert wurden, bevor sie in die Schweiz weiterreisten. Diese Blockade soll jetzt aber vorbei sein. Ivan Santoro berichtet.
2: Grund für die Kehrtwende in Rom sind die neuen EU-Asylregeln, welche seit heute in Kraft sind. Magdalena Rast vom Staatssekretariat für Migration SEM bestätigt einen Bericht der Zeitung Blick. Italien sei bereit, Dublin-Flüchtlinge wieder zurückzunehmen.
3: Wir gehen also davon aus, dass erste Überstellungen nach der Umsetzung bzw. nach dem Inkrafttreten des EU-Pakts wieder erfolgen werden. Wir stehen dazu in Kontakt mit den italienischen Behörden.
2: Wie schnell und wie viele Asylsuchende nach Italien zurückgeführt werden können, könne man derzeit noch nicht sagen, so die SEM-Sprecherin. Es dürften aber bis zu 1200 Asylsuchende sein. Dies hat der Bundesrat kürzlich in einer Antwort festgehalten. In der Vergangenheit hat Italien bei bilateralen Treffen auf Ministerebene immer wieder angekündigt, die Blockade demnächst aufzuheben. Es blieb bisher bei Versprechungen.
1: Nach einer Attacke auf einen 14-Jährigen letzte Woche hat die Zürcher Kantonspolizei inzwischen 11 Jugendliche verhaftet. Die Beschuldigten seien 13 bis 16 Jahre alt und stammten aus der Schweiz, Eritrea, Portugal und dem Kosovo, schreibt die Polizei. Die Gruppe wird verdächtigt, am letzten Freitag einen Schüler aus Wetzikon geschlagen, getreten und sogar mit einer Machete bedroht zu haben. Das Opfer musste danach im Spital behandelt werden. Auch Wetzikon, die Wohngemeinde des 14-jährigen Deutschen, reagiert. Sie verstärkt die Kontrollen an den dort bekannten Hotspots für Jugendgewalt. Auch die Schule habe entsprechende Vorkehrungen getroffen, das schreibt die Stadt. Die Aktie der Weltraumfirma SpaceX ist kurz vor 18 Uhr erstmals an der US-Technologiebörse Nasdaq gehandelt worden. Der Eröffnungskurs der Aktie lag bei $150, ein Plus von 11%. Damit erreichte SpaceX zum Handelsstart eine Bewertung von knapp $2 Billionen, also fast 2000 Milliarden Dollar. Schon vor Handelsstart hatte SpaceX rund 555 Millionen Aktien verkauft und damit $75 Milliarden eingenommen. Damit stellte die Firma von Tech-Unternehmer Elon Musk den bis dahin größten Börsengang in den Schatten. 2019 hatte die saudi-arabische Ölfirma Aramco gut $29 Milliarden eingenommen. Es bleibt der Blick aufs Wetter. Am Abend wird es aus Westen immer freundlicher. Morgen ist es dann meist sonnig und deutlich wärmer mit 26 bis 29 Grad. Das waren Nachrichten von Radio SRF, verantwortlich Tobias Mayer.
4: SRF Verkehrsinfo um 6:53. Es staut in der Region Zürich vor dem Kubrist-Tunnel Richtung St. Gallen ab Dietikon sowie ab Urdorf Süd. Und gleich sieht es aus in der Region Basel auf der A2 Richtung Deutschland ab dem Schweizer Halle-Tunnel.
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4: Ja, und heute da tauchen wir zusammen in ganz viel neue Musik ein. Wir haben von einer Schweizerin, von einer Zürcher Musikerin neue Musik, die Docs tut, tatsächlich Mathe studiert. Wie kann man freiwillig Mathe studieren? Ich ziehe meinen Hut. Und in der Nacht macht sie Musik. Und sie ist von der Céline Dion herself. Hat sie einen Ritterschlag bekommen. Die ganze Geschichte gibt es heute in dieser Stunde. Wir haben eine neue Zusammenarbeit. Den ersten Song von Baschi zusammen mit dem Valentino Vivace und Crazy News. Die gibt es gerade als nächstes. Und natürlich noch ganz viel neuer Stoff für eure Lieblingsmusik-Playlist. Ihr seht, wir haben ein bisschen etwas vor dieser Stunde. Freue mich sehr. Schön, sind ihr mit dabei. Da ist der James Kunz mit You. Hallo zusammen. Schönen Happy Freitag.

Die bisher erste Ballade von Lo und Ludwig für Love heisst sie, ist auf dem wunderschönen, tollen neuen Album Krise als Chance angegeben zu euch, wenn ihr noch nicht reingelassen habt. Lo und Ludwig.

0: Henrik, das überhaupt nicht erwartet. Dass man dort denkt, dass wir Tickets verkauft, aber nicht 45.000 innerhalb von, also mit Presale ist es 48 Stunden. Es ist einfach, also es ist völlig jenseitig. Mir fehlen einfach wirklich die Worte und wir sind auch sehr, ja, berührt irgendwie von dem Echo. Es ist, keine Ahnung, was ich soll sagen.
1: Zur kurzen Erklärung, Presale heisst, wenn es irgendwie über andere Anbieter, oder im Fall jetzt auch noch zum Beispiel über den Newsletter rausgeht, das ist seit dem 10. vor zwei Tagen am Mittag losgegangen und heute der offizielle Vorverkauf am 12. wo es nachher nach 90 Minuten geheißen hat, so, fertig, ausverkauft, letzte Grund. Und ich meine, letzte Grund ist dann doch noch etwa dreimal das Hallenstadion, also grossartig, gross. Und jetzt, was der next bigger goal? Ich meine, nach dem letzten muss man sich da gut ein neues, anderes Ziel überlegen. Grösser geht es fast nicht mit der Schweiz.
0: Unser Ziel ist jetzt einfach, die unvergesslichste Show zu planen und vorzubereiten, die genau heute in einem Jahr stattfindet. Und wir sind jetzt so busy gewesen mit letzter Grund, dass das losgeht. Wir haben noch keine weiteren. Wir sind einfach lost und glücklich.
1: Losgegangen ist es bei Ihnen unter anderem auch als SRF 3 Best Talent vor Jahren, 2012 ist das, glaube ich. Und jetzt fühlt das letzte in No Time. Hecht hat mal gefragt, bist du ready für die Liebe von mir? Ich glaube ja, ganz viele sind sehr fest ready für die Liebe von euch. Hecht. Da sind sie.

0: die tatsächlich wirklich gefühlt no time das letzte Grund ausverkauft haben. Genau heute in einem Jahr findet die riesengroße Sause zusammen mit ihnen statt. Ja, Wochenende und ich habe wirklich noch ganz viel Musik für euch. Die Schweiz hat morgen ihre erste Match an der WM. Ja, und Zack, oder? Hat sich schon so ein bisschen in den Gehörgängen festgesetzt. Ein Gläschen Rot aufs Leben, auf die Liebe von Baschi und dem Valentino Vivace.
1: Komm, hab dein Glas, wir stoßen da.
0: Bicchiere di Vino Rosso, das hoffe ich, habt ihr in der Hand und stoßen da aufs Leben, auf die Liebe. Und den Track dazu gibt es jetzt gerade in voller Länge. Sie haben das erste Mal zusammen geschafft, Vino Rosso heisst er. Und ich finde es sehr süffig und sommerhittig.

0: liefert auch einen schönen Soundtrack für den Sommer «Summer Affair» to Mary Middlefields. Ja, und also selten habe ich jemanden gehört, so über Mathematik zu schwärmen.
1: Schlussendlich sind wie Challenges, die du vor dir hast und dann probierst mit dem Wissen, das du schon hast, an die können herangehen. Und es ist mega, mega irgendwie erfüllend gewesen, zu merken, ah, etwas, was ich gedacht habe, das nicht geht, geht doch.
0: Okay. Das ist Kesa. Kesa aus Zürich, Mathe-Studentin Tagsüber und leidenschaftliche Musikerin in der Nacht.

0: Mathe ist also wirklich nicht das Fach, wo ich gut drin war. Im Gegenteil, müsste man jemand also sehr viel Geld zahlen, um so eine Mathe-Vorlesung zu sitzen. Wenn ich aber so Käsack höre, dann denke ich, hätte ich sie wirklich gerne als Mathe-Lehrerin gehabt, vielleicht hätte es dann ein bisschen für mich als einen knappen Vier gelangt.
1: Also das Mathe-Studium ist wie, man nimmt die Fragen. Sagen wir, wir haben zum Beispiel irgendwie Gleichungen angeschaut in der Schule und da musst du nach X auflösen und das machen und auf einmal hat es Variablen und man macht einfach. Und man weiss aber vielleicht nicht, wieso man das kann, wieso die Regeln gelten. Und in der Mathe, wo man studiert, tut man eigentlich all die Anwendungen zuerst logisch aufgleisen. Also man fragt sich zuerst, was für Fragen stellen wir? Was ist überhaupt eine Zahl? Wie können Zahlen miteinander interagieren? Und dann über das kommen dann die ganzen komplizierteren Sachen dazu.
0: Also irgendwie, wenn sie es erzählt, dann klingt es viel schlüssiger, wie jeder Mathe-Lehrer, den ich hatte. Grüße gehen raus an dieser Stelle. Kesa aus Zürich, wo Mathe studiert und unseren Ritterschlag, was Musik betrifft, gar nicht mehr braucht, weil der hat sie nämlich von der Céline Dion herself bekommen. Der Song hat Kesa nämlich covered und Céline Dion hat ihre den Props gegeben auf Instagram. Kesa, seit heute ein neues Mini-Album draussen. Die EP, die heisst Big City Blues. Von dem hören wir den Titeltrack. Da ist sie.

0: Musik und Mathe und Céline Dion, die gefunden hat. Mein Song hast du sehr toll covered. Was für eine Frau, die Kesa. Und wenn man sie fragt, du, Mathe oder Musik, merkt man schnell, sie geht in beidem auf. Was Mathematik mit ihr macht, erklärt sie so.
1: Aber irgendwo habe ich dann gefunden, hey, ich mache es gern. Es ist fast wie ein, ist ganz ein anderer Bereich von im Gehirn, der angesprochen wird. Und auf eine Art wird es dann auch leislich in meinem Kopf. Wie mit der Musik bin ich mega, mega animiert und also 10'000 Sachen im Kopf. Aber wenn ich an ein Mathe-Problem hocke, dann hocke ich an, nehme meinen Stift und dann frage ich mich, ah, was weiss ich, wo will ich hin? Ist noch schön.
0: Ich staune immer noch, wie man so über Mathe reden kann. Ist noch schön. Kesa, könnt ihr im Übrigen morgen live erleben am Stolzen Open Air. Das ist heute morgen in Zürich ein gratis Open Air auf der Stolzen Wiese. Und Kesa spielt morgen Abend am 10. SRF Verkehrsinfo, kurz nach 7:30, Stau in der Region Zürich vor dem Kubristunnel Richtung St. Gallen ab dem Limmataler Kreuz sowie ab Urtorf Nord. Wir sind smitscht in eurer Schweizer Musiksendung.ch. Nach einer halben Stunde gibt es Musik zu 100% aus der Schweiz mit ganz, ganz viel Neuem, aber auch mit so einem wie dem. Die Band gibt es nicht mehr. Wir vermissen sie aber. L. Pride. Hear the children sing. Und heute am Mittwoch mit euch Céline Vedelis. Hallo zusammen.

Hear the children sing All Pride. Hier im Punkt CH, eure Schweizer Musiksendung. Und jetzt gibt es einen neuen von der Céline Hales, SRF 3 Best Talent Familienmitglied aus Schaffhausen, ursprünglich, mittlerweile aber schon gezügelt und allgemein sehr viel gegangen bei der Céline.

0: Céline Hirs hat nämlich heute einen neuen Song rausgebracht. Und um was es in dem Song «Glow» geht, erzählt sie gerade selber. Und da hört man ja gut raus, was das alles gelaufen ist im Leben von der Céline.
1: «Glow» beschreibt so ein bisschen von der Angst vor dem Ungewissen, vor dem Gefühl vom ersten Mal schwanger sein und einfach nicht wissen, hey, was heisst das? Was für eine Veränderung kommt da auf uns zu? Wie sieht mein Leben nachher aus mit so einem kleinen Kind? Wie bin ich denn mit so einem kleinen Kind? Und gleichzeitig die Hoffnung, die mitschwingt, dass man weiss, hey, wir sind ja zusammen in dem Ganzen. Wir haben ja einander. Und das ist genug. Und das ist alles, was wir brauchen.
0: Es war ein bisschen ruhiger gewesen um Céline Hirs, weil sie Mami geworden ist. Und sie beschreibt das gut. Da glaubt die Unsicherheit, die man dann so hat, haben sich dann die Unsicherheiten und die Ängste rückblickend jetzt bestätigt?
1: Die Ängste haben sich rückblickend schon auch bestätigt. Nicht nur. Weil es ist mega etwas Schönes und ich liebe es, zu Mami sein. Und gleichzeitig ist es auch etwas vom Einschneidendsten, was es gibt. Man hat nicht mehr so viel Zeit. Vor allem als Mami gehört man sich einen Moment lang einfach nicht mehr sich selber, sondern das kleine Geschöpfchen braucht auch viel von dir, von deinem Körper, von deiner Seele, von dir als Mensch. Und das kannst du wie nicht abstellen. Und das gehört halt einfach dazu. Ich sage im Moment immer, es ist so 80% mega toll und 20% streng.
0: Ehrliche Worte von der Céline Hirs, ja, und der mit dem Zeit haben, muss natürlich leider auch Musik ein bisschen zurückstecken. Umso mehr haben wir uns gefreut, als wir gehört haben, es gibt einen neuen «Glow» heisst er. Und tönen tut er so, da ist sie. Céline Hirs.

0: Box.
1: So, dann der neueste von der Selin Hales Glow heisst er. Und bei der Selin ist einiges gegangen. Umzug, Mami werden. Und das hat mich natürlich Wunder genommen. Du, jetzt so eine Kleine hast und selber so musikalisch bist. Wie fest bringt man da am eigenen Kind als Musikerin auch die Musik näher?
2: Hey, wir hören sehr viel Musik mit der Kleinen. Wir haben gerne Musik. Auch mein Freund hört fast mehr Musik mit ihr als ich. Und das ist mega cool. Sie liebt Musik. Aber sie hat es voll nicht gern, wenn ich daheim Musik mache. Wenn ich singe, sagt sie immer, nein, Mama, nein. Und jetzt haben wir halt viel die neuen Songs müssen hören, zum Absegnen weg, Mix und Mastering und so. Und sie hat immer gesagt, nein, Mama, wenn wir es gehört haben. Darum, sie ist gar nicht so mega Fan von mir.
1: Oh. Aber es klingt sehr, sehr herzig. Und nach einem sehr schönen neuen Alltag, wo Taylor momentan ein bisschen mehr im Griff hat und dabei natürlich das Musik machen, ein bisschen auf der Strecke bleibt. Das bisschen übrig bleibt, macht sie dann noch Musik und dann kommen so Songs raus, wie der, den wir gerade gehört haben, Glow.

0: aus Chur. Das sind From Kids mit Come In. Es gibt doch so die Menschen, wo man das Gefühl hat, die sind zu 100% bei sich. Fast schon so einschüchternd, ausgeglichen, wirkt cool, selbstbewusst, so mit sich im Reinen. Für mich ist das ganz klar die Alva Alibi.
1: Mit cool kann man sein.
0: Alva Alibi aus Bern. Und auch wenn sie schon länger Musik macht, ist sie immer noch so im Underground anzusiedeln. Aber man merkt, dass sie länger in mir entdeckt wird. Und die grosse Bühne, die sucht sie auch schon lange, schon seit sie ein kleiner Knopf ist.
2: Ja, das schon als Kleinkind. Also ich glaube, vor allem viel Aufmerksamkeit wollen und vom Tisch aus schon singen. Und ich wollte auch Justin Bieber sein und Miley Cyrus sein. Und ich habe immer schon das sehr gesucht. So. Ich habe noch nicht gewusst, ob ich es gut kann. Ich habe es sicher am Anfang auch nicht so gut gemacht. Ich hatte dann noch so den Jö-Bonus, weil ich einfach klein war. Und ich habe gesagt, das ist super. Und ich habe gemeint, das ist super, aber sie haben es einfach herzig gefunden. Aber es hat mich auch motiviert. Ich habe weitergemacht und jetzt finde ich es wirklich gut.
0: Ja, und mir auch. Bevor wir sie noch ein besser kennenlernen, da ist sie für euch mit dem Titeltrack von der gleichnamigen EP, die heute rausgekommen ist. Dalwalibi mit Dream Girl.

0: Dreamgirl von der Al-Walibi aus Bern. Man hat zum Sohn gehört, Queerness und Liebe sind die Themen, die sie beschäftigt. Und wenn man sie nach der Definition von Liebe fragt, sagt sie...
1: Ich glaube, ich kann die Frage nicht abschließend beantworten. Ich glaube schon, das Gefühl, wenn man so jemanden anschaut, wo man irgendwie gut kennt, und ich so, ist Fakt, du bist echt genial.
0: Ich hoffe, ihr habt jetzt gerade so ein Gegenüber von euch und sie genau so jetzt gerade angeschaut oder ihn so angeschaut. Fakt, du bist einfach so toll. Aber es gehört für die Alva Alibi auch so das dazu, was die Liebe auch mit sich bringt, was nicht immer nur einfach ist.
1: Was ich schon schön finde, ist, wenn es auch mit Irritation oder mit irgendwie für unterschiedliche, also so ein bisschen komplexere Seiten verbunden ist. Ich glaube, wenn man so jemanden schon lange kennt und auch irgendwie vielleicht alle Themen hat, die schwierig sind oder wo man sich auf den Nerven geht. Und dann gibt es aber so Momente, wo man so denkt, ja, und trotzdem, dass du so sehr kompliziert bist und ich ja noch viel komplizierter, bin ich halt mit dir und schaffen wir es irgendwie immer wieder miteinander zu sein.
0: Also, wenn ihr jetzt vorne gerade irgendwie gekifelt habt, es gehört wirklich einfach auch dazu und ist völlig okay. Und sich genau das in Erinnerung rufen, ich finde es jetzt schön gesagt, so hey, genau auch wegen dem, mit dem. Genau auch, weil du so bist, wie du bist, mag ich dich. Ah, wir hören gerade noch mal einen von dieser neuen EP von der Alva Alibi. Dream Girl heisst die Scheibe und der nächste Mal hören heisst Killer.

0: Dalva Alibi mit Killer. Dalva Alibi hat für die neuen Tracks mit dem Ben Mühlenthaler zusammengeschafft. Produzent, der unter anderem auch schon mit Nemo oder Lohn Lüttig zusammengeschafft hat. Produzent aus der Berner Szene. Und ein kleiner Fun-Fact, wie das dort abgelaufen ist, was das der Food war, wo Dalva Alibi, ich glaube, die ganze Zeit dort reingesnackt hat im Studio.
1: Und nebenan hat es diese 1 Stunde. Und das ist so ein guter Studio-Food, wenn man 8 Stunden so in diesem dunklen Kämmerli ist. Und ich habe so viel Salzstängel gegessen. Und man hört auch auf Aufnahmen, die sind natürlich jetzt nicht im Song, aber der Ben hat immer wieder so gesagt, wenn wir am Aufnehmen waren, hey, hast du echt schon wieder Salzstängel im Mund? Und die sind einfach irgendwann überall gewesen, und eben auch sogar auch auf den Aufnahmen.
0: Dalva Alibi, Salzstängeli, Liebhaberin, die über Autos, Queerness und Liebe singt. Dreamgirl, eine EP von einer EP-Trilogie, die draussen ist, rausgekommen heute. Und darauf gehört haben wir gerade 2 Tracks, den Titeltrack Dreamgirl und gerade vorne Killer. Der da ist nicht mehr ganz neu, aber neuer. Odd Beholder mit Internet Famous.

0: Looking mit Greensleeve, mit dem wohligen Gefühl, das einem der Song gibt, wünsche ich euch ein schönes Wochenende und sage Tschüss. Ich bin Céline Verdelis und ich wünsche euch viel Freude beim noch mehr Musik entdecken im Sound mit der Leo Interbezin, hier bei SRF 3.
1: Die Nachrichten von SRF um 8 mit Karim Britsch. In den Verhandlungen für ein Friedensabkommen zwischen den USA und dem Iran meldet sich Vermittler Pakistan zu Wort. Es liege ein einvernehmlicher Text für ein Abkommen vor, das schreibt Premierminister Shehbaz Sharif auf der Plattform X. Pakistan arbeite mit beiden Seiten eng zusammen, um die nächsten Schritte festzulegen. Der iranische Außenminister Abbas Araghchi gibt sich auf der Plattform X ebenfalls zuversichtlich, dass ein Abkommen zwischen Iran und den USA in greifbarer Nähe ist. US-Präsident Donald Trump sagte gestern zum wiederholten Mal, man stehe kurz vor einer Einigung. Heute hat er sich nur indirekt dazu geäußert. Der Streit zwischen der Schweiz und Italien über die Rücknahme von Flüchtlingen dürfte beendet sein. Italien gibt seine Blockade auf, nach rund 4 Jahren. Der Bund hat einen entsprechenden Bericht des Blicks gegenüber SRF bestätigt. Es geht um sogenannte Dublin-Flüchtlinge, also Menschen, die zuerst in Italien registriert worden waren und erst dann in die Schweiz weiterreisten. Grund für das Umdenken in Rom seien die neuen EU-Asylregeln, die seit heute in Kraft sind, sagt Magdalena Rast vom Staatssekretariat für Migration.
2: Wir gehen also davon aus, dass erste Überstellungen nach der Umsetzung bzw. nach dem Inkrafttreten des EU-Pakts wieder erfolgen werden. Wir stehen dazu in Kontakt mit den italienischen Behörden.
1: Wie schnell und wie viele Asylsuchende nach Italien zurückgebracht werden könnten, sei derzeit noch offen, sagt die Sprecherin des Staatssekretariats für Migration, SEM. Die Aktie der Weltraumfirma SpaceX ist kurz vor 18 Uhr erstmals an der US-Technologiebörse Nasdaq gehandelt worden. Direkt zum Handelsstart erreichte SpaceX eine Bewertung von fast 2 Billionen Dollar, also 2000 Milliarden Dollar. Die ersten Stunden an der Börse seien für die Weltraumfirma gut gelaufen, sagt Jens Korte in New York.
3: Kurz vor High Noon ist es mit dem ersten Aktienhandel losgegangen, mit der SpaceX-Aktie zunächst mit einem Plus von etwa 10%. Aber dann ging es immer weiter nach oben, 20, 25, 30% das Kursplus. Also unter dem Strich würde ich sagen, ist dieser Börsengang erstmal erfolgreich hier am Times Square über die Bühne gegangen.
1: Schon vor Handelsstart hatte SpaceX rund 555 Millionen Aktien verkauft und damit 75 Milliarden Dollar eingenommen. Damit stellte die Firma von Tech-Unternehmer Elon Musk den bis dahin größten Börsengang in den Schatten. 2019 hatte die saudi-arabische Ölfirma Aramco gut 29 Milliarden Dollar eingenommen. Und noch das Wetter. Morgen wird es meist sonnig und deutlich wärmer bei rund 27 Grad. Das waren Nachrichten von Radio SRF. Verantwortlich Tobias Mayer.
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5: Das ist der WM-Flash und am Mikrofon ist der Fabio Halbise. Mit einem Blick auf den dritten Match der Weltmeisterschaft Kanada gegen Bosnien-Herzegowina. Dieser Match ist aus Schweizer Sicht von besonderem Interesse, weil im weiteren Verlauf des Turniers sind das dann auch noch die Gegner in der Gruppe der Schweiz. Kanada, einer der drei Co-Gastgeber, trifft also auf Bosnien-Herzegowina. Und es könnte ein historischer Oben werden für alle kanadischen Fußballfans. Kanada ist zum dritten Mal an einer WM dabei, hat aber noch nie ein WM-Spiel gewinnen können. Und da hofft natürlich ein ganzes Land, dass das heute so gelingt. Für Bosnien ist die Teilnahme von der WM auch speziell. Das erste Mal seit 2014 dabei. Die Bosnier haben ja in den Playoffs Italien ausgeschaltet. Los geht's am 9 Uhr, also in ein bisschen weniger als einer Stunde.
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0: Sounds knüpft gerade an dieser Internationalität. Für uns zwar nicht gerade 48 Nationen wie aktuell an der Fußball-WM der Männer, aber gleich, es gibt doch einen schönen Spielplan. Kanada heute auch vertreten in der Sounds-Playlist mit dem Stranger Things-Schauspieler Finn Wolfhard, der sich mittlerweile auch als Musiker versucht. Und nach der shooterischen Niederlage von Südafrika gestern machen sie es heute einmal musikalisch wett mit dem Bongesiva Mabandla. Und natürlich kann auch Olivia Rodrigo nicht fehlen, also die USA ebenfalls vertreten beim Musikabend Sounds. Das ist kein Sounds WM Special, das ist einfach der New Music Friday im Musikabend auf SRF 3. Lea Inderbizin macht heute die musikalische Mannschaftsaufstellung. Ich freue mich sehr, dass ihr mit dabei seid. Und der Abpfiff? Oder eher der Anhauch kommt aus Österreich von der Sophie Reuer mit ihrem neuesten Song Sesquicentennial.

nicht komplett fern, dass sich die Band, die wir jetzt gerade gehört haben, aufgrund von einer geteilten Liebe zu Italo-Disco zusammentan hat, auch wenn es nicht gerade unser Italo-Disco ist. Aber ich finde, irgendwie schwingt es schon ein bisschen mit, wenn man es weiss. Dabei haben die eigentlich herzlich wenig mit Italien am Hut. Es ist nämlich ein Duo aus Kanada und den USA. Noch ziemlich neu, nennt sich Paycheck. Heute haben sie zum allerersten Mal ein Album rausgegeben. Das sind Alison Goldfarb. Sie ist Filmemacherin und Musikerin und der Jackson McIntosh, ebenfalls Musiker. Die haben sich in Los Angeles ganz kurz vor dem Lockdown getroffen, vor dem ersten Corona-Lockdown, und haben sich so gut verstanden, dass sie trotz irgendwie daheim bleiben und nicht aus dem Haus gehen, sich in Kontakt geblieben sind und hin und her ge-emailt haben und sich eben Italo-Disco-Songs hin und her geschickt haben, bis sie sich dann entschieden haben, dass sie eine eigene Band gründen wollen. Paycheck heissen die, wie gesagt, heute das Debütalbum rausgekommen. Der Jackson McIntosh, übrigens kein unbeschriebenes Blatt in der Sounds-Playlist. Er war früher mal Teil von der kanadischen Retro-Disco-Glitzer-Band Tops. Das sind die da. Er war auch teilweise immer noch vom Kollektiv rund um das Projekt Drug Dealer. Die haben ziemlich genau vor einem Jahr einen Song rausgegeben, der mir immer noch im Kopf umschwirrt. Das ziemlich regelmässig. Habe ich ganz, ganz toll gefunden. Das haben wir mit The Wise Blood. Heisst Real Thing und gibt es gerade jetzt.

wandelbarsten Musikerinnen von der Stunde machen. Das ist Brittany Fouché, Musikerin aus New Jersey. Wir haben sie jetzt gerade mit dem Song «War» gehört. Das ist einer ab ihrem letzten Album, wo hörbar Reggae beeinflusst war. Eigentlich kommt sie, wie gesagt, aus New Jersey. Ihre Mutter aber aus den karibischen Inseln. Und für ihr letztes Album hat sich die Fouché von dort ziemlich stark inspirieren lassen, wie wir jetzt eben gehört haben. Aber eigentlich kommt sie aus dem R&B, fast schon Hip-Hop-Ecke und macht eigentlich sättige Musik. Sie hat aber auch schon gezeigt, dass sie anders kann. Die Fouché kann nämlich auch Rocksongs machen. Das ist alles die gleiche Musikerin. Und heute hat sie einen neuen Song rausgegeben und dort zeigt sie nochmal eine andere Seite. Sie hat fast schon einen Indie-Rock-Song rausgegeben. Ich bin mal schauen, wer an diesem Song mitgeschafft hat. Und jetzt weiss ich auch, von wo das der Indie-Rock-Einfluss könnte kommen. Das ist jetzt mal eine These, die wir jetzt vielleicht verifizieren oder falsifizieren. Es hat nämlich der Elias Rönnenfeld an diesem Song mitgeschafft. Das ist der dänische Musiker, den wir da bei Sounds in letzter Zeit öfter gehört haben, als Solomusiker, aber auch mit seiner Band Ice Age. Und er hat eben mitgeschrieben an dieser neuesten Single von der Fouché, wo sie in Richtung Indie-Rock geht. Nicht so platt, wie das andere Leute aus dem Hip-Hop-Ecke momentan machen und Rocksongs machen wollen, sondern wirklich qualitativ gut und kreativ. Lassen wir rein. Das ist Drive.

0: Song von dem Elias Rönnenfeld, den wir im Zusammenhang mit der Fouché schon erwähnt haben, er, der mitgeschrieben hat, an dem Indie-Rock-Song von einer eigentlich R&B-Sängerin. Immer ihn haben wir gehört mit dem Song «Like Lovers Do». SRF Verkehrsinfo von 20.26 Uhr. Es liegen zurzeit keine Meldungen über größere Störungen vor.
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0: Das ist Sounds am New Music Friday. Sie sind herzlich willkommen. Freitag bekanntlich an den Tagen der Woche, wo die neuen Platten in Verkauf kommen. Und wir hören uns beim Musikabend auf SRF 3 immer am Freitag durch die Highlights von diesen Neuerscheinungen durch. Heute sind wir sehr international unterwegs. Der grösste Teil an Schweizer Neuigkeiten haben wir vorhin bei Céline Verdelis im .ch schon gehört. Eine Band soll aber nicht unerwähnt bleiben. Sie heissen Manic Pixies, sind aus Zürich, haben vorletztes Jahr, 2024, haben sie Demo of the Year gewonnen. Das ist die grösste Auszeichnung an der M4 Music Demo Tape Clinic, also einer der wichtigsten Nachwuchsförderpreise in der Schweizer Musikszene. Heute haben sie ihr allererstes Album rausgegeben. Nächste Woche, am Dienstag, haben wir sie eingeladen ins Soundstudio und reden über die neue, die allererste Platte. Wie sie tönt, kleiner Ausschnitt, gibt's gerade jetzt.

0: Das ist der wahrscheinlich hochkarätigste Musikrelease an diesem Freitag, auch mal sicher, wenn es nach Bekanntheit geht. Die Olivia Rodrigo gehört mit dem Song «My Way». Das ist eine Musikerin aus Kalifornien, die sich damals, vor etwa 5 Jahren, als knapp 18-Jährige zu einem Superstar gemacht hat mit Songs wie dem hier. Mit der ist doch ein bisschen Zeit ins Land zu treten. Heute ist ihr drittes Album rausgekommen und ich liebe den Titel «You seem pretty sad for a girl so in love». Du siehst ziemlich traurig aus für eine Frau oder ein Mädchen, die so verliebt ist. Schon die Singles von dem Album haben ziemlich viel Spass gemacht, wie ich finde. Und jetzt ist es da. Das erste war, was ich heute Morgen angelassen habe, als ich aufgewacht bin. Zuerst mal das neue Olivia Rodrigo-Album reingezogen. Und ich muss sagen, absolut Premium rausgekommen. Ich finde aber die schönsten Worte dazu, findet der Soundskollege Luca Bruno. Er beschreibt es mit diesen Worten.
1: Schon ein Luxus-Klass-Pop-Album, weil es ziemlich vielseitig ist, weil es sich bei den 80er, 90er und 0er Jahren bedient, weil es mehr sehr schöne, herzzerrissende Balladen drauf hat, wie auf ihren ersten beiden Alben. Und dann ist es ja auch noch ein Schulterschluss zwischen den Generationen. Zum ersten Mal hat Olivia Rodrigo ein Featuring auf einem Album von ihr drauf. Und dann erst noch vom Robert Smith von The Cure. Sie 23, er 67. Und trotzdem ergänzen sich die beiden Stimmen hervorragend. Und ich meine, wenn man schon gerne Songs schreibt über Liebe, die nicht erwidert wird, wieso nicht bei dieser Person anklopfen, wo genau das seit gut 50 Jahren so gut macht, wie glaub kaum jemand anders.
0: Ein Luxus-Klass-Pop-Album. Sehr schön, wie das beschrieben wird von Luca. Er hat das Ganze übrigens in Wort gefasst auf srf3.ch. Könnt ihr nachlesen, falls ihr Lust habt, wieso das Ding von der Olivia Rodrigo, das neue Album, so wahnsinnig gut ankommt und wieso, dass man um sie eigentlich momentan nicht drum herumkommen kann. Nächste Woche übrigens, falls ihr nicht Bock habt zum Lesen, könnt ihr einfach einschalten auf SRF 3 ab der 9. Das Album von Olivia Rodrigo wird nämlich unser neues Sounds-Album der Woche ab dem Montag. Und wenn wir schon über den Song mit dem Robert Smith auf dieser Platte geredet haben, dann werden wir doch den jetzt auch hören. Die Olivia Rodrigo mit ihrem neuen Album «You seem pretty sad for a girl so in love» mit dem Song mit dem The Cure-Sänger Robert Smith «What's wrong with me?»

das Album von der Woche von der New Yorker Band Widow Speak mit einem für mich ein bisschen ungeliebten Sätzchen in dem Song, den wir jetzt gerade gehört haben. «If You Change» heisst der Track. Und Molly Hamilton, die Sängerin von Widow Speak, singt da «If You Change, Don't Change Too Much». Ich finde, es ist gerade noch so akzeptierbar wegen dem zweiten Teil von dem Satz. Also es heisst so viel wie «Wenn du dich veränderst, verändere dich nicht zu fest». Und ich weiss so genau, wenn ich als Jugendliche irgendwann gecheckt habe, dass ich das gar nicht mag auf der Geburtstagskarte, wenn drauf steht, bleib so wie du bist. Weil ich immer gefunden habe, ja, aber es ist doch gut, wenn man sich weiterentwickeln kann. Es ist doch blöd, wenn man immer, für immer und ewig genau gleich bleibt als Person. Man will doch weiterkommen. Und ich glaube, ja, das, ich weiß auch nicht genau, was jetzt das hat sollen, der Gedanke. Aber das ist mir auf jeden Fall wieder gekommen, als ich das Album gelassen habe. 079 308 33 33. Das ist die Nummer zu mir hier im Studio. Falls ihr anderer Meinung sind mit dem Sätzchen, bleib so wie du bist. Oder eben, if you change, don't change too much. Ich bin offen für andere Meinungen, was das anbelangt. Aber es ist nicht mein liebster Satz auf Geburtstagskarte. Aber es ist auf jeden Fall das liebste Album in dieser Woche gesehen. Das neueste von Widow Speak, Roses heisst das, ist am letzten Freitag rausgekommen. Haben wir sehr fest abgefeiert, so fest, dass wir es zum Album von der Woche gemacht haben. Und immer gibt es auch zum Gewinnen, das Album von der Woche bei Sounds. Jeden Abend gibt es Vinyl von diesem Album. Ob ihr jetzt diesen Satz hören wollt oder nicht, der ist jetzt halt einfach auch drauf auf dieser Platte. 0848 300 333 ist die Nummer ins Studio zum Anrufen, falls ihr Lust habt, um die Platte bei euch daheim ins Vinylgestell in eine Reihe 0848 300 333. Und wir hören noch mal eine von dieser Platte, wo wir tatsächlich lieber sind. Das sagen wir so. Nein, ich finde den anderen Song auch schön. Das habe ich nur daran erinnern, wenn ich das. Das hat es nicht. Das ist nicht mein Liebst. Whatever. Hören wir gescheiter Musik. Das ist Widow Speak mit dem Song Wandering.

Neue Musik aus Kanada von Finn Wolfhard. Tunnels heisst der Track, ist auf dem Album, den er jetzt schon gleich rausbringt und zeigt wieder mal, was für einen kreativen Haufen am Set von Stranger Things war, ist dieser super, super erfolgreiche Netflix-Serie. Der Finn Wolfhard hat dort den Mike gespielt in dieser Serie und macht eben auch Musik, genauso wie der John Keery, der ebenfalls bei Stranger Things mitgespielt hat, der Typ mit dem mega schönen Haar. Das ist der Musiker hier. Der Joe, der End of Beginning gemacht hat, also ebenfalls Schauspieler bei Stranger Things. Und letztes Jahr habe ich gesehen, dass Maya Hawke, das ist die Schauspielerin, wo die Robin, Rockin' Robin, in der letzten Staffel von Stranger Things ist sie DJ, Radio-DJ gewesen, Tochter von der Uma Thurman. Sie hat irgendwo ein Tiny Desk oder irgendeine Live-Session gespielt. Ich weiß gerade nicht mehr wo, aber die macht offenbar auch Musik. Also kreative, multitalentierte Haufen am Set gewesen von Stranger Things und Film Wolfhard, sein Album. Das kommt dann im Verlauf von dem Sommer raus. Tunnels, die neueste Single drop. Und jetzt ganz neues aus Kalifornien von den Linda Lindas. Haben gerade den Sprung geschafft zu einem Major-Label. Jetzt sind sie bei Warner Music unter Vertrag und bringen darum, zum Feiern eine neue Single raus, die heisst Burning Out.

0: Sylvan Esso ist das mit dem Song Hot Slop. Und dass wir da auch noch alles korrekt haben. Wie neu geht heute raus auf Niederlands zu der Soundhörerin Sabine Löffel. Jetzt schon ganz viel Spass mit dem und noch viel Spass beim weiterhin Sounds hören. Und jetzt Nachrichten auf SRF 3.
1: Die Nachrichten von SRF um 21 Uhr mit Karim Britsch. In den Verhandlungen für ein Friedensabkommen zwischen den USA und dem Iran meldet sich Vermittler Pakistan zu Wort. Es liege ein Text für ein Abkommen vor, schreibt Premierminister Sebah Sharif auf der Plattform X. Pakistan arbeite mit beiden Seiten eng zusammen, um die nächsten Schritte festzulegen. Der iranische Außenminister Abbas Araghchi gibt sich auf der Plattform X ebenfalls zuversichtlich, dass ein Abkommen zwischen Iran und den USA in greifbarer Nähe ist. US-Präsident Donald Trump sagte gestern und zum wiederholten Mal, man stehe kurz vor einer Einigung. Heute hat er sich nur indirekt dazu geäußert. Sollte ein Abkommen oder eine Absichtserklärung für ein Friedensabkommen zustande kommen, bietet die Schweiz ihre Dienste an. Das Außendepartement in Bern bestätigte gegenüber Kisten SDA, man stehe mit den Parteien in engem Kontakt. In den Verhandlungen ein Veto aus Ungarn hat die EU-Beitrittsgespräche mit der Ukraine und Moldau bisher blockiert. Jetzt geht es einen Schritt weiter. Alle EU-Länder haben zugestimmt, am Montag mit Beitrittsverhandlungen mit den beiden Ländern zu beginnen. Das schreibt EU-Kommissionspräsidentin Ursula von der Leyen. Eigentlich hätten die Verhandlungen schon im Juni 2024 beginnen sollen. Sie wurden aber von Ungarn blockiert. Mit der Wahl des ungarischen Ministerpräsidenten Péter Modjar kommt nun wieder Bewegung in die Verhandlung. In einem ersten Schritt müssen die beiden Länder unter anderem zeigen, dass ihr Justizsystem und die öffentliche Verwaltung den EU-Standards entsprechen. Ein Beitritt ist noch nicht gesichert. Und jetzt noch zwei kurze Meldungen aus der Schweiz. Die Situation für Menschen mit Behinderung habe sich in den letzten Jahren kaum verbessert. Zu diesem Schluss kommt der Inklusionsindex der Organisation Pro Infirmis. Sie hat dafür 2200 Betroffene befragt. Seit der letzten Befragung vor 3 Jahren hätten kaum Fortschritte festgestellt werden können, zum Beispiel beim Zugang zum Arbeitsmarkt, kritisiert Pro Infirmis. Und die Luzerner Band Hecht tritt heute in einem Jahr im rappelvollen Zürcher Letzigrundstadion auf. Heute Mittag startete der Vorverkauf. Nach 90 Minuten waren die knapp 50.000 Tickets für das Konzert weg. Für die Band gehe damit ein großer Traum in Erfüllung, heißt es in einer Mitteilung. Es bleibt der Blick aufs Wetter. Morgen wird es meist sonnig und deutlich wärmer bei rund 27 Grad. Das waren Nachrichten von Radio SRF, verantwortlich Tobias Mayer.
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3: Das ist der WM-Flash und am Mikrofon ist der Fabio Halbise. Und es ist losgegangen mit dem ersten Spiel von der Gruppe B, Kanada gegen Bosnien-Herzegowina. Und aus Schweizer Sicht verfolgen wir diesen Match natürlich mit grossem Interesse. Das sind die weiteren beiden Gruppengegner von der Schweiz an dieser WM, die ja dann morgen ins Turnier startet gegen Katar. Und es hat auch ein bisschen einen Schweizer Bezug bei diesem Spiel. 3 Spieler mit Schweizer Vergangenheit sind nämlich auf dem Platz. Der Liam Miller, der mal beim FC Basel gespielt hat, der Ermedin Demirovic, Ex-St. Gallen-Spieler oder auch der Nikola Katic, wo man noch kennt aus seiner Zeit vom FC Zürich. Losgegangen ist es vor wenigen Augenblicken. Kanada hat schon mal einen Abschluss gehabt, schon mal eine gute Chance gehabt, aber logischerweise noch keine Goal, 0:0.
0: SRF Verkehrsinfo von 21.04 Uhr in der Region Basel. Stau wegen Bauarbeiten auf der A2 Richtung Luzern zwischen Augst und Arisdorf sowie in der Gegenrichtung zwischen Diegten und Sissach.
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0: Guten Freitagabend und ein herzliches Willkommen bei Musikabend Sounds auf SRF 3. Uns gibt es Montag bis Freitag vom 8. bis 11. Abend live im Radio. oder jederzeit online auf srf.ch/sounds. Und der Freitag, der sieht da immer ziemlich gleich aus. Es gibt einmal den musikalischen Rundumschlag über alle neuen Alben, die in den Plattenladen gekommen sind und alle Singles, die man neu streamen kann. Und für das gehen wir jetzt mal zuerst auf London zu der Dance-Pop-Künstlerin mit dem Namen Rose Grey. Wir haben sie noch nicht häufig gespielt. Das ist jetzt erst gerade der zweite Song von ihr, wo wir ins System da, in unser Archiv da haben. Der heisst «Club to your arms» gibt es zum Start von der Stunde Nummer 2 bei «Sounds of SRF 3». Ich bin Lea Inderbizin, freue mich sehr, dass ihr mit dabei sind und wünsche einen guten Freitagabend.

0: Künstlerinnen sind, aber auch Produzentinnen für Namen wie Calvin Harris, Thames oder Wizkid. Und jetzt eben gefunden haben, machen wir unser eigenes Ding. Georgia Smith zählt definitiv zu den grösseren Abnehmerinnen vom musikalischen Input von diesen zwei. Und jetzt eben der Versuch, zu schauen, geht das eigentlich auch, wenn wir es einfach zum zweiten machen. Dame Dame nennen sie sich, wenn sie ihr eigenes Ding machen. Kann man gar nicht richtig schubladisieren, was das für ein Sound ist. Aber auf jeden Fall ziemlich, ziemlich cool. Das ist ganz, ganz neue Musik aus Birmingham in Großbritannien von Dame Dame. Fire Burning Through the Rain.
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Musik aus London vom Producer Harry Bauer Rodriguez oder einfach nur Bauer. Wenn er Musik macht, muss einem jetzt nichts sagen, aber ich wette um, ich weiß auch nicht, Flaschen Wein, dass er bestimmt den einen Song von ihm schon mal gehört habt. Et voilà, den Harlem Shake verdanken wir dem Produzent, wo wir jetzt vorhin den Song Super Sonic gehört hat. Es ist nicht alles schlecht, was er macht, offensichtlich. Er hat nämlich jetzt gerade ein neues Album gegeben, das einfach You heisst. Und darauf hat es ein paar Songs, die definitiv besser runtergehen als der Harlem Shake, anno dazu mal. Und der Bauer macht nicht nur Musik, er befasst sich auch allgemein sehr viel mit Musik und vor allem mit Samples. Ich habe ihn eigentlich, bevor ich ihn als Musiker kannte, vor allem als Content Creator, was so ein bisschen Musik und Samples anbelangt. Er probiert zu identifizieren, was alles für die Songs in anderen Songs drin steckt. Und darum ist es natürlich besonders interessant, mal zu schauen, was denn in seinen neuen Songs auf seinem neuen Album, das er heute rausgegeben hat, drin steckt. Der Song Supersonic, den wir jetzt gerade gehört haben, natürlich hat es dort auch Schnipsel von anderen Songs drin. Natürlich wird dort auch gesampelt. Wir lassen mal ganz schnell zurück. Das da ist nicht vom Bauer selber. Sondern eigentlich ein Song, der schon gute 50 Jahre auf dem Buckel hat, vom amerikanischen Soul, Funk, Disco, was auch immer, Bandprojekt mit dem Namen Jimmy Castor Bunch. Supersound heisst das Original. Und jetzt hören wir nochmal, wie das dort tönt. Und beim Bauer daneben. Habe ich aber gefunden, ist doch wieder mal ein guter Moment zum Absteigen ins Archiv und für ein Graben, was da der Bauer für ein Grab hat für sein neuestes Album. Jimmy Castlebunch ist das. Mit dem Original aus dem 75. Super Sounds.

Band rund um den New Yorker Musiker Jimmy Castor mit dem Song Supersound. SRF Kiss-Info von 21.25 Uhr. Vorsicht auf der A3 Zürich Richtung Chur zwischen Talwil und Horgen. Gefahr wegen Gegenständen auf der Fahrbahn. Das ist auf der A3 Zürich Richtung Horgen Zürich Richtung Chur zwischen Talwil und Horgen. Gefahr wegen Gegenständen auf der Fahrbahn.

0: Ganz, ganz neue Musik aus Südafrika vom Bongesiva Mabandla. Der hat heute gerade sein neuestes Album Ndingu Bani rausgegeben, wo wir dann am Mittwoch von nächster Woche ein bisschen neuer reinhören. Valila, jetzt schon mal einen Ausschnitt davon. Und haben wir heute zum Anlass genommen, um uns nach den Zähnen noch ein bisschen vertiefter mit Musik vom afrikanischen Kontinent zu befassen. Es geht um einen Musikmix, Sounds Mixtape, stündiges Mixtape, wo sich mit meistens ein Thema, ein Musiker, Musikerin oder eine Bewegung befasst und das mal nach der Szene geht es komplett nur um Afro House. So, und jetzt machen wir den Wechsel von der Musik zum Fußball.
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0: Und wir äugen über zu dem Spiel zwischen Kanada und Bosnien-Herzegowina. Das heisst, der Geschäftsleiter, ich wollte sagen, der Co-Gastgeber Kanada spielt da. Ist jetzt, also das ist Spielstand, Fabio Halbwiese vom SRF Sport, ist jetzt noch nicht so repräsentativ. Noch nicht so top.
2: Also ich sage es mal so, als Gastgeber haben sie sich gut präsentiert, Kanadier. Tolle Eröffnungsfeier, 45'000 Leute im Stadion, tolle Stimmung. Aber sportlich ist das jetzt nicht gerade der beste Auftritt. Und das sieht man im Resultat. Bosnien führt nämlich seit der 21. Minute mit 1-0. Der Jovo Lukic hat getroffen nach einem Eckball. Und ja, es ist schon ein bisschen sinnbildlich. Kanada ist ein bisschen nervös in diesem Match reingegangen, hat nicht viel zusammengepasst, viel Fehlpass. Dann haben sie eine super Chance gehabt. Aus 17 Metern kommt der Stürmer allein am Ball, aber trifft ihn direkt mittig aufs Goal. Da hat der Goalie kein Problem gehabt. Und dann ein paar Minuten später eben Bosnien mit dem Treffer. Und von dem müssen sich die Kanadier jetzt erholen, irgendwie zurück in das Spiel kommen. Viel ist aber noch nicht gelungen. Es läuft die 29. Minute, Kanada 0, Bosnien 1.
0: SRF Verkehrsinfo von 21.30 Uhr. Vorsicht auf der A3 Zürich Richtung Chur zwischen Talwil und Horgen. Gefahr wegen Gegenständen auf der Fahrbahn. Weiter Stau oder stockender Verkehr auf der A2 Basel Richtung Luzern zwischen der Verzweigung Augst und Arisdorf. Stau wegen Bauarbeiten. Und auf der A1 Murten Richtung Yverdon. In der Höhe Pommitunnel Verkehrsbehinderungen wegen eines Pannenfahrzeugs. Der rechte Fahrstreifen ist dort gesperrt. Hallo? Kopfdeckel. Ich könnte eigentlich den Jingle da spielen, der jetzt gerade nicht gespielt werden will. Probier's nochmal. Ja, yeah, voilà! gar nicht mal so gut, das mit dem Jingle. Für mich auch im Tippspiel, muss ich sagen, im SRF-Tippspiel, ist jetzt das auch nicht so gut, was der aktuelle Spielstand bei dem Spiel ist. Lenken wir uns ab mit guter Musik. Die da kommt aus Großbritannien. Die Musik von den Nia Archives. Vertical.

Es kommt sehr, sehr viel gute elektronische Musik momentan aus Großbritannien. Und das hier ist ein weiteres Beispiel. Das ist Daisy Emily Warren aus Bristol im Westen von Großbritannien. Er hat früher schon mal Musik gemacht unter dem Namen Baby, also B-A-B-I-I. Er hat es aber gefunden, das legen wir ab. Jetzt sind wir ehrlich, jetzt gehen wir wirklich mit dem Vornamen rein und machen einfach genau das, was ich Bock drauf habe. Sie hat diese Woche die neueste Single rausgegeben, die wir jetzt gerade gehört haben, Punch, wo uns da schon mal richtig Wochenende puncht und haut und auf den Dancefloor prügelt. Und bei glitschigem und bei synthetischem Sound bleiben wir gerade und gehen zu Namen Earth Eater. Das ist die Musikerin Alexandra Drewchin aus New York. Sie hat einen Hang zum wirklich sehr experimentellen. Sie macht immer wieder mache ich etwas anderes. Die Woche, also ich muss sagen, es gefällt mir auch nicht ganz alles, was sie macht, aber die Woche habe ich gefunden, mal diesen Song. Der hat wieder mal irgendetwas sehr cooles an sich. Crown Jewel heisst er. Ja, von den Kronjuwelen. So in dieser Sphäre ist sie auch, ihrem neuesten Album, das sie dann am 10. Juli rausbringt. Drauf hochschwanger beim Albumcover. Und wie es tönt, die Kronjuwelen,

mir immer noch das Rätsel, wie man aus dem schönen Namen Stefan Kvozalla den DJ-Namen DJ Kotze hat können wählen. Aber er hat es gemacht. Und es ist schon lang, lang her. Jetzt haben wir gerade einen niggelnagelneuen Song gehört. Der DJ Kotze aus Flensburg im Norden von Deutschland. Wuss Patrick heisst sein neuester Song, den er heute gerade rausgegeben ist die B-Seite von einer Single, die schon Ende Mai rausgekommen ist, wo wir hier bei Sounds natürlich auch schon gelost haben. Aber das Allerbeste, wie ich finde, vom DJ Kotze ist erst letztes Jahr rausgekommen. Das Album «Music Can Hear Us» hat nicht nur eine krasse Gästeliste inklusive Blur-Sänger Damon Albarn hatte, sondern hat einfach wahnsinnig viel Freude gemacht zum Hören von A bis Z, auch die Sendung, die Sounds dazu gemacht haben. Ich glaube, es war der Sound-Kollege Luca Bruno, der die Sendung gemacht hat. Es war phänomenal. Alle Sendungen gibt es natürlich zum Hören in unserem Archiv auf srf.ch/sounds. Und darum, schöner Anlass zum einen von diesem Album «Führergraben» mit der tollen Sophia Kennedy am Gesang, zusammen mit dem DJ Kotze an der Regler. Das ist der Song «Der Fall».

0: erste Song vom letzten Album von Soft Cell. Die Legends, die Tainted Love rausgegeben haben. Das Duo aus Leeds, wo jetzt gesagt haben, es ist endgültig fertig. Die eine Hälfte von Soft Cell, David Ball, ist nämlich im Oktober letztes Jahr gestorben. Und die verbleibende Hälfte, der Mark Almond, hat gefunden, ohne ihn geht es nicht. Aber weil sie schon Material im Kasten hatten, gibt es jetzt das noch. Das kommt dann im September aus. Das allerletzte Album von Soft Cell haben sie gerade die Woche bekannt gegeben. Und jetzt gehört bei Sounds auf SRF 3.
1: Die Nachrichten von SRS um 22 Uhr mit Karim Britsch. Die USA und der Iran nähern sich an. Ein Friedensabkommen sei bereit zur Unterzeichnung, sagt Vermittler Pakistan. Die Ukraine und Moldau nähern sich der EU. Als erster Schritt beginnen nun Verhandlungen. Der größte Börsengang aller Zeiten ist geglückt. Ob der Höhenflug von SpaceX weitergehe, müsse sich dann noch zeigen, sagt unser Börsenbeobachter. Und das Wetter? Morgen wird es überall ziemlich sonnig und auch wärmer. Mehr als drei Monate nach Beginn des Iran-Kriegs rückt ein Abkommen für einen Frieden näher. Zumindest sagt das die pakistanische Regierung, die im Konflikt vermittelt. Ein endgültiger, von allen Seiten abgestimmter Text sei erreicht. Tobias Mayer.
2: 14 Punkte sollen in dem Abkommen aufgelistet sein. Man arbeite mit dem Iran und den USA eng zusammen, um die nächsten Schritte festzulegen. Das schreibt der Premierminister von Pakistan, Shehbaz Sharif. Zuversichtlich gibt sich auch der iranische Außenminister Abbas Araghchi. Ein Abkommen sei in greifbarer Nähe. US-Präsident Donald Trump sagte bereits gestern nicht zum ersten Mal, man stehe kurz vor einer Einigung. Heute hat er sich nur indirekt dazu geäußert. Ein Abkommen würde weitere vertiefte Verhandlungen nach sich ziehen. Umstritten sind unter anderem das iranische Atomprogramm, der Schiffsverkehr in der Straße von Hormus oder der Krieg im Libanon. Sollte ein Abkommen oder eine Absichtserklärung für ein Friedensabkommen zustande kommen, könnte diese in der Schweiz unterzeichnet werden. Das Außendepartement in Bern bestätigte gegenüber Keystone SDA, man stehe mit den Parteien in engem Kontakt.
1: Ein Veto aus Ungarn hat die EU-Beitrittsgespräche mit der Ukraine und Moldau bisher blockiert. Nun geht es einen Schritt weiter. Alle EU-Länder haben zugestimmt, am Montag mit Beitrittsverhandlungen mit den beiden Ländern zu beginnen. Das schreibt EU-Kommissionspräsidentin Ursula von der Leyen. Eigentlich hätten die Verhandlungen schon im Juni 2024 beginnen sollen. Sie wurden aber von Ungarn blockiert. Mit der Wahl des ungarischen Ministerpräsidenten Peter Modjar im April kommt nun wieder Bewegung in die Verhandlung. In einem ersten Schritt müssen die beiden Länder unter anderem zeigen, dass ihr Justizsystem und die öffentliche Verwaltung den EU-Standards entsprechen. Ein Beitritt ist nicht gesichert. Die Aktie der Weltraumfirma SpaceX ist kurz vor 18 Uhr erstmals an der US-Technologiebörse Nasdaq gehandelt worden. Der Eröffnungskurs der Aktie lag bei $150, ein Plus von 11%. Der Hype um den größten Börsengang aller Zeiten ist groß. Börsenkorrespondent Jens Korte sieht gewisse Parallelen zur Dotcom-Blase um die Jahrtausendwende, als der Börsenboom rund um Internetfirmen plötzlich zusammenbrach. SpaceX sei dafür ein Beispiel.
3: Das Unternehmen hat im vergangenen Jahr einen Verlust erwirtschaftet in Höhe von 5 Milliarden Dollar. Diese ganzen Projekte sind enorm kostspielig und ob das Ganze irgendwann durch einen entsprechenden Gewinn zu rechtfertigen ist, wird sich zeigen. Und vor allem SpaceX ist ja auch nicht das einzige Unternehmen, das an die Börse geht. In den nächsten Monaten folgen aller Voraussicht nach OpenAI, Anthropic, auch billionenschwere Unternehmen. Und das erinnert mich schon an die Zeit von der Dotcom-Blase. Auch damals, diese ganzen großen, gehypten Börsengänge, die hatten damals die Spitze markiert, von der aus es dann bergab ging. Ob sich das jetzt wiederholen wird, das ist eine der großen Fragen.
1: Und nun zu weiteren Meldungen des Tages in der Übersicht. In Schweizer Primarschulen soll weiterhin eine zweite Landessprache unterrichtet werden. Der Bundesrat will die Kantone dazu verpflichten. Er schlägt dabei zwei Varianten vor. Eine sieht in der Primarschule eine zweite Landessprache und Englisch vor. Bei der anderen Variante gäbe es einen größeren Spielraum für die Kantone. Italien gibt seine Blockade gegen die Rücknahme von Flüchtlingen aus der Schweiz auf, nach rund 4 Jahren. Das hat der Bund gegenüber SRF bestätigt. Es geht um sogenannte Dublin-Flüchtlinge, also um Menschen, die zuerst in Italien registriert worden waren und erst dann in die Schweiz weiterreisten. In der Stadt Biel ist am Morgen der Strom ausgefallen. Grund dafür war ein Defekt in einem Unterwerk, wie der Stromversorger ESB mitteilt. Dieser Defekt ereignete sich um 6:45. Knapp 2 Stunden später haben alle in Biel wieder Strom gehabt. Spitäler und kritische Infrastruktur hätten auf Notbetrieb umgeschaltet. Der britische Maler David Hockney ist im Alter von 88 Jahren gestorben. Hockney galt als einer der einflussreichsten europäischen Künstler. Bekannt war er vor allem für Gemälde von Schwimmbecken. Hockney wuchs im Norden Englands auf. Später lebte er abwechselnd in den USA und in Großbritannien. Die Börsendaten von 22.05 Uhr, geliefert von SIX. Der Swiss Market Index schließt bei 13.708 Punkten, 1,3% im Plus. Der Dow Jones Index in New York stand kurz vor Schluss bei plus 0,7%. Der Euro wird zu 92,20 gehandelt und der Dollar zu 79,67. Das Wetter. Morgen ist es trotz ein paar Wolkenfeldern meist sonnig. Mit leichtem Westwind gibt es 27 Grad. Im Wallis und im Tessin steigt die Temperatur auf 30 Grad. Das waren Nachrichten von Radio SRF, verantwortlich Tobias Mayer.
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5: Mit dem David Lendi am Mikrofon und ich übergebe das Wort gerade meinem Kollegen Fabio Halbise, der bei mir im Studio sitzt. Er verfolgt nämlich das Auftaktspiel von der Schweizer Gruppe vom Co-Gastgeber Kanada, der gegen Bosnien-Herzegowina spielt.
6: 1:0 steht es für Bosnien nach der ersten Halbzeit und man kann sagen, es ist die perfekte Halbzeit für die Bosnier. Sie haben defensiv sehr gut geschafft, kompakt zusammen gewesen und eine von den wenigen Chancen, die sie gar im Spiel, die haben sie genützt. In der 21. Minute nach einem Eckball hat der Lukic getroffen. Und ganz anders die Situation natürlich bei Kanada. Ganz grosse Erwartungen an den ersten Match als Co-Gastgeber. Dann aber ein nervöser Start. Zwar viel Ball Besitz, viel der Ball gehabt, aber sehr wenig daraus gemacht. Viel Fehlpässe drin gehabt. Und darum muss man sagen, jetzt gerade vor wenigen Augenblicken ist es weitergegangen mit der zweiten Halbzeit. Kanada muss sich definitiv steigern.
5: Der Fabio Halbese mit den Eindrücken aus der ersten Halbzeit vom Match Kanada gegen Bosnien-Herzegowina, wo natürlich auch im Fernsehen läuft, auf SRF 2. Ghana, der dann in der Nacht auf den Donnerstag gegen Panama spielt, muss auf den Thomas Partey verzichten. Das wegen Visa-Problemen. Die kanadischen Behörden haben ihm die Einreise verweigert. Hintergrund dürfte ein laufendes Gerichtsverfahren sein. Am Mittelfeldspieler wird mehrfache Vergewaltigung und sexuelle Nötigung vorgeworfen. Die nächste Gerichtsverhandlung ist erst im Oktober. Das Urteil ist auf Mitte nächstes Jahr terminiert. Und dann noch zum Mountainbike, wo das Schweizer Team sehr erfolgreich ins Weltcup-Wochenende im österreichischen Leogang gestartet ist. Zina Frey gewinnt das Short-Track-Rennen vor der Schwedin Jenny Risfetz. Und mit Alessandra Keller hat es noch eine zweite Schweizerin aufs Podest geschafft. Sie wird Dritte. Und bei den Männern hat es auch ein Schweizer aufs Podest geschafft. Der Filippo Colombo wird Zweite. Soviel für den Moment vom Sport.
7: SRF Verkehrsinfo von 22.08 Uhr auf der A2 Basel Richtung Luzern zwischen der Verzweigung Augst und Aisdorf Stau wegen Bauarbeiten. Die Wartezeit beträgt ca. 20 Minuten. Und auf der A1 Murten Richtung Yverdon in der Höhe Pommitunnel Verkehrsbehinderungen wegen eines Pannenfahrzeugs. Der rechte Fahrstreifen ist gesperrt.
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0: Floors von überall in Afrika. Afro House, das Thema vom heutigen Sounds Mixtape. Mit dem ist die Soundswoche beendet. Lea Inderbizin am Mikrofon wünscht ein gutes Wochenende. Und ich hoffe, wir hören uns nächste Woche wieder. Sounds ist am Start, jeden Abend, Montag bis Freitag, vom 8. bis am 11. Bis dann wünsche ich gute Zeit, Pause gut, bleib gesund. Bis bald auf SRF 3.
1: Die Nachrichten von SRF um 11 mit Olivia Limacher. Zwischen den USA und dem Iran liegt ein Text für ein Friedensabkommen vor. Das meldet der pakistanische Premierminister Shehbaz Sharif. Das Land hat zwischen den beiden Kriegsparteien vermittelt. Pakistan arbeite eng mit den USA und dem Iran zusammen, um die nächsten Schritte festzulegen. Der iranische Außenminister Abbas Araghchi gibt sich auf der Plattform X ebenfalls zuversichtlich, ein Abkommen sei in greifbarer Nähe. Sollte ein Abkommen zustande kommen, könnte es in der Schweiz unterzeichnet werden. Das Außendepartement in Bern bestätigte gegenüber Keystone SDA, man stehe mit den Parteien in engem Kontakt. Ein Veto aus Ungarn hat die EU-Beitrittsgespräche mit der Ukraine und Moldau bisher blockiert. Nun geht es einen Schritt weiter. Alle EU-Länder haben zugestimmt, am Montag mit Beitrittsverhandlungen mit den beiden Ländern zu beginnen. Das schreibt EU-Kommissionspräsidentin Ursula von der Leyen. Eigentlich hätten die Verhandlungen schon im Juni 2024 beginnen sollen, sie wurden aber von Ungarn blockiert. Mit der Wahl des ungarischen Ministerpräsidenten Peter Modzsor im April kommt nun wieder Bewegung in die Verhandlung. In einem ersten Schritt müssen die beiden Länder unter anderem zeigen, dass ihr Justizsystem und die öffentliche Verwaltung den EU-Standards entsprechen. Ein Beitritt ist nicht gesichert. Und jetzt noch zwei kurze Meldungen aus der Schweiz. Die Situation für Menschen mit Behinderung habe sich in den letzten Jahren kaum verbessert. Zu diesem Schluss kommt der Inklusionsindex der Organisation Pro Infirmis. Sie hat dafür 2200 Betroffene befragt. Seit der letzten Befragung vor 3 Jahren hätten kaum Fortschritte festgestellt werden können. Zum Beispiel beim Zugang zum Arbeitsmarkt, kritisiert Pro Infirmis. Die Luzerner Band Hecht tritt heute in einem Jahr im rappelvollen Zürcher Letzigrundstadion auf. Heute Mittag startete der Vorverkauf. Nach 90 Minuten waren die knapp 50.000 Tickets für das Konzert weg. Für die Band gehe damit ein großer Traum in Erfüllung, heißt es in einer Mitteilung. Zur Fußball-WM in den USA, Kanada und Mexiko. In der Schweizer Gruppe B haben Kanada und Bosnien-Herzegowina 1:1 unentschieden gespielt. Die Börsendaten von SIX, der Swiss Market Index, schließt bei 13.708 Punkten plus 1,3%. Der Dow Jones Index in New York steigt um 0,7%. Der Euro wird zu 92,22 gehandelt, der Dollar zu 79,69. Das Wetter, morgen wird es meist sonnig und markant wärmer bei rund 27 Grad. Das waren Nachrichten von Radio SRF. Verantwortlich Tobias Mayer.
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3: Das ist der WM-Flash nach den Elfi zu oben und am Mikrofon ist der Fabio Halbwiese. Wir haben es gerade gehört in den Nachrichten. 1:1 geht also der Match aus zwischen Kanada und Bosnien-Herzegowina. Ein Match natürlich von grossem Interesse für den Schweizer Fußball. Das sind ja die Gruppengegner in dieser Gruppe B. Und wir haben zwei völlig unterschiedliche Halbzeiten gesehen. Bosnien war besser in der ersten Halbzeit. Defensiv sehr, sehr, sehr kompakt. Und dann eine der wenigen Chancen genützt in der 21. Minute. Kanada hat sich aber steigern in der zweiten Halbzeit, ist alles wie besser in das Spiel gekommen. Und dann in der 79. Minute haben über 45.000 Fans jubeln, wo der Larin den Ball super behaupten im Strafraum abgeschlossen hat zum 1:1. Schlussendlich über beide Halbzeiten gesehen ein faires Resultat. Und für die Schweiz auch nicht so ein schlechtes Resultat, wenn sich die Gegner gegenseitig Punkte wegnehmen. Die Schweiz, die ja dann morgen oben ins Turnier startet. So viel von der WM für heute.

0: Die Nachrichten von SRF um Mitternacht mit Olivia Limacher, das sind die Themen. Die USA und der Iran hätten sich auf ein Friedensabkommen verständigt, das sagt Vermittler Pakistan. Dann, die EU beginnt Beitrittsverhandlungen mit der Ukraine und Moldau. Ein erfolgreicher Abschluss ist nicht garantiert. Und der größte Börsengang aller Zeiten, Elon Musks Weltraumfirma SpaceX, hat einen erfolgreichen Börsenstart hingelegt. Das Wetter, heute meist sonnig und markant wärmer bei rund 27 Grad. Mehr als drei Monate nach Beginn des Irankriegs rückt ein Abkommen für einen Frieden näher. Zumindest sagt das die pakistanische Regierung, die im Konflikt vermittelt. Ein endgültiger, von allen Seiten abgestimmter Text sei erreicht. Tobias Mayer.
1: 14 Punkte sollen in dem Abkommen aufgelistet sein. Man arbeite mit dem Iran und den USA eng zusammen, um die nächsten Schritte festzulegen. Das schreibt der Premierminister von Pakistan, Shehbaz Sharif. Zuversichtlich gibt sich auch der iranische Außenminister Abbas Araghchi. Ein Abkommen sei in greifbarer Nähe. US-Präsident Donald Trump sagte bereits am Donnerstag nicht zum ersten Mal, man stehe kurz vor einer Einigung. Nun hat er sich nur noch indirekt dazu geäußert. Ein Abkommen würde weitere vertiefte Verhandlungen nach sich ziehen. Umstritten sind unter anderem das iranische Atomprogramm, der Schiffsverkehr in der Straße von Hormus und der Krieg im Libanon. Sollte ein Abkommen oder eine Absichtserklärung für ein Friedensabkommen zustande kommen, könnte diese in der Schweiz unterzeichnet werden. Das Außendepartement in Bern bestätigte gegenüber Keystone SDA, man stehe mit den Parteien in engem Kontakt.
0: Ein Veto aus Ungarn hat die EU-Beitrittsgespräche mit der Ukraine und Moldau bisher blockiert. Nun geht es einen Schritt weiter. Alle EU-Länder haben zugestimmt, am Montag mit Beitrittsverhandlungen mit den beiden Ländern zu beginnen. Das schreibt EU-Kommissionspräsidentin Ursula von der Leyen. Eigentlich hätten die Verhandlungen schon im Juni 2024 beginnen sollen, sie wurden aber von Ungarn blockiert. Mit der Wahl des ungarischen Ministerpräsidenten Peter Modzsar im April kommt nun wieder Bewegung in die Verhandlung. In einem ersten Schritt müssen die beiden Länder unter anderem zeigen, dass ihr Justizsystem und die öffentliche Verwaltung den EU-Standards entsprechen. Ein Beitritt ist nicht gesichert. Und jetzt noch zwei kurze Meldungen aus der Schweiz. Die Situation für Menschen mit Behinderung habe sich in den letzten Jahren kaum verbessert. Zu diesem Schluss kommt der Inklusionsindex der Organisation Pro Infirmis. Sie hat dafür 2200 Betroffene befragt. Seit der letzten Befragung vor drei Jahren hätten kaum Fortschritte festgestellt werden können. Zum Beispiel beim Zugang zum Arbeitsmarkt, kritisiert Pro Infirmis. Die Luzerner Band Hecht tritt in einem Jahr im rappelvollen Zürcher Letzigrundstadion auf. Gestern Mittag startete der Vorverkauf. Nach 90 Minuten waren die knapp 50.000 Tickets für das Konzert weg. Für die Band gehe damit ein großer Traum in Erfüllung, heißt es in einer Mitteilung. Die Aktie der Weltraumfirma SpaceX ist am frühen Abend kurz vor 18 Uhr erstmals an der US-Technologiebörse Nasdaq gehandelt worden. Der Eröffnungskurs der Aktie lag bei $150, ein Plus von 11%. Der Hype um den größten Börsengang aller Zeiten ist groß. Börsenkorrespondent Jens Korte sieht gewisse Parallelen zur Dotcom-Blase um die Jahrtausendwende, als der Börsenboom rund um Internetfirmen plötzlich zusammenbrach. SpaceX sei dafür ein Beispiel.
2: Das Unternehmen hat im vergangenen Jahr einen Verlust erwirtschaftet in Höhe von 5 Milliarden Dollar. Diese ganzen Projekte sind enorm kostspielig und ob das Ganze irgendwann durch einen entsprechenden Gewinn zu rechtfertigen ist, wird sich zeigen. Und vor allem SpaceX ist ja auch nicht das einzige Unternehmen, das an die Börse geht. In den nächsten Monaten folgen aller Voraussicht nach OpenAI, Anthropic, auch billionenschwere Unternehmen. Und das erinnert mich schon an die Zeit von der Dotcom-Blase. Auch damals, diese ganzen großen, gehypten Börsengänge, die hatten damals die Spitze markiert, von der aus es dann bergab ging. Ob sich das jetzt wiederholen wird, das ist eine der großen Fragen.
0: Börsenkorrespondent Jens Korte. Und wir schauen noch zur Fußball-WM in den USA, Kanada und Mexiko. In der Schweizer Gruppe B haben Co-Gastgeber Kanada und Bosnien-Herzegowina 1:1 unentschieden gespielt. Das Wetter. Trotz ein paar Wolkenfeldern ist es heute meist sonnig. Mit mäßigem Westwind gibt es rund 27 Grad. Im Wallis und im Tessin bis 30 Grad. Das waren Nachrichten von Radio SRF. Verantwortlich Olivia Limacher.

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0: wünsche mir ganz fest, auch wenn es nur zwei, drei Leute sind, zu erreichen, die dort auch zur Ruhe kommen und die merken, hey, mal, da fühle ich mich verstanden, da fühle ich mich gehört.
1: Es gehören definitiv mehr als zwei, drei Leute. Die Noemi Besa aus dem Thurgau. Neue Trägerin vom Gütesiegel Best Talent. 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

0: Die Nachrichten von SRF um 1 Uhr mit Olivia Limacher. Mehr als drei Monate nach Beginn des Irankriegs rückt ein Abkommen für einen Frieden näher. Zumindest sagt das die pakistanische Regierung, die im Konflikt vermittelt. Ein endgültiger, von allen Seiten abgestimmter Text sei erreicht. Tobias Mayer.
1: 14 Punkte sollen in dem Abkommen aufgelistet sein. Man arbeite mit dem Iran und den USA eng zusammen, um die nächsten Schritte festzulegen. Das schreibt der Premierminister von Pakistan, Shehbaz Sharif. Zuversichtlich gibt sich auch der iranische Außenminister Abbas Araghchi. Ein Abkommen sei in greifbarer Nähe. US-Präsident Donald Trump sagte bereits gestern nicht zum ersten Mal, man stehe kurz vor einer Einigung. Heute hat er sich nur indirekt dazu geäußert. Ein Abkommen würde weitere vertiefte Verhandlungen nach sich ziehen. Umstritten sind unter anderem das iranische Atomprogramm, der Schiffsverkehr in der Straße von Hormus oder der Krieg im Libanon. Sollte ein Abkommen oder eine Absichtserklärung für ein Friedensabkommen zustande kommen, könnte diese in der Schweiz unterzeichnet werden. Das Außendepartement in Bern bestätigte gegenüber Keystone SDA, man stehe mit den Parteien in engem Kontakt.
0: Zum Ukraine-Krieg. So viele zivile Opfer wie im vergangenen Mai hat es in der Ukraine seit mehr als 4 Jahren nicht mehr gegeben. Mindestens 274 Menschen wurden in dem Monat getötet und über 1700 verletzt. Das geht aus einem Bericht der Vereinten Nationen hervor. Das ist der höchste Wert innerhalb eines Monats seit April 2022. Besonders viele Opfer gab es durch Raketen- und Drohnenangriffe. Fast die Hälfte der Betroffenen wurde bei Angriffen auf Städte wie Kiew und Dnipro verletzt oder getötet. Nach Angaben der Vereinten Nationen wurden seit Beginn des Krieges im Februar 2022 mehr als 16.000 Zivilpersonen getötet und über 46.000 verletzt. Zur Fußball-WM in den USA, Kanada und Mexiko. In der Schweizer Gruppe B haben Co-Gastgeber Kanada und Bosnien-Herzegowina 1:1 unentschieden gespielt. Es bleibt der Blick aufs Wetter. Trotz ein paar Wolkenfeldern ist es heute meist sonnig. Mit mäßigem Westwind gibt es rund 27 Grad, im Wallis und im Tessin bis 30 Grad. Das waren Nachrichten von Radio SRF. Verantwortlich Olivia Limacher.

Die Nachrichten von SRF um 2 Uhr mit Olivia Limacher. Wir beginnen mit dem Ukraine-Krieg. So viele zivile Opfer wie im vergangenen Mai hat es in der Ukraine seit mehr als 4 Jahren nicht mehr gegeben. Mindestens 274 Menschen wurden in dem Monat getötet und über 1700 verletzt. Das geht aus einem Bericht der Vereinten Nationen hervor. Das ist der höchste Wert innerhalb eines Monats seit April 2022. Besonders viele Opfer gab es durch Raketen- und Drohnenangriffe. Fast die Hälfte der Betroffenen wurde bei Angriffen auf Städte wie Kiew und Dnipro verletzt oder getötet. Nach Angaben der Vereinten Nationen wurden seit Beginn des Krieges im Februar 2022 mehr als 16.000 Zivilpersonen getötet und über 46.000 verletzt. Die Rückreise von Papst Leo nach Rom hat sich verzögert. Nach seinem einwöchigen Besuch in Spanien konnte sein Flugzeug auf der Kanareninsel Teneriffa wegen technischer Probleme nicht starten, wie Nachrichtenagenturen berichten. Über die Ursache der Störung ist bislang nichts bekannt. Der Papst flog danach in einem Flugzeug des spanischen Königshauses zurück nach Rom. In den italienischen Alpen sind drei Bergsteiger ums Leben gekommen. Die Bergrettung fand die Leichen auf rund 3600 Metern Höhe am Berg Gran Paradiso. Nach Angaben der Bergrettung stürzten die drei Bergsteiger an der Nordwand des Berges ab. Wie es zu dem Unfall kam, ist noch unklar. Zwei der Opfer stammen aus Italien. Die Identität der dritten Person ist nicht bekannt. Die Fusion von zwei großen Hollywood-Konzernen in den USA ist ein Schritt weiter. Das US-Justizministerium hat der geplanten Übernahme von Warner Bros. Discovery durch Paramount zugestimmt. Die Kartellbehörde sieht keine Probleme für den Wettbewerb. Trotz der Zustimmung aus Washington ist die Übernahme noch nicht endgültig. Mehrere US-Bundesstaaten prüfen rechtliche Schritte und könnten noch Klage einreichen. Paramount hat sich im Wettbewerb gegen Netflix durchgesetzt. Das Unternehmen will Warner Bros. Discovery ganz übernehmen, inklusive Filmstudios, Streaming-Angeboten und Fernsehsendern wie CNN. Kritische Stimmen äußern Befürchtungen, wonach der Nachrichtensender CNN unter dem neuen Eigentümer an redaktioneller Unabhängigkeit verlieren könnte. Das Wetter. Trotz ein paar Wolkenfeldern ist es heute meist sonnig. Mit mäßigem Westwind gibt es rund 27 Grad, im Wallis und im Tessin bis 30 Grad. Das waren Nachrichten von Radio SRF, verantwortlich Olivia Limacher.